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3: Jedenfalls kommt Boogie zu mir und sagt, ey Margarita, ne? Wenn du hier was werden willst, dann musst du mal ein paar Schüsseln verkaufen. Ich sag, wir haben Tupper. Toiletten, du Vollheimer, ich muss jetzt Toiletten verkaufen, ey. Una, das ist scheiße. Also jetzt ja wirklich so marketingtechnisch, stellt euch mal vor, hier stehen Toiletten. Ne? Ich komme auf euch zu und sag einfach, wollen wir beide mal ein Geschäft machen? Das ist doch komisch, oder nicht? Ist doch komisch, ja. Wirklich. Und wir haben jetzt so japanische Toiletten einfach. Ich kannte das gar nicht, japanische Toiletten. Kennt ihr das? Japanische Toiletten, ist total geil. Du brauchst kein Klopapier mehr. Ja, und wie geil ist das denn? Weil wir hatten doch alle schon mal Kacke am Finger, oder nicht? Ja, jetzt nicht so doll, aber mal so ein Streifschuss so. Na, ihr kennt das doch, einmal zu dünnes Papier so, und dann packst du den Pott Nutella. Oh nein, ihr kennt das doch, oder nicht? Lass mich nicht hängen. Das kennen wir doch. Das kennen wir doch. Ich dann auch nicht.
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0: das Düsseldorf-Wetter.
1: Einige Wolken ziehen durch, aber die bringen jetzt meistens keinen Regen, dazu 16 bis 12 Grad. Tagsüber dann bis 25 Grad heute, vereinzeltes Regen möglich, ansonsten aber auch einige sonnige Abschnitte dabei. Ja, und am Sonntag wieder mehr Wolken, stellenweise mal Regen, meistens bleibt es aber trocken am Sonntag bis 23 Grad.
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2: A57 Krefeld-Köln zwischen Dormagen und Köln-Worringen, 1 Kilometer Stau. Wir wünschen allen unterwegs gute Fahrt.
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1: Einen schönen frühen Samstag wünsche ich euch. Kommt gut durch die Nacht mit uns, jetzt mit Musik von Fastboy. Das ist Wave.

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0: Ja, so nach gefühlten 8 Jahren WM ist es dann jetzt soweit. Das Finale steht an, Spanien, Argentinien. Hätten viele nicht gedacht, ne? Es gab ja immer wieder Stimmen, die sich sicher waren, okay, Frankreich schafft es safe ins Finale. Jetzt also Spanien, Argentinien. Und ich sag euch, diese Begegnung war schon sehr, sehr lange vorherbestimmt. Der Kollege Jonas Mikolajczak sagt euch warum.
1: Es ist wie aus einem Film. Der unantastbare Fußballkönig Lionel Messi steht im WM-Finale und will seinen Titel verteidigen. Nur noch die spanische Mannschaft rund um Superstar Lamine Yamal kann ihm da einen Strich durch die Rechnung machen. Alte Legende gegen aufsteigenden Jungspund. Die ganze Welt ist gespannt auf diese epische Schicksalsbegegnung, welche schon vor Jahrzehnten in alten Bildern prophezeit wurde. Nein, wirklich jetzt. Es gibt ein Foto von 2007. Da wäscht ein junger Lionel Messi in einer Plastikwanne Baby Lamine Yamal. Der war damals nur ein paar Monate alt. Hintergrund war eine Spendenaktion des FC Barcelonas. Der hat damals Fotokalender für den guten Zweck verkauft und jeden Monat gab es ein Bild von einem Barcelona-Spieler mit einem zufälligen Kind aus der Barcelona-Region. Und Lionel Messi posiert ausgerechnet mit dem winzigen Lamine Yamal. Damals konnte noch keiner ahnen, dass der irgendwann selbst mal Topstar bei Barcelona wird und die beiden im wohl größten WM-Finale aller Zeiten aufeinandertreffen. Nur das Schicksal, das hat es schon lange gewusst.
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1: Ich bin Diana Kramer. Die Kritik an Unionsfraktionschef Jens Spahn wird größer. Nach dem Bekanntwerden seiner Elternschaft mithilfe einer Leihmutter in den USA schwindet auch der Rückhalt in den eigenen Reihen. Erste Rücktrittsforderungen wurden laut. Denn Spahn hat gegen deutsches Recht und gegen die Linie seiner Partei gehandelt. Im Podcast Ronsheimer hat er sich erstmals dazu geäußert.
2: Ich stelle mich der Debatte. Ich muss nur die Balance schaffen. Es ist und bleibt was sehr Privates. Ich möchte meine Familie schützen, auch meinen Sohn schützen. Und gleichzeitig weiß ich, dass ich eben nicht nur Privatmensch bin, ist mir auch klar.
1: Spahn sagte, am Ende könne nur die Fraktion über seine politische Zukunft entscheiden. Am Montag wird sich das CDU-Präsidium zunächst mit dem Fall beschäftigen. Bundeswirtschaftsministerin Reiche hat einen neuen Entwurf des Erneuerbare-Energien-Gesetzes vorgelegt. An einigen Punkten wurde nachgebessert. Unter anderem wurden die geplanten Einschnitte bei der Förderung neuer, kleiner Solaranlagen abgemildert. Statt die feste Einspeisungsvergütung komplett abzuschaffen, soll es jetzt übergangsweise eine abgesenkte Vergütung für bis zu 36 Monate geben. Der Bundesverband der Verbraucherzentralen hat sich gegen ein pauschales Social-Media-Verbot für Jugendliche ausgesprochen. Damit würde man wenig erreichen und Jugendliche ausschließen, sagte Verbandsvorständin Ramona Popp der Funke Mediengruppe. Verboten werden sollten aus ihrer Sicht stattdessen schädliche Mechanismen, auf denen derzeit das Geschäftsmodell der Plattformen basiere. Diese machen süchtig und sind manipulativ, so Popp. Zum Sport. Die Fußball-WM steuert auf ihren Höhepunkt zu. Vor dem großen Finale morgen geht es heute erstmal um den Trostpreis. Am Abend spielen England und Frankreich um Platz 3.
3: England gegen Frankreich. Viele hätten sich diese Partie sicher auch als Finale gewünscht. Niemand von uns oder den Franzosen will dieses Match spielen, sagte ein enttäuschter Thomas Tuchel nach dem Aus im Halbfinale. Englands Trainer steht unter Druck. Bei einer erneuten Pleite dürfte die Kritik an ihm noch größer werden. Die Franzosen sind motiviert. Sie wollen Trainer Deschamps zum Abschied einen Sieg schenken. Und Kylian Mbappé hat noch gute Chancen, Torschützenkönig zu werden. Bislang steht er bei 8 Treffern, so wie Lionel Messi. Thomas Bremser, Sportredaktion.
1: Anstoß in Miami ist heute um 23 Uhr unserer Zeit.
0: Das Düsseldorf-Wetter.
4: Der Tag heute startet bewölkt, es soll aber trocken bleiben und es wird nicht mehr ganz so heiß. Die Temperaturen, die gehen rauf bis auf 26 Grad.
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5: A57 Krefeld-Köln zwischen Dormagen und Köln-Worringen, 1 Kilometer Stau. Wir wünschen allen unterwegs gute Fahrt.
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4: Hallo zusammen, eine schöne Nacht wünsche ich euch. Johanna Tänzer ist hier und wir starten in diesen sehr frühen Samstag mit der wundervollen Holly Humberstone. Das ist To Love Somebody.

0: Schöne Nacht mit uns. So Leute, die Ferien sind gestartet. Wir stellen euch deswegen Sommerhits aus anderen Ländern mal vor. Beziehungsweise mein Kollege Stefan Rijek, der macht das. Jede Stunde gibt es ein anderes Land. Stefan, wo geht's jetzt denn hin?
1: Es geht das erste Mal in eins unserer Nachbarländer, nämlich nach Frankreich. Ist übrigens nur auf Platz 7 der beliebtesten Urlaubsreiseziele der Deutschen. Hätte ich jetzt persönlich auch nicht gedacht, wenn ich ehrlich bin.
0: Ja, krass. Also ich dachte mal mindestens Top 5.
1: Ja, dachte ich auch. Naja, jedenfalls der Song, den ich mitgebracht habe, der war nicht nur Top 5, nicht nur Top 3, nee. Der ist jetzt schon seit gut 9 Monaten in den Charts und war etliche Wochen am Stück auf Platz 1 und ist jetzt immer noch auf Platz 7. Und zwar Disease und Theodora mit Melodrama.
0: Melodrama, das klingt dramatisch?
1: Ja, ziemlich. Und das spiegelt auch der Text wieder. Im Song sitzt Rapper Disease nämlich nach einer Trennung verletzt im Zug und fragt sich, was er wohl falsch gemacht hat. Er vergleicht dann zum Beispiel Regen mit Bleichmittel, das die Farben seines Lebens ausgewaschen hat. Ziemlich dramatisch. Und dann rappt er noch, er selbst sei wie ein Song, den seine große Liebe nie wirklich verstanden hat. Schon ein sehr großes Trennungsdrama.
0: Voll, aber wie das dann so oft ist, das Drama hört man gar nicht so krass in dem Song durch, finde ich. Hier sind für euch Disease und Theodora mit Melodrama. Aktuell der Nummer 1 Hit in Frankreich. Bonjourné und ganz viel Spaß.
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0: Wetter.
1: Der Samstag startet mit vielen Wolken, Regen soll es aber keinen geben. Und später kommt auch mal die Sonne raus. Dazu gibt es angenehme 26 Grad.
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2: Hier die aktuelle Verkehrslage. A30 Osnabrück Bad Oeynhausen zwischen Bad Oeynhausen Ost und Kreuz Bad Oeynhausen 2 Kilometer Stau. Weiterhin auf der A45 Gießen-Hagen zwischen Freudenberg und Kreuz Olpe Süd 2 Kilometer stockender Verkehr, 5 Minuten Verzögerung und zusätzlich auf der A57 Krefeld-Köln zwischen Dormagen und Köln-Worringen 1 Kilometer zähfließender Verkehr. Wir wünschen allen unterwegs gute Fahrt.
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1: Hi zusammen, eine schöne Nacht mit uns. Nachdem wir uns eben schon sehr coole Sommerhitmusik aus Frankreich angehört haben, gibt's jetzt was aus dem Land der Fußball-Weltmeisterschaft, aus den USA. Und mit Sängerin Dasha geht's nach Texas. Die aktuelle Single heißt nämlich Austin. Johanna Tänzer ist hier. Hi, schön, dass ihr dabei seid.

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0: so ein Ramazzotti geht immer halt, ne? Cose della vita. Eine schöne Nacht mit uns. Jetzt habe ich hier Musik für euch aus England von Singer-Songwriter Jack Dean. Der ist 26 und der Typ macht irgendwie alles selber. Der produziert und schreibt seine Songs selber und er spielt auch einfach alle Instrumente. Klingt nach einem echten Talent. Yes, ist er halt auch.
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1: Ich bin Diana Kramer. Die öffentliche Kritik und der parteiinterne Druck auf Unionsfraktionschef Jens Spahn nehmen zu. Dass er und sein Mann die Hilfe einer Leihmutter in den USA in Anspruch genommen haben, ist längst ein Politikum. Denn in Deutschland ist Leihmutterschaft verboten und die CDU spricht sich klar gegen eine Legalisierung aus, so wie in der Vergangenheit auch Jens Spahn selbst. Bundeskanzler Friedrich Merz kündigte nun an, dass sich die CDU-Spitze mit dem Thema befassen wird.
2: Mir ist bewusst, dass dieses Thema in seiner ganzen Dimension, menschlich, juristisch, gesellschaftlich, ethisch, sehr viele Menschen im Augenblick in Deutschland aus diesem aktuellen Anlass bewegt. Wir haben dazu in Deutschland eine klare Rechtslage und alles Weitere werden wir in der nächsten Sitzung des Präsidiums der CDU Deutschlands besprechen.
1: Diese findet am Montag statt. Jens Spahn selbst wird an der Sitzung teilnehmen. Erneut ist es bei einem Angriff auf einen Bahnmitarbeiter zu einem tragischen Vorfall gekommen. In Baden-Württemberg ist ein Sicherheitsmann der Deutschen Bahn aus einem fahrenden Zug gestürzt und lebensgefährlich verletzt worden. Vorausgegangen war ein Streit bei einer Fahrscheinkontrolle. Der Kontrolleur hatte zwei Mitarbeiter der DB Sicherheit hinzugezogen. Nach verbalen Beleidigungen kam es zu einer körperlichen Auseinandersetzung. Der Angreifer und ein Sicherheitsmann gingen zu Boden. Dabei öffnete sich aus bislang ungeklärter Ursache die Tür. Der Bahnmitarbeiter stürzte aus dem fahrenden Zug. Er wurde mit lebensgefährlichen Verletzungen in ein Krankenhaus gebracht. Der Fahrgast wurde noch im Zug festgenommen. Nach den wiederaufgenommenen und gegenseitigen Angriffen zwischen den USA und dem Iran ist der Schiffsverkehr in der Straße von Hormuz wieder nahezu zum Erliegen gekommen. Nach aktuellen Daten passierten am Donnerstag lediglich 8 Schiffe die Meerenge. Vor Kriegsbeginn, Ende Februar, waren es im Schnitt mehr als 100 Schiffe täglich. Zum Sport. Bei der Fußball-WM steht heute das kleine Finale an. England und Frankreich spielen in Miami um Platz 3. Im Endspiel kämpfen dann morgen Spanien und Argentinien um den Titel.
0: Das Düsseldorf-Wetter.
3: Der Tag bringt viele Wolken, die Sonne kann aber auch mal rausgucken und es bleibt trocken bei bis zu 26 Grad.
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4: A30 Osnabrück, Bad Oeynhausen. Zwischen Bad Oeynhausen Ost und Kreuz Bad Oeynhausen, 2 Kilometer Stau. Und A57 Krefeld-Köln, zwischen Dormagen und Köln-Worringen, 1 Kilometer stockender Verkehr. Wir wünschen allen unterwegs gute Fahrt.
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5: Hi zusammen, guten Morgen. Johanna Tänzer ist hier. Willkommen an diesem ganz frühen Samstagmorgen. Ich weiß nicht, wie es euch geht. Ich habe um die Uhrzeit immer extrem viel Hunger. Also wie wär's mit so einem kleinen Cake by the Ocean von DNCE? Bitteschön. Bitteschön.

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0: an. Hi, guten Morgen zusammen. Leute, ab jetzt gibt es einfach 6 Wochen Sommerferien. Als Comedian hat Hannes Höfer zwar eigentlich eh immer frei, aber ey, der freut sich trotzdem mit euch.
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2: Endlich Sommerferien. Ja, für alle meine Lehrerfreunde, ich weiß, das heißt unterrichtsfreie Zeit. Ihr habt nicht einfach 6 Wochen frei. Nein, Quatsch. Ihr müsst ja zum Beispiel über das kommende Schuljahr nachdenken. Und dann Ende August gibt's ja auch schon wieder Konferenzen und so. Das wird hart sein. Ihr werdet ja nicht einfach in Badehose und Füße auf dem Tisch von euren Urlauben erzählen, Pizza bestellen und wieder ab nach Hause. Nein, ihr werdet da sicher sehr, sehr hart konferieren. Na, ich will echt nicht tauschen. Aber für alle Schüler, genießt es. Diese Zeit ist wie das Sommermärchen, nur ohne den nervigen Fußball. 6 Wochen Freiheit und Abenteuer. Also ist doch immer herrlich zu sehen, wenn so Teenager in den Sommerferien gegen 13, 14 Uhr wie so zerzauselte Ozzelots aus ihrer Höhle kriechen. In der Bude 46 Grad, es riecht nach alten Käse-Nachos, Eistee Pfirsich und Axe Dark Chocolate Deo. Ja, der unschuldige Duft der Jugend. Dann wird im Freibad in der Rutsche der gröbste Dreck abgeschubbert und abends wieder bis 4 Uhr gezockt. Ihr lebt echt den Traum. Und immer dran denken, esst zwischendurch auch mal was Gesundes. Ein Fruchteis oder Kartoffelsalat oder so.
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0: Der Tag heute startet bewölkt, es soll aber trocken bleiben und es wird nicht mehr ganz so heiß. Die Temperaturen, die gehen rauf bis auf 26 Grad.
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2: A30 Osnabrück, Bad Oeynhausen. Zwischen Bad Oeynhausen Ost und Kreuz Bad Oeynhausen 2 Kilometer Stau. Und A57 Krefeld-Köln zwischen Dormagen und Köln-Worringen 1 Kilometer stockender Verkehr. Wir wünschen allen unterwegs gute Fahrt.
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0: Hallo, guten Morgen zusammen. Johanna Tänzer ist hier und ich hatte tatsächlich mal ein Semester Schwedisch in der Uni. Ich kann noch genau einen Satz daraus, nämlich Hey, jo heter Johanna. Ja, das ist nicht so spektakulär. Deswegen stellen wir euch gleich mal einen Sommerhit aus Schweden vor. Mal gucken, was da gerade so abgeht in den Sommercharts. Jetzt erstmal Musik aus den USA, Alex Warren. Das

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0: Giselle mit I Adore You. Hallo, guten Morgen. Hey, wir stellen euch zum Ferienstart die aktuellen Hits aus unseren Lieblingsurlaubsländern vor. Es ging hier schon nach Spanien oder nach Frankreich. Kollege Stefan Rijek, wohin geht's denn als nächstes?
1: Wir reisen jetzt vom Süden ganz weit in den Norden, nämlich nach Skandinavien. Und da muss man ja erstmal sagen, die Sommerassoziation ist da ja jetzt nicht ganz so krass wie bei Spanien und dementsprechend auch nicht so krass wie bei spanischer Musik.
0: Ja, das stimmt. Also wenn man so drüber nachdenkt, ne, es sind ja echt so viele ikonische Sommersongs auf Spanisch, aber so einen auf Norwegisch oder Finnisch oder so kenne ich jetzt persönlich nicht. Deswegen gut, dass du da bist.
1: Ja, und ich habe jetzt die Platz 1 aus Schweden mitgebracht, und zwar Det ligger natt i luften von Bolaget. Erstmal sorry für die Aussprache an alle Schweden. Übersetzt heißt der Titel Es liegt etwas in der Luft, und tatsächlich ist das das aktuelle WM-Lied der Schweden. Das geht da immer noch total steil, obwohl die Jungs, genauso wie wir, schon im 16. Finale ausgeschieden sind.
0: Ja, spricht ja für den Song, ne, wenn er trotzdem noch so krass gefeiert wird. Wir hören zusammen rein. Bolaget mit Det ligger natt i luften. Viel Spaß damit.
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1: Ich bin Diana Kramer. Unionsfraktionschef Jens Spahn steht wegen seiner Elternschaft mit Hilfe einer Leihmutter unter Druck, weil seine Partei genau diesen Weg hier in Deutschland ablehnt. Spahn hat deshalb den Weg in die USA gewählt, für viele ein No-Go. Der Rückhalt auch in den eigenen Parteireihen schwindet, es gibt erste Rücktrittsforderungen. CSU-Fraktionschef Klaus Holleczek forderte im ZDF-Heute-Journal klare Aussagen von Spahn.
2: Für die CSU ist es eindeutig. Leihmutterschaft ist verboten. Das gehört auch zu den Fragen unserer Grundwerte und des Systems dazu, unserer DNA, wenn Sie so wollen. Und da lassen wir auch nicht rütteln. Deswegen ist das jetzt auch ein Thema, das natürlich Erklärungsbedarf hervorruft. Und dem muss sich Jens Spahn jetzt stellen.
1: CSU-Fraktionschef Holleczek. Am Montag wird sich das CDU-Präsidium mit dem Fall Spahn befassen. Bundeswirtschaftsministerin Katharina Reiche hat einen neuen Entwurf des Erneuerbare-Energien-Gesetzes vorgelegt. An einigen Punkten wurde nachgebessert. Unter anderem wurden die geplanten Einschnitte bei der Förderung neuer kleiner Solaranlagen abgemildert. Statt die feste Einspeisungsvergütung komplett abzuschaffen, soll es jetzt übergangsweise eine abgesenkte Vergütung für bis zu 36 Monate geben. Der Bundesverband der Verbraucherzentralen hat sich gegen ein pauschales Social-Media-Verbot für Jugendliche ausgesprochen. Damit würde man wenig erreichen und Jugendliche ausschließen, sagte Verbandsvorständin Ramona Popp der Funke Mediengruppe. Verboten werden sollten aus ihrer Sicht stattdessen schädliche Mechanismen, auf denen derzeit das Geschäftsmodell der Plattform basiere. Diese machen süchtig und sind manipulativ, so Popp. Zum Sport. Die Fußball-WM steuert auf ihren Höhepunkt zu. Vor dem großen Finale morgen geht es heute erstmal um den Trostpreis. Am Abend spielen England und Frankreich um Platz 3.
3: England gegen Frankreich. Viele hätten sich diese Partie sicher auch als Finale gewünscht. Niemand von uns oder den Franzosen will dieses Match spielen, sagte ein enttäuschter Thomas Tuchel nach dem Aus im Halbfinale. Englands Trainer steht unter Druck. Bei einer erneuten Pleite dürfte die Kritik an ihm noch größer werden. Die Franzosen sind motiviert. Sie wollen Trainer Deschamps zum Abschied einen Sieg schenken. Und Kylian Mbappé hat noch gute Chancen, Torschützenkönig zu werden. Bislang steht er bei 8 Treffern, so wie Lionel Messi. Thomas Bremser, Sportredaktion.
4: Das Düsseldorf-Wetter.
5: Der Samstag startet mit vielen Wolken, Regen soll es aber keinen geben. Und später kommt auch mal die Sonne raus. Dazu gibt es angenehme 26 Grad.
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6: A57 Krefeld-Köln zwischen Dormagen und Köln-Worringen. 1 Kilometer Stau. Wir wünschen allen unterwegs gute Fahrt.
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7: Hallo, guten Morgen zusammen. Schönen Start in diesen Samstag. Und Leute, war irgendwie was?
8: Geil, Ferien!
7: Ach ja, hey, einen schönen Start in die Sommerferien. Das sind En Vogue mit Don't Let Go. In Klammern, Love. Liebe, Liebe, Liebe. Geht raus an euch, dass ihr um die Uhrzeit schon wach seid.

0: Mit Summertime Sadness. Leute, Sonntag ist es endlich geschafft. Dann ist die WM vorbei. Mann, das war ja kaum auszuhalten, wie alle anderen Mannschaften ohne uns einfach weitergespielt haben. Skandal. Nein, natürlich fiebern wir jetzt nochmal mit, ne? Wer holt sich den Titel? Wir schalten rüber ins Sportstudio Schröder.
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3: Ja, nee, ist klar.
4: Das wird ein Finale am Sonntag, oder? Bah, Argentinien gegen Spanien. Nur Spanisch auf dem Platz. Herrlich, oder? Die können sich in Muttersprache auch beschimpfen. Da heißt es denn, nuente nueva problemas, per una puta, no es ninguna, salut amore pesetas, una buenas tetas, und so weiter. Naja, gibt es eigentlich nur einen Friseur bei der FIFA, der, egal was du ihm sagst, immer dasselbe macht, schön die Seiten auf null und obendrauf fickt dein Leben. Ey, die Spieler bei dieser WM haben ja alle dieselbe Frisur, oder? Also alle bis auf Kokorea, Nick Woltemade und die Franzosen. Aber ey, hier, Nick Woltemade, der zieht ja wirklich voll durch. Fukuhila-Locken mit Schnäuzer. Man möchte ihm ständig zurufen, Junge, es gibt nur einen Rudi Völler. Ja, der Rest der WM hat wahrscheinlich einfach gesagt, ich will aussehen wie Ronaldo, mach was. Somit haben wir am Sonntag 21 Mal Cristiano Ronaldo plus Kokorea im Finale stehen. Zumindest seine Frisur.
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0: Wetter.
1: Der Tag bringt viele Wolken, die Sonne kann aber auch mal rausgucken und es bleibt trocken bei bis zu 26 Grad.
0: NRW Verkehr, euer KI-Navigator, aktuell und schnell.
2: A30 Osnabrück-Bad Oeynhausen. Zwischen Bad Oeynhausen-Ost und Kreuz-Bad Oeynhausen. 2 Kilometer Stau. Und A57 Krefeld-Köln. Zwischen Dormagen und Köln-Worringen. 1 Kilometer stockender Verkehr. Wir wünschen allen unterwegs gute Fahrt.
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1: Hey, guten Morgen zusammen. Johanna Tänzer ist hier für euch. Ich wünsche euch einen schönen Start in diesen Samstag, ins Wochenende und natürlich auch in die Ferien. Warum sind die nochmal so gut?
3: Ich finde die Ferien voll cool. Dann braucht man nicht in die Schule zu gehen, kann man lange schlafen.
4: Geil, Ferien!
1: Viel Spaß in den Ferien. Taylor Swift für euch, Opel Light.

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0: Sommerferien sind gestartet und wir machen auch musiktechnisch Urlaub zusammen. Wir stellen euch nämlich die Hits aus den liebsten Urlaubsländern der Deutschen vor. Eben waren wir ja schon in Frankreich, jetzt sind wir in Kroatien. Meine Kollegin Ariane Lipoglavic, die hat da nämlich ihre Wurzeln. Ariane, welches Lied aus den kroatischen Charts hast du uns denn mitgebracht?
1: Jawohl, Leben von Jakov Jusinovic. Der hat 2021 bei der kroatischen Version vom Supertalent mitgemacht und hat sich in den letzten 5 Jahren so als der neue Popstar etabliert. Und meine Mama, Slađana, liebt Jakov Jusinovic, ist wirklich ein Riesenfan und hört ihn gerade rauf und runter.
2: Also er macht Hallen voll, von jung bis alt, alle singen. Er weint sogar auf seinen Konzerten. Er ist so berührt, wie viel Erfolg er hat, wie Leute ihn lieben. So eine Person ist heute sehr selten.
0: Oh, wie süß ist deine Mama denn bitte? Boah, vor allen Dingen, wie begeistert sie ist. Und die wird uns jetzt hoffentlich auch verraten, worum es in dem Lied Jawohl ihm geht, oder?
1: Ja, genau.
2: Er singt über Liebe, das, was uns zusammenhält. Und ich würde Ihnen empfehlen, das Song zu hören. Versteht man nicht Wörter wahrscheinlich, aber spürt Message, was er sagt, durch Musik. Das spürt man.
0: Oh, ist das schön. Natürlich kommen wir der Empfehlung von Arianas Mama nach. Ist doch klar. Hier ist jetzt für euch Jakov Jusinovic. Ich hoffe, ich habe es richtig ausgesprochen mit Jawohl ihm.
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1: Ich bin Dirk Zeitler. Die Elternschaft von Unionsfraktionschef Spahn zieht weite Kreise, weil er und sein Mann die Hilfe einer Leihmutter in den USA in Anspruch nahmen, was in Deutschland so rechtlich nicht möglich ist. Es gibt Vorwürfe der Doppelmoral und Rücktrittsforderungen. Spahn selbst hat sich jetzt erklärt, er wolle die Entscheidung über seine politische Zukunft im Amt in die Hand der Unionsfraktion legen, erklärte er im Podcast Ronsheimer.
2: Jens Spahn erklärte, er habe lange gerungen, sei zerrissen, das Leben sei manchmal nicht schwarz und weiß. Gefährlich ist für Spahn vor allem die Kritik aus Unionskreisen. Es ist unklar, wie viel Rückhalt Spahn von der Unionsfraktion erwarten kann. Indirekt deutete er im Podcast Ronsheimer an, im Zweifelsfall auf sein Amt auch verzichten zu wollen. Ronny Tochau, Nachrichtenredaktion.
1: Ein Sicherheitsmitarbeiter der Bahn ist bei einer gewaltsamen Auseinandersetzung aus einem fahrenden Zug gestürzt und lebensgefährlich verletzt worden. Zu dem Streit war es bei einer Fahrscheinkontrolle auf der Strecke Offenburg-Karlsruhe gekommen. Aus bislang ungeklärter Ursache öffnete sich bei der Auseinandersetzung die Tür und der Bahnmitarbeiter stürzte aus dem fahrenden Zug. Bisher gilt, wer Solarstrom auf seinem Dach erzeugt und ins Netz einspeist, erhält 20 Jahre lang pro Kilowattstunde einen festen Betrag. Wirtschaftsministerin Reiche hatte geplant, diese Einspeisevergütung für neue, kleine Solaranlagen, die ab 2027 installiert werden, komplett abzuschaffen. Nach breiter Kritik an den Plänen soll es jetzt ein Übergangssystem geben mit einer abgesenkten Einspeisevergütung.
3: Bisher gilt, wer Solarstrom auf seinem Dach erzeugt und ins Netz einspeist, erhält 20 Jahre lang pro Kilowattstunde einen festen Betrag. Wirtschaftsministerin Reiche hatte geplant, diese Einspeisevergütung für neue, kleine Solaranlagen, die ab 2027 installiert werden, komplett abzuschaffen. Nach breiter Kritik an den Plänen soll es jetzt ein Übergangssystem geben mit einer abgesenkten Einspeisevergütung für bis zu 36 Monate. Danach sollen die Besitzer auf Direktvermarktung umsteigen, also den Strom über einen Dienstleister an Strombörsen verkaufen. Diana Kramer, Nachrichtenredaktion.
1: Zum Sport. Nach der Enttäuschung über das verpasste Finale spielen Frankreich und England heute um den dritten Platz bei der Fußballweltmeisterschaft. Für Frankreichs Superstar Kylian Mbappé und Englands Harry Kane geht es auch um ein persönliches Ziel. Mbappé führt mit 8 Treffern die Torschützenliste gemeinsam mit Argentiniens Finalteilnehmer Lionel Messi an. Kane und Nationalteamkollege Bellingham haben jeweils 6 Treffer auf dem Konto. Das waren die Nachrichten mit Dirk Zeitler.
4: Das Düsseldorf-Wetter. Der Samstag kann sich noch nicht so ganz entscheiden, wo die Reise hingehen soll. Sonne und Wolken wechseln sich heute ab. Teilweise gibt es auch mal dichtere Wolken und das heute bei 26 Grad. Regen ist heute zum allergrößten Teil nicht dabei, nur im Bergland. Da kann mal der ein oder andere Schauer runterkommen. Morgen ist dann meist bewölkt mit etwas Sonne. Im Norden von NRW sind dann auch wieder Schauer unterwegs. Und die Temperaturen, sie gehen noch weiter zurück. 18 bis 23 Grad erwarten euch.
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4: Ja, und das geht heute Morgen schon unschön los, nämlich mit einer Vollsperrung der A3 Arnheim-Oberhausen zwischen Rees und Hamminkeln. Hier hat es einen Unfall mit mehreren Autos gegeben. Aktuell voll gesperrt die Strecke. Die Polizei leitet euch von der Autobahn ab. Und vor der Vollsperrung aktuell 1 Kilometer Stau. Und dann nochmal die 3, jetzt Köln-Frankfurt. Zwischen Lohmau und dem Kreuzborn-Siegburg 1 Kilometer Stau mit 2 Minuten plus Seite unterwegs. Fahrt ansonsten vorsichtig und kommt gut an.
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4: Ja, guten Morgen. Da ist er, der erste Feriensamstag in den Sommerferien bei uns in NRW. Wir sind heute Morgen schon so einige unterwegs, habe ich gesehen, auf dem Weg in den Urlaub. Das ist der berühmte frühe Vogel, der den Wurm fängt, nicht wahr? Ja, dann für euch mal eine gute und vor allem sichere Fahrt in den Urlaub. Und da begleitet euch gleich 90er Sound von Coolio. Und jetzt erstmal er hier. Das ist ein Teddy Swims und Mr. Know It All. Ich bin Sven Sandbote. Rein geht's in den Samstag. Schöne

0: 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Ja, die sind so entspannt, weil Sommerferien sind in NRW. Guten Morgen, schönen Start rein in den Samstag. Es ist der 18. Juli 2026. Ja, und Ferien heißt natürlich auch gleichzeitig Erholung. Wobei, das ist ja bei vielen Leuten sehr unterschiedlich. Die einen schalten sofort, zack, von 1 auf 0 um. Und die anderen brauchen erstmal so ihre Zeit, bis sie in der Erholung angekommen sind.
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2: Die erste Nacht im Hotel, die erste Nacht im Zelt, in der Ferienwohnung ist immer herausfordernd. Alles ist anders als gewohnt und mein Körper braucht Zeit, um sich auf die neue Umgebung einzustellen. Tag für Tag komme ich ein bisschen besser am neuen Ort an und mache mir die Umgebung zu meiner eigenen. Ich kann nicht einfach umschalten und in den Urlaubsmodus wechseln. Das braucht Zeit. Ankommen, runterkommen, abschalten. Gerade deshalb tut es gut, auch mal mehr Raum zu haben als nur ein verlängertes Wochenende, bei dem ich spätestens ab Samstag schon wieder daran denke, was in der kommenden Woche auf mich wartet. Wir Menschen sind keine Maschinen. Zum Glück. 3 Tage, so sagen es Studien, braucht es, bis der Körper realisiert, dass Erholung überhaupt beginnen kann. 3 Tage, um langsam aus dem Funktionieren-Modus herauszukommen und etwas Neues beginnen zu lassen. 3 Tage, damit ich verstehe, dass ich das Alte hinter mir lassen darf. Damit sind wir ja in guter Gesellschaft. Denn auch an Ostern brauchte es laut der Bibel 3 Tage, bis eine neue Wirklichkeit der Raum greifen konnte. Die Auferstehung. Hoffentlich ist euer Urlaub nicht so voll von dramatischen Wendungen wie die Ostererzählung, aber hoffentlich erfahrt ihr in diesen Tagen auch ein kleines bisschen von dieser Auferstehung. Einer neuen Lebenskraft, die euch wieder erfüllt, und eine Ahnung davon geben kann, dass es immer wieder solche Neuanfänge im Leben für uns alle gibt. Max Strotzig von der Katholischen Kirche für Augenblick mal.
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1: Von den knackig heißen Sommertemperaturen verabschieden wir uns jetzt am Wochenende. Bei 20 bis 26 Grad gibt's heute ein Hin und Her aus Sonne und Wolken. Regen ist außer im Bergland kein Thema. Das ändert sich morgen. Da gibt's im Nordosten des Landes immer wieder mal Schauer. Ansonsten viele Wolken, etwas Sonne und dazu 18 bis 23 Grad in der Spitze.
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1: So früh am Samstagmorgen ist schon ordentlich Krawall und Remi-Demi auf den Autobahnen. Wir starten mit der A1 Köln-Euskirchen zwischen Erftstadt und dem Kreuz Bliesheim, 1 Kilometer. Dann die A3 Arnheim-Oberhausen, die ist zwischen Rees und Hamminkel nach einem Unfall mit mehreren Autos weiterhin komplett gesperrt. Vor der Vollsperrung steht ihr auf 2 Kilometern im Stau. Allerdings, bis ihr von der Autobahn runter seid, dauert es aktuell gut 50 Minuten länger. Dann nochmal die 3 Köln-Frankfurt zwischen Loma und dem Kreuz Bonn-Siegburg, auch hier 2 Kilometer, 6 Minuten kommen obendrauf und die 61 Mönchengladbach-Koblenz zwischen Mönchengladbach-Reit und Mönchengladbach-Wickrath 1 Kilometer mit 5 Minuten plus. Ansonsten für euch eine gute Fahrt und fahrt bitte vorsichtig.
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1: Das frühe Aufstehen, gerade am Samstag, soll sich natürlich lohnen. Und ihr habt gleich die Chance, in einem Film mitzuspielen. Komparse nämlich in einem neuen Streifen von Harpe Kerkeling. Das ist doch mal cool. Wie ihr drankommt, erkläre ich euch gleich nach 3 Hits am Stück. Unter anderem mit Christina Aguilera. Und sie ist auch dabei. Das ist Tiffany Harris und Vertigo. Ich bin Sven Sandbote. Guten Morgen.

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0: Naja, und wer jetzt in den Sommerferien nicht allzu viel vorhat, ich habe da ein bisschen Abwechslung für euch. Checkt doch mal einfach euer schauspielerisches Talent. Für den aktuellen Harpe Kerkeling-Film werden nämlich noch 300 Komparsen gesucht. Sein Buch Pfoten vom Tisch wird verfilmt. Die Dreharbeiten, die starten im August und September und zwar im Großraum Köln das Ganze. Gregor Weber von der Agentur Eik und Weber, wen sucht ihr denn genau?
1: Wir brauchen vor allen Dingen viele, viele Kinder im Alter von 10 bis 12 Jahren, die Schulklasse in den 70er Jahren spielt. Da ist es wichtig, dass die Jungs von den Haarlängen, optisch muss es ja passen, so mindestens bis zu den Ohren die Haare haben und die Mädels gerne bis zur Schulter. Wir haben aber auch viele Szenen, in denen wir Ruhrpott-Gesichter suchen, die Nachbarn. Wir haben Flughafenpassagiere und die Zuhörer einer Autorenlesung.
0: Also Menschen wie du und ich, gerne auch mit Dialekt aus dem Rheinland oder dem Ruhrpott. Die moderne Kurzhaarfrisur, habe ich schon rausgehört, ist es dann eher nicht.
1: Ja, also wir haben viele historische Szenen, also 70er Jahre, 90er Jahre, Anfang der 2000er. Da ist es gut, wenn man nicht gepierst ist und keine sichtbaren Tattoos hat und auch keine anrasierten Nacken oder Seiten am Kopf. Aber wir haben auch Szenen, die heute spielen und da können wir alles nehmen, was kommt.
0: Okay, und was ist bei der Bewerbung wichtig?
1: Also ganz wichtig sind drei aktuelle Bilder, Fotos von sich zu machen, Porträt, Profil und Ganzkörper, seine Daten eingeben und diese Bilder landen dann hinterher, ist natürlich kostenlos das Casting, ne? Und dann diese Bilder landen dann hinterher bei der Regie, die ihre Auswahl trifft.
0: Ja, dann mal schnell bewerben als Komparse für den neuen Harpe Kerkeling-Film. Das Ganze geht online unter harpe-casting.de. Ich bin Sven Sandbote und bin mal sehr gespannt, ob wir euch dann demnächst im Kino sehen.
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1: Ich bin Dirk Zeitler. Der Konflikt zwischen den USA und dem Iran um die Straße von Hormuz droht außer Kontrolle zu geraten. In der nunmehr 7. Angriffsnacht in Folge bombardierten die US-Streitkräfte erneut Ziele im Iran. Teheran holte wie schon in den vorherigen Nächten zu Vergeltungsschlägen aus. Die Golfstaaten Kuwait und Bahrain gerieten dabei erneut unter Beschuss. Die Elternschaft von Unionsfraktionschef Spahn zieht weite Kreise, weil er und sein Mann die Hilfe einer Leihmutter in den USA in Anspruch nahmen, was in Deutschland so rechtlich nicht möglich ist. Es gibt deshalb Rücktrittsforderungen. Spahn selbst hat sich jetzt erklärt, er wolle die Entscheidung über seine politische Zukunft in die Hand der Unionsfraktion legen.
2: Jens Spahn erklärte, er habe lange gerungen, sei zerrissen, das Leben sei manchmal nicht schwarz und weiß. Gefährlich ist für Spahn vor allem die Kritik aus Unionskreisen. Es ist unklar, wie viel Rückhalt Spahn von der Unionsfraktion erwarten kann. Indirekt deutete er im Podcast Ronzheimer an, im Zweifelsfall auf sein Amt auch verzichten zu wollen. Buchau, Nachrichtenredaktion.
1: Bisher gilt, wer Solarstrom auf seinem Dach erzeugt und ins Netz einspeist, erhält 20 Jahre lang pro Kilowattstunde einen festen Betrag. Wirtschaftsministerin Reicher hatte geplant, diese Einspeisevergütung für neue kleine Solaranlagen, die ab 2027 installiert werden, komplett abzuschaffen. Nach breiter Kritik an den Plänen soll es jetzt ein Übergangssystem geben mit einer abgesenkten Einspeisevergütung.
3: Bisher gilt, wer Solarstrom auf seinem Dach erzeugt und ins Netz einspeist, erhält 20 Jahre lang pro Kilowattstunde einen festen Betrag. Wirtschaftsministerin Reicher hatte geplant, diese Einspeisevergütung für neue, kleine Solaranlagen, die ab 2027 installiert werden, komplett abzuschaffen. Nach breiter Kritik an den Plänen soll es jetzt ein Übergangssystem geben mit einer abgesenkten Einspeisevergütung für bis zu 36 Monate. Danach sollen die Besitzer auf Direktvermarktung umsteigen, also den Strom über einen Dienstleister an Strombörsen verkaufen. Diana Kramer, Nachrichtenredaktion.
1: Zum Sport. Bei der Fußball-WM steht heute das kleine Finale an. England und Frankreich spielen in Miami um Platz 3. Anstoß ist um 23 Uhr deutscher Zeit. Im Endspiel kämpfen dann morgen Spanien und Argentinien um den WM-Titel. Das waren die Nachrichten mit Dirk Zeitler.
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4: Die Sonne teilt sich in weiten Teilen den Himmel mit den Wolken. In den höheren Lagen sind auch mal die ein oder anderen Regenwolken unterwegs und lassen einen Schauer fallen. Dazu heute noch mal maximal 26 Grad. Morgen wird es dann mit 18 bis 23 Grad schon deutlich kühler, allerdings auch deutlich grauer. Die Sonne muss sich ordentlich anstrengen. Außerdem sind im Nordosten des Landes immer wieder mal Schauer unterwegs.
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4: Und das jetzt um kurz nach 7 mit diesen drei Staus. Die A1 Köln-Euskirchen zwischen Erftstadt und dem Kreuz Bliesheim 1 Kilometer. Dann gibt es eine Vollsperrung auf der A3 Arnheim-Oberhausen zwischen Rees und Hamminkeln. Die hat es einen Unfall gegeben mit mehreren Fahrzeugen. Da werdet ihr von der Autobahn abgeleitet. Vor der Vollsperrung aktuell 2 Kilometer Stau. Und die 61 Mönchengladbach-Koblenz zwischen Mönchengladbach-Reit und Mönchengladbach-Wickrath. Auch hier nach einem Unfall 1 Kilometer mit einem Plus von 7 Minuten seid ihr unterwegs. Aber ihr werdet an der Unfallstelle vor beigeführt. Ansonsten eine gute Fahrt und kommt heil und sicher an.
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4: Euer Samstag hat gleich 90er-Sound von TLC am Start. Es gibt das Beste von heute von Lost Frequencies. Und jetzt erstmal rein in diesen ersten Feriensamstag mit den 21 Pilots und Stressed Out. Ja, apropos Ferien. Warum sind Ferien eigentlich so cool?
5: Ich finde die Ferien voll cool. Dann braucht man nicht in die Schule zu gehen, kann man lange schlafen.
6: Geil, Ferien!
4: Ja, hätten wir das geklärt. An euch schöne Ferien, viel Spaß beim Ausschlafen. Sven Sandbote ist hier. Guten Morgen.

0: Ja, auch wenn wir gerade alle zusammen den Sommer so richtig schön genießen im Land, wir gucken schon mal auf den Herbst, denn da sind wir wieder auf Comedy-Camp-Tour für euch. 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

0: Das ist ziemlich wechselhaftes Wetter am ersten Ferienwochenende. Sonne und Wolken gibt's heute. In den Höhenlagen von NRW ist auch mal ein Schauer unterwegs. Das alles bei 23 bis 26 Grad. Morgen dann maximal 23 Grad. Dazu im Nordosten immer wieder mal der ein oder andere Schauer, der runterkommt. Ansonsten viele Wolken und zeitweise guckt auch mal die Sonne vorbei.
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0: Und das sieht gut aus. Es läuft unterwegs auf den Autobahnen. Also für euch eine gute und vor allem freie Fahrt.
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0: Gleich wartet neue Musik auf euch, kommt von Topic und Becky G. Becky G kommt aus Kalifornien, hatte noch drei Geschwister und ist gerade mal 1,54 groß, aber ein echtes Energiebündel. Sorry Puppy, spiele ich euch gleich nach 90er Sound von All for One. I swear. Sven Sandbote bin ich, genießt den Samstag, macht euch ein schönes Wochenende. Guten Morgen.
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Guten Morgen, Sven Sandbote ist hier. Wir sind angekommen in den NRW-Sommerferien und José Nasyandi und Kim Klages aus dem Wochenendteam, die haben gemeinsam mit euch ganz viel Urlaubsfeeling geatmet. Das geht richtig gut am Flughafen, in diesem Fall am Flughafen Düsseldorf und natürlich auch auf den zahlreichen

0: Mastanlagen an den Autobahnen bei uns im Land.
1: Oh ja, das merkt man hier ganz deutlich. Die Ferien sind offiziell gestartet. Hier im Terminal ist inzwischen richtig viel los. Was aber besonders auffällt, die Stimmung ist ausgesprochen entspannt und fröhlich. Und ich sehe hier eine Familie, die mit unzähligen Koffern rumsteht. Wo soll es denn hingehen?
2: Nach Palma de Mallorca.
1: Ich sehe, ihr habt ein paar Kinder dabei. Du hast eine große, große Reisetasche dabei. Was ist da drin?
3: Sachen, die ich halt brauche. So wie Schulsachen oder einfach was zum Lernen.
1: Habe ich das richtig verstanden? Du hast Schulsachen dabei?
3: Ja.
1: Oh, wow. Wow, ihr fliegt nach Mallorca. Worauf freust du dich da am meisten?
3: Auf den Strand und auf die Finca.
4: Also der Reiseverkehr läuft auf jeden Fall. Es wird voller auf den Straßen und auf den Raststätten. Und ganz viele Familien sind unterwegs in den Urlaub. Wo kommt ihr denn gerade her?
5: Wir kommen aus Wuppertal.
4: So, und wo geht's heute noch hin?
5: Wir fahren zu einem Campingplatz nach Versmoll und besuchen dort Freunde. Die haben dort einen Stellplatz und ja, und da wollten wir mal hin.
4: Worauf freut ihr euch denn jetzt im Urlaub?
6: Über die Sonne und über Eis natürlich und
5: mit Freunden zusammen zu sein und ein bisschen zu quatschen.
0: Da, dann macht das mal. Eine richtig schöne Zeit. Genießt den Urlaub, genießt die Sommerferien in NRW und macht euch vor allem jetzt einen schönen Samstag.
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1: Mit Andreas Hecker. US-Präsident Donald Trump und FIFA-Chef Gianni Infantino haben sich kurz vor dem Ende der WM euphorisch über deren Verlauf geäußert. Sie sei ein Event historischen Ausmaßes, erklärten beide vor dem Endspiel in New York. Heute Abend geht es im Spiel, das eigentlich keiner will, noch um den dritten Platz. In Miami treffen ab 23 Uhr Frankreich und England aufeinander und klären, wer der Nachfolger vom WM-Dritten 2022 Kroatien wird.
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2: Mit Sarah Heinz, guten Morgen. Die NRW-AfD will heute ihren Parteitag in Mahl fortsetzen. Dabei soll auch die Liste für die Landtagswahl 2027 aufgestellt werden. Genau um diese Liste hatte es zuletzt einen Streit und einen Machtkampf gegeben. Die Bundesparteichefs Weidel und Chrupalla hatten den NRW-Landesverband sogar aufgefordert, alles zu stoppen und von vorne anzufangen. Mehr dazu von Marc Weiß.
3: In der NRW-AfD tobt ein Machtkampf zwischen dem Lager von Landeschef Vinzenz und dem Lager rund um den Rechtsextremen Matthias Helfferich. Der Streit war am vergangenen Wochenende ebenfalls in Mahl beim Versuch der Listenaufstellung eskaliert, weil man sich nicht einig wurde, wie man Listenplätze unter den beiden verfeindeten Lagern aufteilen soll. Und offenbar werden AfD-Machtkämpfe anders geführt als in anderen Parteien. Es sollen massive Drohungen und sogar Bedrohungen gegeben haben. Und auch wenn Landeschef Vinzenz das abstreitet, die Kämpfe müssen so heftig gewesen sein, dass sich der Bundesvorstand eingeschaltet hat. Weidel und Chrupalla fordern den Abbruch des Parteitages und dass alles nochmal von vorne anfängt. Der Vorstand habe die große Sorge, dass die Liste aufgrund ihres Zustandekommens unter Druck und Bedrohungen später nicht zugelassen werden könnte, heißt es. Einen ähnlichen Machtkampf gab es schon mal bei der AfD. 2023 konnte die Partei in Bremen nicht zur Wahl antreten, weil die Partei zwei konkurrierende Kandidatenlisten beim Landeswahlleiter eingereicht hatte. Bis dahin ein Novum in der deutschen Politik.
2: Danke, Marc. Noch mehr Meldungen jetzt in der Zusammenfassung. Der Druck auf Unionsfraktionschef Spahn wird größer, nachdem er und sein Mann die Hilfe einer Leihmutter in den USA in Anspruch genommen haben. Auch aus der CDU gibt es Rücktrittsforderungen. Kanzler Merz will das Thema in der nächsten Präsidiumssitzung am Montag besprechen. In der Straße von Hormus soll es nach Angaben der iranischen Revolutionsgarden wieder zu Explosionen gekommen sein. Zwei Öltanker sollen demnach von US-Geheimdiensten in die Irre geführt worden und dann auf Minen aufgefahren sein, als sie den Süden der Straße von Hormus durchqueren wollten. Auf der Strecke von Offenbach nach Karlsruhe ist ein Sicherheitsmann der Deutschen Bahn bei einem Streit aus einem fahrenden Zug gestürzt. Er wurde lebensgefährlich verletzt und wurde daraufhin ins Krankenhaus gebracht. Der Streit soll vorher während einer Fahrscheinkontrolle entstanden sein. Die Hitzewelle diesen Sommer hat über 5000 Menschen das Leben gekostet. Gut zwei Drittel der Menschen verbinden diese Rekordtemperaturen mit dem Klimawandel. Das zeigt eine aktuelle YouGov-Umfrage. Dass die Klimaschutzpolitik in Deutschland dagegen etwas bringen und solche extremen Hitzephasen abmildern könnte, daran glaubt aber nur knapp die Hälfte der Befragten. Die Umfragewerte variieren außerdem stark nach Parteizugehörigkeit oder Sympathie der Befragten. Anhänger eher konservativer oder rechter Parteien sind besonders skeptisch bei der Wirksamkeit deutscher Klimamaßnahmen. Auf dem gegenüberliegenden Spektrum sind es 66-90%, die an die Wirksamkeit glauben. Und das waren die Nachrichten mit Sarah Heinz.
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4: Der Sommer, der schaltet an diesem Wochenende einen Gang zurück. Heute viele Wolken, nur wenig Sonne. Morgen und am Montag ein Mix aus Sonne und Wolken. Es bleibt dazu trocken. Die Temperaturen, die erreichen nur noch Höchstwerte von 22 bis 24 Grad. Und nachts liegen die Temperaturen zwischen 11 und 13 Grad. Und aktuell messen wir bei uns in der Innenstadt 18 Grad.
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4: Und dann gibt es um 8 Uhr und 3 Minuten keine Meldungen. Allen eine gute Fahrt.
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4: Und das mit Claudia Monreal und gleich mit ein paar Tipps für einen sicheren Start in den Urlaub vom ADAC. Ein schönes erstes Sommerferienwochenende mit uns. Guten Morgen.

0: 10 Minuten nach 8, der Samstagmorgen in eurem Radio. Und es gab lange Staus gestern wieder auf den Autobahnen Richtung Niederlande, Nord- und Ostsee. Am letzten Schultag vor den Sommerferien, da setzten sich viele Familien tatsächlich direkt ins Auto nach der Schule und starteten in den Urlaub. Wichtig ist aber ja, dass man nicht schon mit Stress startet. Das sagt auch Laura Scherer vom ADAC Nordrhein.
1: Ja, eine entspannte Urlaubsreise, die startet im Prinzip schon vor Fahrtbeginn. Auch gerade mit Kindern lohnt es sich, die Fahrt gut vorzubereiten, ausreichend Pausen einzuplanen und die Tagesetappen nicht zu lang zu wählen. Wir vom ADAC empfehlen, maximal 500 Kilometer pro Tag zurückzulegen. Und wer sich für eine lange Fahrt etwas mehr Zeit nimmt, der kommt am Ende meist entspannter und vor allem auch sicherer am Urlaubsort an.
0: Und auch der Zeitpunkt, wann man losfährt, der kann natürlich für eine entspanntere Fahrt sorgen. Früh morgens oder am Abend sind die Autobahnen in der Regel nicht so voll wie um die Mittagszeit. Trotzdem haben einige ja Probleme im Auto, weil ihnen schlecht wird.
1: Genau, das mit der Reiseübelkeit, das kennen ja so ziemlich alle Eltern gut. Am besten packt man für die Fahrt leichte Snacks ein, zum Beispiel Obst, Gemüsesticks oder auch belegte Brote. Die sind hier sehr gut als Proviant geeignet. Und aufs Tablet schauen oder Bücher lesen, das während der Fahrt besser nicht allzu lang machen, denn dieses ständige nach unten schauen, das kann die Übelkeit natürlich extrem verstärken. Lieber mal nach vorne gucken und sich mit einem klassischen Reisespiel beschäftigen. Da haben wir auch mal zwei Ideen als Inspiration. Zum Beispiel Wortketten bilden oder Kennzeichen raten. Das kann die Zeit definitiv auch verkürzen.
0: Genau, ich packe meinen Koffer. Ganz wichtig natürlich bei der Reise mit Kindern, sichere Kindersitze. Und es sollte nicht so viel im Auto rumliegen. Bei einer scharfen Bremsung kann nämlich ein Tablet zum Beispiel wirklich zum harten Geschoss werden. Antenne Düsseldorf wünscht euch auf jeden Fall einen guten Start in die Ferien.

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0: 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Am ersten Sommerferienwochenende die letzten To-Dos geschafft. Koffer hoffentlich gepackt, Urlaubsdomizil heil erreicht, so weit, so gut. Doch oft fällt es ja schwer, im Urlaub runterzukommen und sich wirklich zu erholen. Denn auch richtig Urlaub machen möchte gelernt sein. Was hilft euch, im Urlaub wirklich zu entspannen?
1: Am besten mit sehr guten Freunden verreisen und das machen, worauf man Lust hat.
2: Keine To-Dos.
3: Nicht weit wegfahren, sich nichts vornehmen, gute Bücher mitnehmen.
4: Fahrrad fahren oder schwimmen gehen, also nicht immer nur ins Restaurant oder so, ja.
5: Wirklich einfach mal die ganzen sozialen Netzwerke mal zur Seite räumen.
6: Also bei mir reicht Sonneneinstrahlung, ich bin entspannt.
7: Ich würde sagen, nicht mit der Deutschen Bahn anreisen, wenn ich das mal sagen darf.
8: Mehr so Zeit für sich nehmen.
9: Also wirklich alles Wichtige erledigen und dann kann man ganz entspannen, ohne irgendwelche Gedanken abschalten.
0: Ja, abschalten. Ganz, ganz wichtig. Schönen Urlaub für alle, bei denen er jetzt startet.

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1: Mit Philipp Gerzer, guten Morgen. Gestern ist die große Rheinkirmes gestartet mit mehreren hunderttausend Besucherinnen und Besuchern. Am Nachmittag wurde die Kirmes von Oberbürgermeister Stefan Keller offiziell eröffnet. Hunderte rot-weiße Luftballons stiegen in den Himmel. Die Kirmesfähre konnte, anders als geplant, noch nicht starten. Marc Pesch mit den Einzelheiten.
2: Die Fähre muss warten, zumindest bis Montag. Der Grund ist der niedrige Pegel des Rheins. Sie konnte beim Anlegen am Kirmesufer aufsetzen. Deshalb soll dort nun ein Bagger helfen und mehr Platz für die Fähre schaffen. Ob das klappt, soll sich am Montag zeigen. Im Anschluss konnte die Fähre eventuell doch noch den Betrieb aufnehmen. Zum Start präsentierte sich das Wetter. Gestern sommerlich und warm. Heute und morgen wird es kühler, fast schon ideal für einen Kirmesbesuch.
1: Es soll das erste Schwimmbad in Düsseldorf ohne CO2-Ausstoß werden und damit eines der wenigen in ganz Deutschland, das neue Hallenbad an der Ulmenstraße. Durch Dachbegrünung soll außerdem das Mikroklima verbessert und Regenwasser zurückgehalten werden. Gestern war der erste Spatenstich, es wird mit einer Bauzeit von rund 2 Jahren gerechnet. Im Schwimmbad sind ein 25-Meter-Becken geplant, Kurs- und Kinderbecken, eine Wasserrutsche, ein Whirlpool und ein Dampfbad. Das neue Bad ist das letzte Projekt des Bäderkonzepts 2020. Nach Verbesserungen am Rheinbad und in Niederheid wurden laut der Bädergesellschaft auch die Standorte Flingern, Oberkassel und Benrath fit für die Zukunft gemacht. Im neuen Open-Air-Park auf dem Düsseldorfer Messeparkplatz stehen an diesem Wochenende die nächsten Konzerte an. Heute Abend tritt die Band One Republic auf, am Sonntag folgt Pitbull. Zu beiden Shows werden jeweils rund 30.000 Besucherinnen und Besucher erwartet. Für beide Konzerte gibt es auch noch Tickets. Nach der Kritik an der Premiere des Open-Air-Parks in der vergangenen Woche hat Veranstalter D-Live Verbesserungen angekündigt. Geplant sind mehr Sicherheitspersonal, mehr Getränke und eine bessere Beschilderung. Heute öffnet das Gelände um 17 Uhr, am Sonntag um 17.30 Uhr. Und das waren die Nachrichten mit Philipp Gerzer.
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3: So, mit Mikrofon klappt das ganz besser. Zum Start in die Sommerferien, da geht es mit den Temperaturen runter an diesem Wochenende. Heute bis 24, morgen und Montag bis 22 Grad in der Spitze, nachts um 11 Grad. Dazu viele Wolken und wenig Sonne, Regen ist nicht angesagt. 18 Grad aktuell an der Kirmes in Oberkassel.
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3: Das nach wie vor im Sendegebiet, alles frei, keine Staus, gute Fahrt.
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3: Und das mit Claudia Monreal und jetzt mit Musik von Mike and the Mechanics. Over my shoulder. Einen schönen Samstagmorgen. Kommt gut ins Wochenende.

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0: Antenne Düsseldorf ist hier in eurem Wochenende und ich würde sagen, lief ja wie geschmiert diesen Mittwoch, oder? Ihr habt euch von der Hitze nicht aus der Ruhe bringen lassen und ganz souverän den musikalischen Mittwoch mit dem verrückten Huhn bei Kirsten Meeves gelöst.
1: Also es war wirklich krass. So viele von euch haben sich reingemeldet und fast nur richtige Antworten gegeben. Wir hören noch mal rein.

0: Das war also das heutige Rätsel. So, was ist es?
1: Hier ist die Elli aus Erkrath und ich hätte da so eine Idee, was das verrückte Huhn betrifft.
2: Ich habe, glaube ich, die Lösung zum aktuellen verrücktes Huhn.
3: Ich erkenne Nothing's Gonna Stop Us Now
4: von Starship.
0: Aha, alle liegen so richtig. Die Melanie, die Sandra aus Wersten, Andreas aus Wersten und Patricia wusste sogar, dass der Song aus dem Film Manneke ist. Voll gut von euch. So, dann wollen wir das jetzt auch nochmal offiziell auflösen hier. Und jetzt

0: dazu aus. Starship, Nothing's Gonna Stop Us Now. Aus den 80ern, auch immer wieder gerne gespielt, hier bei Antenne Düsseldorf. Daniel aus Lierenfeld, Glückwunsch, du bekommst den Fanbeutel und alle anderen haben dann nächsten Mittwoch auch wieder die Chance darauf.
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2: Mit Sarah Heinz, guten Morgen. Nachdem Unionsfraktionschef Spahn zusammen mit seinem Mann die Hilfe einer Leihmutter in den USA in Anspruch genommen hatte, um ein Kind zu bekommen, steht er weiter unter Druck. Neben offener Kritik und dem Vorwurf der Doppelmoral gibt es inzwischen erste Rücktrittsforderungen, auch aus der Union selbst. Kanzler Merz hatte angekündigt, am Montag in der Sitzung des CDU-Präsidiums über das Thema zu beraten. Mehr Infos hat Thomas Thunfeld.
3: Spannend wird sein, ob das Thema auch im engsten Führungskreis der CDU kontrovers diskutiert wird. Das Parteipräsidium trifft sich am Montag um 11 Uhr. Auch Spahn soll an der Sitzung teilnehmen. Mit Michael Brandt äußert jetzt auch ein Staatssekretär aus dem Familienministerium deutliche Kritik. Was Spahn getan habe, sei eine echte Zumutung. Darüber müsse in aller Konsequenz und Klarheit geredet werden. Spahn selbst will seine politische Zukunft Anfang September in der nächsten Fraktionssitzung klären.
2: Danke, Thomas. Mehr wichtige Meldungen hört ihr im Überblick. In Mahl soll der Parteitag der NRW-AfD weitergehen, trotz interner Streitereien und Machtkämpfe. Hintergrund ist unter anderem die Liste für die Landtagswahl 2027, die auf dem Parteitag aufgestellt werden soll. Zwei zerstrittene Lager seien sich bisher nicht einig geworden, wie die Plätze untereinander aufgeteilt werden sollten. Konkret geht es dabei um das Lager von Landeschef Vinzenz und das Lager rund um den Rechtsextremen Matthias Helferich. Knapp zwei Drittel der Menschen verbinden die Rekordtemperaturen diesen Sommer mit dem Klimawandel. Das ist das Ergebnis einer neuen YouGov-Umfrage. Fast jeder Vierte ist dagegen der Auffassung, dass es keinen Zusammenhang zwischen dem Klimawandel und Extremhitzephasen gäbe. 10% sagen, sie wüssten es nicht. Das Wohnen könnte für Millionen Menschen in NRW durch die Finanzkrise der Kommunen teurer werden. Mehr als jede dritte Kommune bei uns hat die Grundsteuer für das laufende Jahr erhöht. Und das betrifft nicht nur die Wohnungseigentümer. Die Grundsteuer wird in der Regel auf Mieterinnen und Mieter umgelegt. Zu spüren sein könnte das in der kommenden Nebenkostenabrechnung. Vor dem großen Finale morgen geht es heute erst einmal um den Trostpreis. Bei der Fußball-WM kämpfen am Abend England und Frankreich um den dritten Platz. Das kleine Finale wird in Miami erst um 23 Uhr deutscher Zeit angepfiffen. Mehr dazu von Thomas Bremser.
4: England gegen Frankreich. Viele hätten sich diese Partie sicher auch als Finale gewünscht. Niemand von uns oder den Franzosen will dieses Match spielen, sagte ein enttäuschter Thomas Tuchel nach dem Aus im Halbfinale. Englands Trainer steht unter Druck. Bei einer erneuten Pleite dürfte die Kritik an ihm noch größer werden. Die Franzosen sind motiviert. Sie wollen Trainer Deschamps zum Abschied einen Sieg schenken. Und Kylian Mbappé hat noch gute Chancen, Torschützenkönig zu werden. Bislang steht er bei 8 Treffern, so wie Lionel Messi.
2: Danke, Thomas, für die Infos. Und das waren die Nachrichten mit Sarah Heinz.
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5: So, am Wochenende mal alle Fenster auf, vor allem nachts. Da liegen die Temperaturen nämlich zwischen 11 und 13 Grad und da lässt es sich mal richtig gut durchlüften. Tagsüber viele Wolken, wenig Sonne, heute bis 24, morgen und am Montag bis 22 Grad, dazu trocken. Und momentan zeigt das Thermometer hier bei uns am Sendestudio in Herd 18 Grad.
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5: Um 9 Uhr und 3 Minuten eine Meldung, die kommt von der A57 Krefeld Richtung Köln zwischen dem Dreieck Neuss-Süd und Dormagen. Aktuell 1 Kilometer Stau. Circa 5 Minuten braucht ihr dort länger. Gute Fahrt.
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5: Gestern ist sie gestartet, die Rheinkirmes.
6: Auf ein neues
5: So schallt es. Bis kommenden Sonntag wieder über die Oberkasseler Rheinwiesen. Und wir erzählen euch, welche Attraktionen ihr auf keinen Fall verpassen solltet, welche sich lohnen. Und da werfen wir gleich einen Blick zu Dr. Archibald. Was genau dahinter steckt, das erzählt uns mein Antenne Düsseldorf-Kollege Marc Pesch gleich nach Musik von Joan Osborne und von Linkin Park. Ich bin Claudia Monreal, wünsche euch einen schönen Samstagmorgen.

0: seit Wochen konnten wir den Aufbau der Rheinkirmes beobachten. Seit gestern ist es nun soweit eröffnet. Das heißt, die Kirmes läuft auf vollen Touren und sie gehört zu den neuen Top-Attraktionen dieser Kirmes. Die neue Geisterbahn Dr. Archibald. Die Frontfassade, die wurde vom Bühnenbauer des Techno-Festivals Tomorrowland konstruiert. Etliche Millionen hat die Geisterbahn insgesamt gekostet. Wir von Antenne Düsseldorf haben sie getestet und unser Reporter Marc Pesch, der nimmt euch mit in den vielleicht größten Horror der Kirmes.
1: Hallo ihr Lieben, endlich seid ihr da. Wie ihr euch sicher vorstellen könnt, bin ich der großartige Dr. Archibald.
2: So wurden wir hier gerade begrüßt von Dr. Archibald auf der gleichnamigen, was ist es? Eine Geisterbahn, ein Horrorhaus. Und jetzt sitzen wir hier in einer dieser Gondeln. Antenne Düsseldorf testet die Neuheiten auf der großen Rheinkirmes. Und das ist wirklich eine Neuheit. Dr. Archibald, 5 Millionen Euro teuer. Und jeder, der drin sitzt, bekommt erstmal eine Konstruktion über den Kopf gestülpt mit einer hochmodernen VR-Brille. Und darauf läuft ein Film ab. Und wir fahren dann mit unserer Gondel, gerade durch diesen Film, sind hier erstmal hochgefahren in den ersten Stock. Jetzt sind wir in einem verlassenen alten Kaufhaus. Sehen, wie eine junge Frau gerade mit einem Einkaufswagen in die Tiefe stürzt. Jetzt kommen von oben irgendwelche gefräßigen Pflanzen an. Horrorgestalten kommen von der linken Seite. Also das ist nicht ohne. Und wirklich Geisterbahn 2.0. Also sowas habe ich persönlich hier auf der großen Rheinkirmes noch nie gesehen. Jetzt fahren wir mit unserer Gondel auf einen Horrorclown zu. Die gesamte Fahrt, das gesamte Erleben hier im Inneren dauert insgesamt 10 bis 13 Minuten. 9 Euro kostet der Fahrpreis, aber 10 bis 13 Minuten, das ist natürlich auch was. Und man bekommt dann durchaus was fürs Geld. Jetzt geht's in einen Toilettenbereich, der sieht nicht so einladend aus. Überall ist Blut auf den Fliesen und ein Geist kommt aus einer der Toiletten heraus. Und jetzt sind wir am Ende angekommen. Dr. Archibald. Etwas, was sich lohnt. 9 Euro muss man natürlich überlegen für die ganze Familie. Da bist du dann schnell deutlich über 20 Euro. Das kann jeder für sich entscheiden. Aber grundsätzlich, das, was man da erlebt mit der VR-Brille, ist sehenswert. Und es ist eine echte Neuerung hier auf der großen Rheinkirmes.
0: Also neu auf der Rheinkirmes, die Geisterbahn Dr. Archibald. 44 Meter lang und 21 Meter tief. Und Marc Pesch hat sie für euch getestet. Vielen Dank.

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0: Antenne Düsseldorf in eurem Radio an diesem Samstagmorgen. Und ich muss sagen, ich bin heute Morgen ein bisschen müd um die Augen, denn es ist echt spät geworden. Ich war auf dem Toten-Hosen-Konzert im Rhein-Energie-Stadion in Kölle. Da sind die Jungs ja auch heute Abend nochmal vor voller Hütte zu Gast. Und gestern haben sie schon mal eine Riesenshow geboten. Düsseldorfer Unterstützung auf der Bühne, die gab es auch. Broilers-Sänger Sammy sang mit Campino gemeinsam den Broilers-Hit Meine Familie. Campino war überhaupt in absoluter Hochform, wie der über die Bühne flitzt. Es ist einfach unglaublich. Ich hatte mich im Vorfeld gefragt, ob in Köln wohl der Song Düsseldorf gespielt wird. Ja, er wurde. Und vorher präsentierte Campino noch das neue Auswärtstrikot der DEG. Und das mit passenden Worten.
1: Mir fällt dazu nur Folgendes ein. Als die Kölner Haie mal richtig am Arsch waren, da hat die Düsseldorfer EG denen jede Unterstützung zugesagt. Da war das für beide Vereine klar. Und umgekehrt, als die Düsseldorfer am Arsch waren, haben die Kölner gesagt, wir helfen euch, wir machen alles. Weil beide wissen, dass es ohne einander einfach nur Scheiße wäre. Wir brauchen uns.
2: Rheinland!
1: Und ich finde, an einem der letzten Abende bei euch zu Gast darf man auch noch ein bisschen nett sein, oder? Das andere ist einfach nur Klischee. Wir brauchen euch, ihr braucht uns und zusammen sind wir unschlagbar.
0: Ja, was für wahre Worte von Campino. Im Anschluss gab es beim Konzert dann die Düsseldorf-Hymne der Hosen. Und die gibt es natürlich auch jetzt hier bei uns. Die Toten Hosen mit Düsseldorf. Schönen Samstag.

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1: Mit Philipp Gerzer. Guten Morgen. Auf der großen Rheinkirmes stehen am ersten Wochenende die Schützen im Mittelpunkt. Morgen gibt es den historischen Festumzug. Start ist um 15 Uhr auf der Sizilienallee. Von da aus geht es zur großen Parade im Hofgarten. Anschließend ziehen die Schützen auf die andere Rheinseite. Oberst Thorsten Peters rechnet mit vielen Zuschauerinnen und Zuschauern.
2: Wenn wir da über die Schalwestraße und über die Königsallee sehen und sehen auch wirklich, wie viel Personen wirklich und wie viele Menschen links und rechts den Schützenzug verfolgen, glaube ich, ist genau das der richtige Weg. Und ich glaube, wir können uns weiter dementsprechend sehr gut präsentieren und wir werden auch sehr gut wahrgenommen.
1: Auch in diesem Jahr nehmen wieder Pferde am Umzug teil. Aufgrund der etwas gedämpfteren Temperaturen sehen Tiermediziner keine Probleme. Erst ab etwa 30 Grad würden die Schützen auf Pferde verzichten. Kraftstoffe klimafreundlich erzeugen und lokal im öffentlichen Nahverkehr nutzen. Damit sind wir in Düsseldorf wieder einen Schritt weiter. Auf dem Gelände der Stadtwerke am Höher Weg wird jetzt Wasserstoff produziert. Die nötige Energie dafür wird durch Bioabfälle in der Müllverbrennungsanlage in Flingern gewonnen. Der Kraftstoff wird dann an die benachbarte Wasserstofftankstelle geliefert, die öffentlich genutzt werden kann und auch der auch Busse der Rheinbahn betankt werden. So entstehe in Düsseldorf erstmals eine durchgängige regionale Wertschöpfungskette für Wasserstoff, heißt es in einer gemeinsamen Mitteilung von Stadtwerken, Rheinbahn und H2 Mobility. Am Abend steht ein Düsseldorfer Sommerhighlight auf dem Programm, das Lichterfest am Schloss Benrath. Das klassische Open-Air-Konzert wird von einem Lichtspiel begleitet. Die Düsseldorfer Symphoniker spielen unter freiem Himmel vor der Kulisse des Benrather Schlosses. Es werden Stücke von weltberühmten Komponisten gespielt, dazu gibt es Wasserspiele und es ist auch ein Feuerwerk geplant. Letzte Tickets sind für Preise zwischen 49 und 79 Euro erhältlich. Die Abendkasse öffnet um 15 Uhr. Und soweit die Nachrichten mit Philipp Gerzer.
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3: Die Sommerjacke, die kann man mal wieder aus dem Schrank holen. Die Höchsttemperaturen bei Wolkenwetter liegen heute bei 24, morgen und Montag bei 22 Grad. Nachts geht's runter auf 11 Grad, dazu trocken und windig. Hier in Herth messen wir zurzeit 18 Grad.
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3: Da ist alles wieder ruhig, keine Meldung, gute Fahrt.
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3: Und das mit Claudia Monreal und mit Musik von Holly Humberstone. To Love Somebody. Schönen guten Morgen.

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0: Classic King of Pop, Michael Jackson, Background, Care About Us. Bei Antenne Düsseldorf, gleich 10:15.
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0: In den letzten Tagen, da war es eher ruhig um US-Präsident Donald Trump, also zumindest in Bezug auf die Fußball-WM. Nach dem Skandal um die Aufhebung einer Rotsperre eines US-amerikanischen Spielers vor 2 Wochen äußerte sich nun der 80-Jährige in New York kurz vor dem Morgen.

0: gegen Endspiel zum bisherigen Verlauf des Turniers. Andreas Hecker aus unserem Antenne Düsseldorf WM-Studio. Es war eine Einschätzung, die eigentlich genau so zu erwarten war, ne?
1: Na klar, Trump sprach von einer WM historischen Ausmaßes und dankte FIFA-Präsident Gianni Infantino für die Aufhebung der Rotsperre nochmals mit den Worten: Du hast eine großartige Entscheidung getroffen. Dann zeigte sich Trump noch großzügig und sprach eine Einladung an Mexikos Staatspräsidentin Claudia Sheinbaum aus. Mit Premierminister Mark Carney aus Kanada werden somit die drei Staatsoberhäupter aller Gastgeberländer beim Endspiel vertreten sein. Aber Trump wäre nicht Trump, wenn es nicht auch heftige Kritik geben würde. Die musste sich der deutsche Trainer Thomas Tuchel nach dem Halbfinal aus der englischen Nationalmannschaft anhören. Trump, der alte Fußballfachmann, wörtlich zur Defensivtaktik der Engländer: Das war schon etwas ungewöhnlich.
0: Dann blicken wir mal voraus auf das heutige Spiel. Wir können es ja auch nennen, um die goldene Ananas. 23 Uhr treffen sich in Miami Frankreich und England. Und ist es eigentlich wirklich nur der Trostpreis bei dieser WM, Andreas?
1: Naja, sollte die sportliche Ehre mit dem Kampf um die Bronzemedaille allein nicht ausreichen, dann spielt möglicherweise der finanzielle Aspekt eine Rolle. Der Drittplatzierte erhält ein um rund 1,75 Millionen Euro höheres Preisgeld als der Vierte. Selbst für finanzstarke Verbände wie Frankreich und England ist das schon eine beträchtliche Summe. Deutschland gewann übrigens das Spiel um den dritten Platz bereits viermal. 1934, 70, 2006 und 2010, so oft wie keine andere Nation. Zumindest hier liegt die DFB-Auswahl mal ganz weit vorne.
0: Neben dem finanziellen Anreiz ist es aber auch für beide Trainer eine ganz besondere Begegnung, ne?
1: Ganz genau. Frankreichs Nationaltrainer Didier Deschamps hört nach 14 Jahren im Amt auf. 2018 wurde er mit der Equipe Tricolore Weltmeister, was ihm bereits als Spieler im eigenen Land 1998 gelang. Ein Kunststück, welches ansonsten weltweit nur der Deutsche Franz Beckenbauer und der Brasilianer Mario Sagallo schafften. Auf der anderen Seite will der deutsche Coach Thomas Tuchel seinen Stuhl nicht so schnell räumen. Nach dem Halbfinale aus gegen Argentinien erntete er jetzt nicht nur die Kritik von Trump, sondern vor allem von den englischen Fans. Dagegen hat der Fußballverband Tuchel nochmals den Rücken gestärkt, dessen Vertrag bis zur Heim-EM 2028 läuft.
0: Dann sehen wir es also heute Abend. Das Spiel zwischen Frankreich und England. Vielen Dank, Andreas Hecker aus unserem WM-Studio.
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1: Mit Andreas Hecker. Ab 23 Uhr geht es in Miami im Spiel der Verlierer noch um die Bronzemedaille. Für Frankreichs Nationaltrainer Didier Deschamps ist es dennoch eines der aufregendsten in seiner Karriere. Nach 14 Jahren im Amt hört der 57-Jährige nun auf, der als Spieler und Trainer mit der Equipe Tricolore Weltmeister wurde. Auf der anderen Seite steht Englands deutscher Trainer Thomas Tuchel unter Zugzwang. Nach dem Aus im Halbfinale gegen Argentinien ist sein Trainerstuhl ins Wackeln geraten.
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2: Mit Sarah Heinz. Guten Tag. Nach der Sperrung und dem geplanten Abriss der Nordbrücke in Bonn könnte es weiteren Brücken in Deutschland demnächst genauso gehen. Laut Bundesverkehrsminister Schnieder müssen wohl noch weitere marode Brücken kurzfristig gesperrt oder abgerissen werden, weil die Schäden sich jederzeit verschärfen könnten. Das sagte er der deutschen Presseagentur. Mehr Infos hat Soita Sovali.
3: Die Brücken sind so etwas wie die Sorgenkinder im deutschen Straßennetz. Manche altern offenbar schneller als gedacht. So auch in Bonn. Dort hat sich der Schaden innerhalb weniger Wochen massiv verschärft, sagt Schnieder. Deshalb kontrollieren Experten die Brücken in Deutschland inzwischen deutlich häufiger. Das hilft zwar, Schäden früher zu entdecken, für Autofahrer heißt das aber auch, Sperrungen können künftig immer wieder überraschend kommen. Insgesamt müssen in Deutschland rund 8000 Brücken saniert oder neu gebaut werden.
2: Danke, Zoe. Noch mehr wichtige Meldungen jetzt kurz und kompakt. Am Montag soll in einer Sitzung des CDU-Präsidiums auch über den Fall von Unionsfraktionschef Spahn gesprochen werden. Er hatte kürzlich bekannt gemacht, dass sein Partner und er Eltern werden durch die Hilfe einer Leihmutter in den USA. Ihm wird von mehreren Seiten jetzt Doppelmoral vorgeworfen und auch aus den eigenen Parteireihen gibt es inzwischen Rücktrittsforderungen. Auf der Strecke von Offenbach nach Karlsruhe ist ein Sicherheitsmitarbeiter der Deutschen Bahn aus einem fahrenden Zug gestürzt. Er wurde lebensgefährlich verletzt und wurde daraufhin ins Krankenhaus gebracht. Zuvor soll es einen Streit während einer Fahrscheinkontrolle gegeben haben. Es kommt immer mehr Wüstenstaub aus Nordafrika zu uns nach Europa. Laut Fachleuten hat das Folgen für die Gesundheit und für die Produktion von Solarstrom, da sich der Staub auf den Solarmodulen ablagern würde. Die Menge an Wüstenstaub ist in den letzten 10 Jahren um 10-25% gestiegen. Die Stürme seien inzwischen intensiver und würden so mehr Staub transportieren. Die Sommerferien in NRW sind gestartet und für viele heißt das, es geht in den Urlaub. Bei den Buchungen von Flügen und Gepäck kommen aber oft Fragen auf, zum Beispiel wie viel Gepäck man jetzt mitnehmen darf und ob es extra kostet oder im Preis inbegriffen ist. Verbraucherschützer sagen, die entsprechenden Regeln seien verwirrend. Sie fordern deswegen Klarheit. Mehr dazu von Thomas Thonfeld.
4: Angemessenes Handgepäck darf man kostenlos mit ins Flugzeug nehmen, betont Ramona Popp, die Chefin des Bundesverbandes der Verbraucherzentralen. Problem, es ist nicht geklärt, was genau angemessen bedeutet. Für die Fluggesellschaften ist das mal ein Rucksack, mal nur eine Handtasche oder ähnliches. Damit das aufhört, hat die Verbraucherzentrale gegen mehrere Fluggesellschaften geklagt, so Popp. Ihr Tipp bis zur Klärung, beim Buchen aufs Kleingedruckte achten und Handgepäck vor dem Abflug nachmessen.
2: Danke für die Infos, Thomas. Und das waren die Nachrichten mit Sarah Heinz.
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5: Der Sommer, der schaltet an diesem Wochenende mal einen Gang zurück. Heute gibt's viele Wolken, wenig Sonne. Morgen und Montag dann ein Mix aus Sonne und Wolken und es bleibt trocken. Die Temperaturen erreichen Höchstwerte um 22 bis 24 Grad, nachts zwischen 11 und 13 Grad. Und aktuell messen wir in der Innenstadt 19 Grad.
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5: Zwei Meldungen von den Autobahnen hat der ADAC um 3:03 für uns. Einmal die A3 Köln-Oberhausen zwischen dem Kreuz Breitscheid und Oberhausen-Lierich. Zurzeit 2 Kilometer Stau. Da braucht ihr gut 5 Minuten länger und 10 Minuten länger auf der A57 Köln Richtung Krefeld zwischen Köln-Worringen und Dormagen. Dort nämlich 3 Kilometer Stau. Kommt gut an.
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5: Anfang Anfang diesen Monats, da hat ja der zuständige Ausschuss für Schule und Bildung des Nordrhein-Westfälischen Landtags dem Entwurf des Schulministeriums für eine novellierte Ausbildungs- und Prüfungsordnung für die gymnasiale Oberstufe und das Abitur zugestimmt. Damit ist der Weg frei für die Umsetzung der nordrhein-westfälischen Oberstufenreform. Was genau hinter diesen Worten steckt, das klären wir gleich hier beim Sender der Stadt mit Claudia Monreal. Schönen Samstag, guten Morgen.

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1: Das Abitur in Nordrhein-Westfalen, das bekommt ein neues Gesicht. Schülerinnen und Schüler, die sollen künftig nicht mehr nur mit Klausuren und klassischen Prüfungen punkten können. Präsentationen, Projekte und sogar ein begrenzter Einsatz von künstlicher Intelligenz werden Teil der Oberstufe. Die Reform startet zwar erst in gut einem Jahr, die ersten Vorbereitungen an den Schulen, die laufen aber jetzt schon. José Nasjandi aus dem Antenne Düsseldorf Landtagsstudio kennt die wichtigsten Änderungen. José, was wird sich für die Schülerinnen und Schüler denn genau ändern?
2: Also die größte Neuerung ist ein fünftes Abi-Fach. Darin geht es nicht um eine klassische weitere Klausur, sondern um eine Präsentationsprüfung, so nennt man das. Die Schülerinnen und Schüler erarbeiten ein Thema, stellen es vor und müssen anschließend in einem Fachgespräch Fragen dazu beantworten. Außerdem kommen mehr Projektarbeiten dazu, zum Beispiel wissenschaftliche Untersuchungen, technische Modelle, Experimente oder kreative Arbeiten. Das Ziel ist, dass die Schüler ihre persönlichen Stärken und Interessen stärker einbringen können. Umgesetzt werden soll das ab dem Schuljahr 27/28, also praktisch schon in einem Jahr.
1: Und welche Rolle spielt die künstliche Intelligenz bei der neuen Oberstufe?
2: Ja, die KI darf künftig unter bestimmten Bedingungen benutzt werden, zum Beispiel bei Präsentationen oder Projektarbeiten. Aber ganz wichtig, die Schülerinnen und Schüler müssen offenlegen und transparent machen, wann und wie sie die KI eingesetzt haben. Das fließt dann auch bei der Benotung ein. Gleichzeitig werden die klassischen Klausuren zum Teil kürzer. Die Reform setzt stärker auf selbstständiges Arbeiten, auf Praxis und weniger auf Theorie.
1: Mit der Reform der gymnasialen Oberstufe will NRW das Abitur moderner machen und neben Fachwissen auch Fähigkeiten wie Präsentieren, Forschen und den verantwortungsvollen Umgang mit KI stärker fördern. Die Infos dazu, die hatte José Nasjandi für Antenne Düsseldorf. Vielen Dank.

0: Samstagmorgen bei Antenne Düsseldorf, gleich mit Musik von den Red Hot Chili Peppers. Californication, hiernach.
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1: Es gibt so viele Menschen, die meinen, SpongeBob Schwammkopf sei eine Serie für Idioten und würde zur Verblödung der Menschheit beitragen. Also, Gegenargument 1. Es läuft auch immer noch sowas wie Sommerhaus der Stars. Gegenargument 2. SpongeBob ist eine Comicserie mit Tiefgang. Wisst ihr, weil sie unter Wasser spielt. Naja, aber mal im Ernst. Das ist eine Serie mit purer Gesellschaftskritik. Die ist antikapitalistisch. Die 7 Hauptcharaktere, die könnten auch für die 7 Todsünden stehen. Und es gibt auch Rückschlüsse darüber, dass die Serie in der Zeit des Kalten Krieges spielt. Also die ist durchaus relevant. Ja gut, wenn man jetzt die Serie in einem Satz beschreiben soll, dann geht es eben um einen fröhlichen Meeresschwamm, der in einer Ananas auf dem Meeresboden lebt. Dann verstehe ich die Kritik schon. Aber die Teletubbies redet ihr mir nicht kaputt. Und immer dran denken, was der beste Freund von SpongeBob, Patrick der Seestern, mal gefragt hat. Ist Mayonnaise ein Instrument?
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1: Mit Philipp Gerzer. Guten Morgen. Gestern ist die große Rheinkirmes gestartet mit mehreren hunderttausend Besucherinnen und Besuchern. Am Nachmittag wurde die Kirmes von Oberbürgermeister Stefan Keller offiziell eröffnet. Hunderte rot-weiße Luftballons stiegen in den Himmel. Die Kirmesfähre konnte anders als geplant aber noch nicht starten und muss noch warten, mindestens bis Montag. Der Grund ist der niedrige Pegel des Rheins. Sie könnte beim Anlegen am Kirmesufer aufsetzen. Deshalb soll jetzt ein Bagger helfen und mehr Platz für die Fähre schaffen. Ob das klappt, soll sich am Montag zeigen. Im Anschluss könnte die Fähre eventuell doch noch den Betrieb aufnehmen. Es soll das erste Schwimmbad in Düsseldorf ohne CO2-Ausstoß werden und damit eins der wenigen in ganz Deutschland, das neue Hallenbad an der Ulmenstraße. Durch Dachbegrünung soll außerdem das Mikroklima verbessert und Regenwasser zurückgehalten werden. Gestern war der erste Spatenstich. Es wird mit einer Bauzeit von rund 2 Jahren gerechnet. Im Schwimmbad sind ein 25 Meter Schwimmerbecken geplant, Kurs- und Kinderbecken, eine Wasserrutsche, ein Whirlpool und ein Dampfbad. Das neue Bad ist das letzte Projekt des Bäderkonzepts 2020. Nach Verbesserungen am Rheinbad und in Niederheid wurden laut der Bädergesellschaft auch die Standorte Flingern, Oberkassel und Benrath fit für die Zukunft gemacht. Der Konzertsommer im neuen Open-Air-Park auf dem Düsseldorfer Messeparkplatz geht an diesem Wochenende in die nächste Runde. Heute Abend steht die Band One Republic auf der Bühne. Am Sonntag folgt der Rapper Pitbull. Antenne Düsseldorf-Reporter Christopher Batschik mit den weiteren Infos.
2: Zu beiden Konzerten werden jeweils rund 30.000 Besucherinnen und Besucher erwartet. Für Kurzentschlossene gibt es auch noch Tickets. Nach massiver Kritik an der Organisation bei der Premiere des Open-Air-Parks in der vergangenen Woche soll nun einiges besser laufen. Der Veranstalter D-Live hat angekündigt, dass es mehr Sicherheitspersonal, mehr Getränke und eine bessere Beschilderung geben wird. Einlass ist heute ab 17 Uhr. Morgen öffnet der Open-Air-Park dann eine halbe Stunde später um 17.30 Uhr.
1: Und das waren die Nachrichten mit Philipp Gerzer.
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3: Zum Start in die Sommerferien, da geht es mit den Temperaturen runter an diesem Wochenende. Heute steigt das Thermometer noch bis 24, morgen und am Montag nur noch bis 22 Grad in der Spitze. Nachts dann auch kühl, schön zum Lüften um 11 Grad. Dazu viele Wolken und ein wenig Sonne. Regen ist erstmal nicht angesagt. 19 Grad messen wir aktuell hier in Hirt.
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3: Und da gibt es aktuell im Moment ein bisschen die Musik im Hintergrund leiser machen, aber das wurde nämlich hier gerade aktualisiert. Deswegen ganz aktuell der Stau auf der A57. Köln Richtung Krefeld zwischen Köln-Worringen und dem Dreieck Neuss-Süd. Dort aktuell 3 Kilometer Stau. 10 Minuten dauert es dort länger. Gute Fahrt.
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3: Mit Claudia Monreal und mit Musik von der Band, die heute Abend im Open Air Park zu Gast sind. One Republic, hier mit Love Runs Out. Hallo zusammen.

0: Klaviere, auf denen jede und jeder spielen kann in der Innenstadt. Eine Fotoausstellung im Kit und viele bunte Plakate. Das waren die Vorboten des Sommerkulturfestivals Asphalt. Seit Mitte der Woche ist das Programm nun richtig gestartet.
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0: Sandy Droste hat schon Teile des Programms gesehen. Die erste Woche findet ja viel im Schauspielhaus statt, Sandy. Und da gab es zum Auftakt schon das wahrscheinlich krasseste des ganzen Festivals zu sehen, ne?
2: Absolut. Die Choreografin Florentina Holzinger hat das Musical A Year Without Summer auf die Bühne gebracht. Und alles, was sie macht, ist so radikal, hält uns so sehr den Spiegel vor, wie sehr wir unser Leben verunmenschlichen. Da werden Sex oder Fäkalien so schonungslos gezeigt, dass es nicht jede und jeder aushalten kann. Aber irgendwie ist es nie so krass wie die Realität.
0: Das zeigt aber auch, dass international gefeierte Produktionen bei dem Festival dabei sind, aber auch lokale Künstlerinnen und Künstler.
2: Genau, und aus den verschiedensten Disziplinen. Im Kit werden Fotos von Laurenz Berges gezeigt, der gehört zur Düsseldorfer Fotoschule und beschäftigt sich mit Verschwinden. Sehr atmosphärisch und an heißen Tagen ein toller Ort zum Abkühlen und Runterkommen. Oder man kann Düsseldorfer Geschichte wieder hautnah erleben. Das Theaterkollektiv Pierre Vers nimmt uns mit auf eine Tour zum Roman Tage aus Glas. Da geht es ja um den Streik an der Gerresheimer Glashütte. Super bewegend fand ich das.
0: Also wundert euch nicht, wenn ihr am Glasmacherviertel Darsteller im historischen Outfit seht, hinter denen eine Horde Menschen herlaufen. Passt zum Ziel des Festivals, die Stadt selbst anders zu erleben.
2: Richtig, darum wird zum Beispiel ab Montag auch die Seebühne am Schwanenspiegel wieder bespielt. Hauptsächlich gibt es da Konzerte von Neo-Soul über Indie oder Jazz-Soul. Und die Atmosphäre direkt am Wasser, die ist einfach sensationell. Auch wirklich ein toller Ort für Lesungen. Und in Flingern gibt es Industriecharme an den alten Farbwerken. Da gibt es Performances, Theater und Tanz.
0: Noch bis zum 2. August läuft das Asphalt-Festival. Neue Einblicke in Kultur und Stadt kann man da erleben. Und das Programm, das findet ihr über einen Link bei uns auf der Seite antennedüsseldorf.de/Nachrichten.

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2: Mit Sarah Heinz, guten Tag. Die NRW-AfD will heute ihren Parteitag in Mahl fortsetzen. Dabei soll auch die Liste für die Landtagswahl 2027 aufgestellt werden. Genau um diese Liste hatte es zuletzt einen Streit und einen Machtkampf gegeben. Die Bundesparteichefs Weidel und Rupalla hatten den NRW-Landesverband sogar dazu aufgefordert, alles zu stoppen und von vorne anzufangen. Mehr dazu von Marc Weiß.
3: In der NRW-AfD tobt ein Machtkampf zwischen dem Lager von Landeschef Vinzenz und dem Lager rund um den Rechtsextremen Matthias Helfferich. Der Streit war am vergangenen Wochenende ebenfalls in Mahl beim Versuch der Listenaufstellung eskaliert, weil man sich nicht einig wurde, wie man Listenplätze unter den beiden verfeindeten Lagern aufteilen soll. Und offenbar werden AfD-Machtkämpfe anders geführt als in anderen Parteien. Es sollen massive Drohungen und sogar Bedrohungen gegeben haben. Und auch wenn Landeschef Vinzenz das abstreitet, die Kämpfe müssen so heftig gewesen sein, dass sich der Bundesvorstand eingeschaltet hat. Weidel und Chrupalla fordern den Abbruch des Parteitages und dass alles nochmal von vorne anfängt. Der Vorstand habe die große Sorge, dass die Liste aufgrund ihres Zustandekommens unter Druck und Bedrohungen später nicht zugelassen werden könnte, heißt es. Einen ähnlichen Machtkampf gab es schon mal bei der AfD. 2023 konnte die Partei in Bremen nicht zur Wahl antreten, weil die Partei zwei konkurrierende Kandidatenlisten beim Landeswahlleiter eingereicht hatte. Bis dahin ein Novum in der deutschen Politik.
2: Danke, Marc. Noch mehr Meldungen jetzt in der Zusammenfassung. Bundeskanzler Merz will in der nächsten CDU-Präsidiumssitzung über den Fall Spahn sprechen. Weil Spahn und sein Ehemann sich für eine Leihmutterschaft in den USA entschieden hatten, gibt es scharfe Kritik und Rücktrittsforderungen. Ihm sei bewusst, dass das Thema sehr viele Menschen bewege, sagte Merz. Viele Autoersatzteile werden immer teurer, sowohl für Autobesitzer als auch für den Versicherer. Der Versicherungskonzern Allianz fordert deswegen, dass mehr Reparaturen mit gebrauchten Teilen erlaubt werden. Als Beispiel werden Scheinwerfer genannt. Bei jedem kleinen Schaden würde der weggeschmissen und durch einen neuen ersetzt, auch wenn eine Reparatur möglich wäre, heißt es. Bei der Fußball-WM kämpfen England und Frankreich heute Abend um den dritten Platz. Anstoß ist in Miami um 23 Uhr deutscher Zeit. Morgen geht es im Finale zwischen Spanien und Argentinien, dann um den WM-Pokal. Seit Monaten kommt immer wieder die Frage auf, ob Kindern und Jugendlichen die Nutzung von Social-Media-Plattformen verboten werden soll. Der Dachverband der Verbraucherzentralen hat sich jetzt dagegen gestellt. Mit einem solchen Verbot würde man wenig erreichen und Jugendliche ausschließen, hieß es. Verboten werden sollten eher die schädlichen Mechanismen dahinter, die süchtig machen oder manipulieren würden. Das sehe auch die große Mehrheit der 14- bis 29-Jährigen so. Laut einem noch unveröffentlichten Bericht der Bundesverbraucherzentrale seien über 80% der Befragten in dieser Altersgruppe dafür, dass die Plattform stärker in die Verantwortung genommen werden. Und das waren die Nachrichten mit Sarah Heinz.
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5: Am Wochenende können wir jetzt die Fenster schön aufreißen, vor allem in der Nacht. Da liegen die Temperaturen nämlich zwischen 11 und 13 Grad. Da lässt es sich mal richtig gut durchlüften. Tagsüber viele Wolken, wenig Sonne. Heute bis 24, morgen und Montag bis 22 Grad, dazu trocken. Momentan zeigt das Thermometer hier bei uns in Herd 19 Grad.
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5: Zwei Meldungen. Einmal eine Warnmeldung, die kommt von der A52. Denn zwischen Breitscheid und dem Kreuz Ratingen-Ost hat es einen Unfall gegeben. Da ist die Fahrbahn jetzt auf einen Fahrstreifen verengt. Und ein Stau auf der A57, Köln Richtung Krefeld. Zwischen Köln-Worringen und dem Dreieck Neuss-Süd. 3 Kilometer Stau, 8 Minuten braucht ihr dort länger. Gute Fahrt.
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5: Mit Claudia Monreal und gleich wollen wir mal darüber sprechen, dass es auf der Kirmes nicht einfach nur Fahrgeschäfte und Rummel gibt, sondern auch richtig gute Musik. Einige Bands werden dort auftreten, kennt man schon, aber so ein kleines Festival innerhalb der Kirmes, das gibt es in diesem Jahr auch, das New Hot Pop Festival. Und was genau dahinter steckt, das klären wir gleich hier bei uns beim Sender der Stadt. Ich bin Claudia Monreal, hallo!

0: Samstagvormittag, 10 Minuten nach 11 und ich bin nicht mehr alleine hier im Studio. Ich habe Besuch. Jasmin Hutchins ist zu Gast. Hallo, liebe Jasmin.
1: Hallo, ich freue mich, hier zu sein.
0: Wir wollen über das New Hot Pop Festival sprechen, das du initiiert hast, deine Idee ist, dein Baby sozusagen. Damit bist du im Rahmen der Kirmeskonzerte auf der Rheinkirmes Düsseldorf in diesem Jahr zu Gast. Aber erzähl uns erstmal, was steckt denn hinter der Idee des New Hot Pop Festivals?
1: Ja, ich bin ja selber Newcomerin auch im Pop-Bereich und ich weiß, wie schwierig das ist für neue Künstler, Auftrittsmöglichkeiten zu haben, auch mal auf einer größeren, vor allen Dingen professionellen Bühne zu stehen. Und so kam mir vor 3 Jahren die Idee, mach doch einfach dein eigenes Festival oder deine eigene Festivalshow. Und ich hatte das vor 3 Jahren in Zusammenarbeit mit der Düsseldorfer Narrenzunft zum ersten Mal veranstaltet, direkt vorm Rathaus.
0: Wollte ich gerade sagen, auf dem Rathausplatz, ne? Genau,
1: genau. Ja. Die machen da immer ihr Sommerfest im August und da ich auch Ehrenmitglied bei der Düsseldorfer Narrenzunft bin und die mir einfach mal eine Chance geben wollten, auch mal was Eigenes auf die Beine zu stellen, haben wir das da gemacht. Das war eigentlich auch richtig cool. Wir hatten viel Laufpublikum und das kam gut an. Dann haben wir das im letzten Jahr nochmal gemacht. Und ja, in diesem Jahr hatte ich dann die Möglichkeit, dass die Initiatoren von den Kirmeskonzerten mir eben auch mal die Möglichkeit geben wollten, dieses Festival jetzt auf der Kirmes zu machen. Da bin ich sehr, sehr dankbar, dass ich es so machen kann und ja, ich freue mich total.
0: Ja,
1: auf das Event.
0: Es gibt ja viel, gestern gab es ja auch schon die ersten Konzerte und so. Ich finde das auch eine tolle Bühne auf jeden Fall für gute Musik. Und du hast quasi so ein bisschen eine Mischung aus Newcomern und lokalen Talenten, ne,
1: bei dir? Ja, genau. Also es sind einige aufstrebende Talente mit dabei, die vielleicht schon ein bisschen weiter sind, die auch schon ein bisschen länger im Geschäft sind, aber trotzdem eher noch so Local Heroes sind. Mhm. Ich habe aber auch Leute dabei, die schon ein bisschen größer sind, die auch durch die ganze Welt touren, aber trotzdem immer noch so ein bisschen klein sind und die man noch nicht so kennt. Und der Schwerpunkt liegt aber definitiv auf den regionalen Künstlern.
0: Ja, und wir erzählen gleich noch ein bisschen mehr, vor allen Dingen, wer alles mit dabei ist. Aber einen, den nehmen wir jetzt schon mal vorweg, weil der wird auch mit dabei sein, ein Düsseldorfer Künstler, den wir jetzt gleich hören, nämlich Fabian Haupt. Erzähl mal.
1: Ja, ich kenne Fabian jetzt auch schon seit ein paar Jahren und er macht ganz, ganz tolle Popmusik auf Deutsch und er macht ganz, ganz tollen, ich glaube, er nennt sich selber mit Jubelpop und seine Songs gehen immer gut aus, wie er sagt, und ich finde, das passt einfach total in den Sommer und zum Festival und ich finde, der Junge braucht auf jeden Fall eine Chance und muss gehört werden, deswegen wird er bei mir auf dem Festival spielen.
0: Und wie lange werden die einzelnen Künstler aus dem Festival spielen?
1: Also die Main Acts, also die Hauptkünstler, werden so 25 bis 30 Minuten spielen, dass man so ein bisschen wie eine Konzertatmosphäre hat. Ja. Ich habe dann aber eben auch noch kleinere Künstler dabei, die so ein bisschen das Vorprogramm oder das Warm-up machen.
0: Ja. Sprechen wir, wie gesagt, gleich noch ausführlicher drüber. Jetzt gibt's erstmal Musik von einem der Hauptacts, von Fabian Haupt. Hier ist er mit Perfekt.
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0: Wir haben es eben von meinem Antenne Düsseldorf-Studio-Gast Jasmin Hutchins gehört. Das New Hop Hop Festival wurde als kleines Festivalformat für aufstrebende Künstlerinnen und Newcomer und Künstler natürlich auch aus dem Pop, Deutsch-Pop und Elektro-Dance ins Leben gerufen. Am neuen Standort in diesem Jahr auf der Rheinkirmes Düsseldorf. Zwischen Rhein und Riesenrad setzt das Festival in diesem Jahr jetzt als eins der vier Kirmeskonzerte, die ja für eine besondere Konzertatmosphäre auf der Kirmes sorgen. Ein wirklich tolles Live-Setting mit Open-Air-Feeling an einer super Location mit einem tollen Ausblick. Jasmin, und du in Doppelfunktion.
1: Ja, genau.
0: Ich erzähl.
1: Moderiere das Ganze.
0: Ja.
1: Aber ich werde natürlich selber auch auftreten mit meinem Dance-Pop.
0: Ja. Also hast du ordentlich was vor der Brust. Und dann noch, ne, weil das ja auch so deine Idee ist, dann ist man ja auch noch besonders aufgeregt.
1: Auf jeden
0: ist ja
1: Fall.
0: Nicht nur irgendein Job für dich, ne?
1: Ja, ich freue mich mega, dass das dieses Jahr einfach wieder klappt. Und ich hoffe, dass viele Leute kommen und einfach diese tolle Atmosphäre genießen und auch neue Künstler kennenlernen. Und dann vielleicht einfach Fans werden.
0: Dann wollen wir auch noch natürlich sagen, wann es ist. Es ist nämlich jetzt am kommenden Mittwoch, ne? Das ist der 22. Wie sind die Zeiten?
1: Wir starten um 19 Uhr, der Einlass ist ab 18.30 Uhr und das Ganze geht so etwa bis 22.30 Uhr.
0: Und wo genau auf der Kirmes findet man euch?
1: Das ist neben dem Schützenzelt, also ich glaube, das ist die Rheinkniebrücke.
0: Die Rheinkniebrücke, genau.
1: Also
0: ja.
1: Unterhalb der Rheinkniebrücke, ja. Da wo auch das Riesenrad steht. Mhm. Direkt dort nebendran ist das Schützenzelt und dort auf der Wiese wird eine große Bühne aufgebaut sein. Und ja, da kann man Open Air zu Eintritt frei einfach mal vorbeikommen.
0: Ja, und was für eine Location das ist, ne? Und ihr
1: Mega.
0: Habt nur die Chance während der Kirmes, sonst kann man da keine Konzerte machen.
1: Richtig.
0: Also das ist wirklich richtig gut. Jetzt haben wir eben ja schon einen Titel von Fabian Haupt gehört, der mit dabei ist. Es sind aber auch noch andere dabei. Über eine Künstlerin sprechen wir gleich, da hören wir auch noch Musik von. Aber dann habe ich noch so einen Namen wie Toni Mogens oder Mogens. Was ist er für einer?
1: Es ist ein Popkünstler, der macht vor allen Dingen englischen Pop. Er kommt ursprünglich aus Karlsruhe, lebt aber jetzt seit ein paar Jahren in Berlin. Und was ganz cool ist, er ist gerade mit Aquagen, das ist so ein Künstler aus den 90ern, vielleicht kennt ihr den einen oder anderen, auf große Tournee unterwegs, weil die haben zusammen einen Song gemacht, High Like Amsterdam. Mhm. Und also ist, ich glaube, ein 90er-Song, der neu aufgelegt wurde. Und damit ist er jetzt gerade durch die ganzen großen Hallen da am Touren. Aber er macht eben auch selbst eigene Konzerte und er hat so einen richtig coolen Pop. Er hatte auch mal vor ein paar Jahren gesagt, er macht so ein bisschen Boygroup-Pop, so wie aus den 90ern. Also ist ein richtig cooler Typ, der wirklich viel Stimmung bringt.
0: Macht gute Stimmung, das hört man schon raus. Und du hast auch, wir haben es ja eben schon gesagt, die anderen spielen so ein Set von einer ungefähr einer halben Stunde. Aber du hast auch kleinere Acts, du nennst sie Shoutout-Acts. Drei Personen, wer ist das?
1: Ja, genau. Also das sind sozusagen unsere Support- oder Warm-Up-Künstler. Das sind drei junge Künstler, denen ich eben auch eine Möglichkeit geben möchte, aufzutreten. Die werden dann mit so zwei bis drei Songs jeweils auftreten. Darunter sind Alina. Mhm. Das ist eine Popkünstlerin, Deutsch-Popkünstlerin, die aus der Nähe von Koblenz kommt. Dann haben wir Zeynep, eine Künstlerin aus Neuss. Mhm. Und auch Sydney ist ein Künstler, der aus Düsseldorf kommt. Und alle drei machen richtig coolen Deutsch-Pop. Jeder hat so ein bisschen einen eigenen Schwerpunkt. Bei Zeynep kommt noch ein bisschen was Türkisches mit rein. Mhm. Und richtig tolle Künstler, die da ein bisschen ihr Talent zeigen können und die auch hoffentlich gut Stimmung machen und auf den Abend einstimmen.
0: Und ihre Chance da bekommen. Das ist super. Und von dir haben wir ja gesprochen, du machst ja schon deinen Auftritt. Der Fabian und Ramona Nerra, die ist auch noch mit dabei. Ramona kennt der eine oder andere eventuell als Teil von Fresh Music Live. Das heißt, die Ramona hat auch richtig Bühnenerfahrung, richtig
1: absolut.
0: Doll. Mit Fresh Music Live selber ist sie auch in diesem Jahr wieder auf der Kirmes zu Gast. Wie bist du auf sie aufmerksam geworden?
1: Tatsächlich über Fresh Music Live und verfolge sie schon so ein bisschen und finde das einfach cool, dass sie einfach jetzt auch vor ein paar Jahren sich dazu entschlossen hat, nochmal was Eigenes zu machen und dann vor allen Dingen auf Deutsch zu machen.
0: Genau.
1: Und ich finde das richtig toll. Sie hat ja auch ein eigenes Album rausgebracht, ich glaube im Oktober 24 war das. Und finde das einfach toll und unterstützenswert und es ist einfach eine ganz herzliche, ganz, ganz Liebe, die auf die ja, die auf der Bühne einfach eine mega Stimmung erzeugt und
0: die reißt ab.
1: Genau, die passt einfach hervorragend zu New Hot Pop.
0: Ja, also man hört ein wirklich tolles Line-up da beim New Hot Pop Festival am kommenden Mittwoch, 22.07. 19 Uhr geht's los. Und wir müssen das dazu sagen, der Eintritt ist frei. Ne? Das ist, es ist Open Air, genau. Eintritt frei. Ja. Also man kann sich da einen richtig schönen Abend machen auf der Kirmes. Kommt alle vorbei und zum Abschluss gibt es jetzt, damit man auch von ihr noch einen Eindruck kriegt, wie das klingt, wenn die Ramona Deutschpop singt, Rückenwind von ihr. Jasmin, vielen Dank für deinen Besuch hier im Studio. Und toi, toi, toi. Und toll, dass du sowas auf die Beine stellst.
1: Vielen, vielen Dank. Ich freue mich auf euch alle.
0: Tschüss.

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1: Mit Philipp Gerzer, guten Tag. Auf der großen Rheinkirmes stehen am ersten Wochenende die Schützen im Mittelpunkt. Morgen gibt es den historischen Festumzug. Start ist um 15 Uhr auf der Zizilienallee. Von da aus geht es zur großen Parade im Hofgarten. Anschließend ziehen die Schützen auf die andere Rheinseite. Oberst Thorsten Peters rechnet mit vielen Zuschauerinnen und Zuschauern.
2: Wenn wir da über die Schalwestraße und über die Königsallee sehen und sehen auch wirklich, wie viel Personen wirklich und wie viele Menschen links und rechts den Schützenzug verfolgen, glaube ich, ist genau das der richtige Weg. Und ich glaube, wir können uns weiter dementsprechend sehr gut präsentieren und wir werden auch sehr gut wahrgenommen.
1: Auch in diesem Jahr nehmen wieder Pferde am Umzug teil. Aufgrund der etwas gedämpfteren Temperaturen sehen Tiermediziner keine Probleme. Erst ab etwa 30 Grad würden die Schützen auf Pferde verzichten. Kraftstoffe klimafreundlich erzeugen und lokal im ÖPNV nutzen. Damit sind wir in Düsseldorf wieder einen Schritt weiter. Auf dem Gelände der Stadtwerke am Höherweg wird jetzt Wasserstoff produziert. Die nötige Energie dafür wird durch Bioabfälle in der Müllverbrennungsanlage in Flingern gewonnen. Der Kraftstoff wird dann an die benachbarte Wasserstofftankstelle geliefert, die öffentlich genutzt werden kann und an der auch Busse der Rheinbahn betankt werden. So entsteht in Düsseldorf erstmals eine durchgängige regionale Wertschöpfungskette für Wasserstoff, heißt es in einer gemeinsamen Mitteilung von Stadtwerken, Rheinbahn und H2 Mobility. Am Abend steht ein Düsseldorfer Sommerhighlight auf dem Programm, das Lichterfest am Schloss Benrath. Das klassische Open-Air-Konzert wird von einem Lichtspiel begleitet. Die Düsseldorfer Symphoniker spielen unter freiem Himmel vor der Kulisse des Benrather Schlosses. Es werden Stücke von weltberühmten Komponisten gespielt, dazu gibt es Wasserspiele und es ist auch ein Feuerwerk geplant. Letzte Tickets sind für Preise zwischen 49 und 79 Euro erhältlich. Die Abendkasse öffnet um 15 Uhr. Und soweit die Nachrichten mit Philipp Gerzer.
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3: Es wird kühler an diesem Wochenende. Die Höchsttemperaturen bei wolkigem Wetter liegen heute bei 24, morgen und Montag bei 22 Grad. Und nachts geht's runter bis auf 11 Grad. Dazu trocken und windig. Und in der Düsseldorfer Innenstadt, da messen wir zurzeit 19 Grad.
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3: Die A57 Köln Richtung Krefeld. Da staut es sich zwischen Dormagen und dem Dreieck Neuss-Süd auf 3 Kilometer. Bedeutet, eine Viertelstunde braucht ihr dort länger. Gute Fahrt.
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3: Und das noch eine halbe Stunde mit Claudia Monreal und einem richtigen Oldie-Klassiker von Chaka Khan, Ain't Nobody. Ein schönes erstes Sommerferienwochenende mit uns.

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0: der Samstagvormittag hier bei Antenne Düsseldorf. Wir haben schon drüber gesprochen, Ferienstart, erstes Ferienwochenende. Viele Familien, die fahren in den Urlaub, ans Meer oder in die Berge. Einige Schülerinnen und Schüler vom Wim Wenders Gymnasium, die kommen heute zurück aus den Bergen, denn sie haben an einem Klimaprojekt in den Ötztaler Alpen teilgenommen. Richard zum Beispiel.
1: Wir haben Gletscher vermessen, wir haben Pflanzen bestimmt und wir haben auch gelernt, wie man mit Karten umgeht, mit so analogen Karten. Und dazu kommt noch, das ist natürlich anders als in Düsseldorf, wir sind hier auf 2100 Metern, wir gehen bis zu 2800 Metern hoch. Also es ist eine Aufgabe, sich hier an die Höhe anzupassen. Es ist am Ende des Tages vielleicht etwas entspannter vom Unterricht her, als wenn man halt im Unterricht sitzt. Aber es ist auf jeden Fall nicht Larifari, aber es macht Spaß und es ist herausfordernd.
0: Ja, das hört man. Ein richtig tolles Projekt, wo junge Menschen mit Umweltwissenschaftlern hautnah erleben, welche Auswirkungen der Klimawandel hat. Olivia zum Beispiel.
2: Zuallererst schaut man sich auf der Hütte erstmal alte Gletscherstände an, also versucht herauszufinden, wo der Gletscher in den Jahren davor schon gelegen hat. Das kann man zum Beispiel mit Karten, die ältere Gletscherstände haben, machen. Also wir hatten eine von 2009 und eine von 2015, glaube ich. Und mit den Koordinaten kann man dann natürlich ins Gelände gehen und die versuchen wiederzufinden. Das haben wir dann auch gemacht und relativ schnell festgestellt, dass der Gletscher definitiv nicht mehr dort geendet hat, wo er das eben 2015 getan hat.
0: Ja, Wahnsinn, schon erschreckend. Und die ganze Exkursion, die ist eben auch anstrengend. Aber die Jugendlichen sind sich einig in ihrer Bewertung.
3: Also ich würde sagen, die letzte Woche war eine 11 von 10.
2: 11 von 10.
4: Dicke 11 von 10. 14 von 10, wirklich super.
3: Bleibt mir in 10 Jahren noch in Erinnerung.
2: Faszinierend.
1: Ich erinnere mich nicht mal an die letzten Woche vor den Ferien. 11 von 10.
5: Ich fand es auf jeden Fall deutlich spannender.

0: als sonst.
1: Sagt man das jetzt so, 11 von 10? Tolle Erfahrung auf jeden Fall, totale Begeisterung würden wir weiterempfehlen. Das sagen Sophia, Olivia, Anton und Richard. Haben Gletscher vermessen beim Alpine Climate Summit. Schülerinnen und Schüler des Wim Wenders Gymnasiums waren mit dabei. Eine gute Reise hatten sie gehabt und jetzt kommen sie hoffentlich gut zu Hause an und haben erstmal schön Urlaub.

Der Samstagmittag bei Antenne Düsseldorf bedeutet für mich Feierabend. Euch wünsche ich einen schönen Samstag, egal was ihr macht, ob es zur Kirmes geht oder vielleicht zum One Republic Konzert heute Abend im Open Air Park. Da wird es bestimmt auch richtig gut, egal was ihr macht. Viel Spaß dabei. Und von einem Herrn, der morgen im Open Air Park zu Gast ist, gibt es jetzt als Rausschmeißer der Sendung noch Musik, nämlich von Pitbull. Von ihm hören wir Timber. Ich bin Claudia Monreal. Habt ein schönes Wochenende. Tschüss.

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4: Mit Sarah Heinz. Guten Tag. Nachdem Unionsfraktionschef Spahn zusammen mit seinem Mann die Hilfe einer Leihmutter in den USA in Anspruch genommen hat, steht er weiter unter Druck. Neben offener Kritik und dem Vorwurf der Doppelmoral gibt es inzwischen erste Rücktrittsforderungen, auch aus der Union selbst. Kanzler Merz hatte angekündigt, am Montag in der Sitzung des CDU-Präsidiums über das Thema zu beraten. Mehr Infos dazu hat Thomas Thonfeld.
5: Die Kritik an Spahn innerhalb der Union ist gewachsen, auch wenn sie nicht jedes Mal explizit mit Rücktrittsforderungen verbunden wird. Und auch aus den Kirchen kommt Klartext. Doppelmoral, so der Vorwurf des evangelischen Landesbischofs von Baden-Württemberg an Spahns Adresse. Der katholische Passauer Bischof spricht sogar von einem echten Skandal. Es dürfte also kein leichter Gang werden, der Jens Spahn bevorsteht, wenn er sich am Montagvormittag im CDU-Präsidium der versammelten Parteispitze erklären soll.
4: Danke, Thomas. Noch mehr wichtige Meldungen sind das jetzt in der Zusammenfassung. Bundesinnenminister Dobrindt hat vor mehr Anschlägen in Deutschland gewarnt. Wenn man sich die aktuelle Lage und die Entwicklung anschaue, dann könne man nicht mehr nur von einer abstrakten Bedrohung reden, sondern von einer hohen Bedrohung für uns als Gesellschaft. Das sagte er der Welt am Sonntag. Schon auf der Innenministerkonferenz in Hamburg vor einem Monat hatte Dobrindt diese Entwicklung beschrieben. Bei der Diskussion um ein mögliches Social-Media-Verbot für Kinder und Jugendliche hat sich die Dachorganisation der Verbraucherzentralen in Deutschland jetzt auf deren Seite gestellt. Mit einem einfachen Verbot würde man wenig erreichen und Jugendliche ausschließen. Das sagte die Vorständin des Verbraucherzentrale Bundesverbands Pop der Funke Mediengruppe. Ein nötiges Verbot sieht sie eher bei den so Pop-schädlichen Mechanismen, die süchtig machen würden oder manipulativ seien. In Norwegen wurden nach einem Großbrand 400 Menschen in Sicherheit gebracht. Betroffen waren mehr als 100 Wohneinheiten in einer Stadt südwestlich der Hauptstadt Oslo. Inzwischen seien die Brände unter Kontrolle, das teilte die Feuerwehr vor Ort der Nachrichtenagentur NTP mit. Die Temperaturen im Juni haben bundesweit Rekorde geknackt. Eine große Mehrheit der Deutschen sieht einen Zusammenhang mit der globalen Erwärmung. Das ist das Ergebnis einer neuen YouGov-Umfrage im Auftrag der Deutschen Presseagentur. Mehr Infos dazu hat Ronny Thorau.
6: Klimawandelskeptiker stellen Hitzewellen gern mal als normale Wetterschwankungen hin. Zwei Drittel der Deutschen sehen das anders, vor allem beim Blick auf die jüngste Hitzewelle im Juni, wo vielerorts die 40-Grad-Marke und reihenweise Temperaturrekorde geknackt wurden. Auffällig sind AfD-Anhänger. Hier sehen 60% keinen Zusammenhang mit dem Klimawandel. Gespalten sind die Deutschen bei der Frage, wie viel Deutschland beim Klimaschutz bewirken kann. 49% sagen, Deutschland könne helfen, solche Hitzephasen abzumildern. 41% sagen aber, Klimaschutz in Deutschland könne da nichts bewirken.
4: Danke, Ronny, für die Infos. Und das waren die Nachrichten mit Sarah Heinz.
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7: Das Wetter in NRW ist heute zweigeteilt. Im Norden ist es meistens stark bewölkt, im Südwesten oft sonnig. Im Bergland, da kann es auch einzelne Regenschauer geben. Dazu 23 bis 26 Grad. Der Sonntag ist dann fast überall bewölkt, aber meistens trocken bei 18 bis 23 Grad. Und Montag gibt es dann wieder einen Sonne-Wolken-Mix.
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7: A1 Köln-Münster zwischen Westhofener Kreuz und dem Kreuz Dortmund-Unna 8 Kilometer Stauzeitverlust, eine Stunde, da gab es einen Unfall. A1 Köln-Euskirchen zwischen Hürth und dem Kreuz Bliesheim 6 Kilometer Stau, ein Plus von 10 Minuten. Dann die A3 Köln-Oberhausen zwischen Duisburg-Wedau und Oberhausen-Lierich 10 Minuten Plus, es gibt einen 3 Kilometer Stau. A57 Köln-Krefeld zwischen Dormagen und dem Dreieck Nord-Süd 3 Kilometer Stau, eine Viertelstunde kommt obendrauf. Und auf der A1 Mönchengladbach Richtung Koblenz. Das steht ihr zwischen Rheinbach und der Auffahrt Grafschaft Ringen in einem 5-Kilometer-Stau. Und auch da dauert es eine Viertelstunde länger. Gute Fahrt!
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7: Mark Forster ist aktuell noch auf Sommertour, spielt überall in Deutschland Open Air, in NRW nur noch am 13. August in Köln. Ansonsten sind die NRW-Konzerte schon alle durch. Aber ich sehe gerade, es gibt auch noch Karten für das Konzert auf Rügen.
8: Ja,
7: auch eine schicke Location, oder? Könnte man direkt mit Urlaub verbinden. Ich spiele uns Mark Forster, 194 Länder. Patrick Rickert im Radio,

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0: Hallo, einen schönen Start in die Sommerferien mit uns. Und falls ihr die Ferien noch nicht komplett verplant habt und noch ein bisschen Zeit habt, wie wär's mit Schauspielern, falls ihr mal ein bisschen Abwechslung braucht? Harpe Kerkeling sucht nämlich 300 Komparsen für einen neuen Film. Sein Buch Pfoten vom Tisch wird verfilmt. Die Dreharbeiten, die sind im August und September im Großraum Köln. Gregor Weber von der Agentur Eick & Weber, wer wird denn gesucht?
1: Wir brauchen vor allen Dingen viele, viele Kinder im Alter von 10 bis 12 Jahren, die die Schulklasse in den 70er Jahren spielt. Da ist es wichtig, dass die Jungs von den Haarlängen, optisch muss es ja passen, so mindestens bis zu den Ohren die Haare haben und die Mädels gerne bis zur Schulter. Wir haben aber auch viele Szenen, in denen wir Ruhrpott-Gesichter suchen, die Nachbarn. Wir haben Flughafenpassagiere und die Zuhörer einer Autorenlesung.
0: Also Menschen wie du und ich, gerne auch mit Dialekt aus dem Rheinland oder aus dem Ruhrpott, aber die moderne Kurzhaarfrisur ist es eher nicht.
1: Ja, also wir haben viele historische Szenen, also 70er Jahre, 90er Jahre, Anfang der 2000er. Da ist es gut, wenn man nicht gepierst ist und keine sichtbaren Tattoos hat und auch keine anrasierten Nacken oder Seiten am Kopf. Aber wir haben auch Szenen, die heute spielen und da können wir alles nehmen, was kommt.
0: Ab sofort, da könnt ihr euch als Kerkeling-Komparse bewerben. Aber was ist wichtig bei der Bewerbung?
1: Also ganz wichtig sind drei aktuelle Bilder, Fotos von sich zu machen, Porträt, Profil und Ganzkörper. Seine Daten eingeben und diese Bilder landen dann hinterher, ist natürlich kostenlos das Casting, ne? Und dann diese Bilder landen dann hinterher bei der Regie, die ihre Auswahl trifft.
0: Bewerben geht online unter harpe-casting.de.
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1: Mit Philipp Gerzer. Guten Tag. Gestern ist die große Rheinkirmes gestartet mit mehreren hunderttausend Besucherinnen und Besuchern. Oberbürgermeister Stefan Keller hat sie offiziell eröffnet. Hunderte rot-weiße Luftballons stiegen in den Himmel. Die Kirmesfähre konnte anders als geplant aber noch nicht starten und muss noch warten, mindestens bis Montag. Der Grund ist der niedrige Pegel des Rheins. Sie könnte beim Anlegen am Kirmesufer aufsetzen. Deshalb soll jetzt ein Bagger helfen und mehr Platz für die Fähre schaffen. Ob das klappt, soll sich am Montag zeigen. Im Anschluss könnte die Fähre eventuell doch noch den Betrieb aufnehmen. Es soll das erste Schwimmbad in Düsseldorf ohne CO2-Ausstoß werden und damit eines der wenigen in ganz Deutschland, das neue Hallenbad an der Ulmenstraße. Durch Dachbegrünung soll außerdem das Mikroklima verbessert und Regenwasser zurückgehalten werden. Gestern war der erste Spatenstich, es wird mit einer Bauzeit von rund 2 Jahren gerechnet. In dem Schwimmbad sind ein 25 Meter Schwimmerbecken geplant, Kurs- und Kinderbecken, eine Wasserrutsche, ein Whirlpool und ein Dampfbad. Wenn die Sonne untergegangen ist, gibt es heute ein besonderes Lichtspiel in Benrath, dann findet das Lichterfest am Schloss statt. Zu klassischer Musik gibt es eine Lichtshow und ein Feuerwerk. Sandy Droste mit den weiteren Infos.
2: Ein sehr romantischer Abend erwartet die Besucherinnen und Besucher, die selbst für einen Teil der Beleuchtung sorgen. Sie bringen oft Kerzen an ihre Picknickplätze auf der Wiese mit. Dazu lassen farbenfrohe Lichter die Schlosskulisse erstrahlen. Die Düsseldorfer Symphoniker spielen klassische Musik und passend zum Takt gibt es Wasserspiele auf dem Spiegelweiher. Tickets für die Wiese kosten 55 Euro, im bestuhlten Bereich zwischen 49 und 79 Euro pro Ticket. Ein paar sind auch noch zu haben. Die Abendkasse öffnet ab 15 Uhr. Ab 18 Uhr kann man auf das Gelände. Das Konzert startet um 22 Uhr.
1: Und das waren die Nachrichten mit Philipp Gerzer.
0: Das Düsseldorf-Wetter.
3: Im Norden NRWs ist es heute meistens stark bewölkt, im Südwesten eher sonnig, dazu 23 bis 26 Grad. Im Bergland kann es vereinzelt regnen. Morgen ist es dann fast überall bewölkt und auch ein bisschen kühler, maximal noch 23 Grad. Und die neue Woche am Montag, die startet dann wieder mit einem Mix aus Sonne und Wolken.
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3: Und hier kommen die längeren Meldungen. A1 Köln-Münster zwischen dem Westhofener Kreuz und Kreuz Dortmund-Unna 8 Kilometer Stau. Zeitverlust dort eine Dreiviertelstunde nach einem Unfall. A3 Frankfurt-Köln zwischen Bad Honnef-Linz und dem Kreuzbonn Siegburg 2 Kilometer Stau macht 12 Minuten on top. Auf der A3 Köln-Oberhausen zwischen Duisburg-Wedau und Oberhausen-Lierich steht ihr in einem 2 Kilometer Stau. Ihr braucht 10 Minuten dadurch. A3 Köln-Frankfurt zwischen Lohmar-Nord und Bad Honnef-Linz 10 Kilometer Stau, eine Dreiviertelstunde Zeitverlust. Und A61 Mönchengladbach Richtung Koblenz zwischen Rheinbach und der Auffahrt Grafschaft Ringen 7 Kilometer Stau, ein Plus von 12 Minuten.
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3: Schönes Wochenende, wir lassen es uns gut gehen an diesem Samstagmittag mit Musik von Teddy Swims. Ganz entspannt geht's durch das Wochenende mit Mr. Know-It-All. Ich bin Patrick Rickert.

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Hallo, schönes Wochenende euch. 3 Grammys, 3 Nummer 1 Alben und sie ist erst 23. Olivia Rodrigo.

0: Ich wette, mindestens einen ihrer Songs kennt ihr. Vor kurzem hat sie schon ihr drittes Album rausgebracht. You Look Sad for a Girl So In Love. Und es gab sofort Platz 1 der deutschen Charts. Wir hatten Olivia Rodrigo hier bei uns zu Gast und wollten natürlich von ihr wissen, hallo, was steckt denn bitte hinter diesem Albumtitel?
1: Als ich angefangen habe, dieses Album zu machen, wollte ich eine ganze Reihe Liebeslieder schreiben, weil ich wusste, dass ich über die Liebe auf eine positive Art schreiben wollte, also weniger herzzerreißend. Aber ich wusste auch, dass ich diesen Songs ein bisschen Traurigkeit und ein bisschen Unsicherheit oder Angst mitgeben wollte. Und als wir dann auf den Namen gekommen sind, waren wir richtig begeistert, weil wir das Gefühl hatten, dass er genau diese Höhe und Tiefen beim Verlieben einfängt.
2: The lows of falling in love.
0: Und dieses Album ist in zwei Hälften aufgeteilt.
1: Das Album ist quasi chronologisch aufgebaut. Es

0: erzählt sozusagen eine Beziehung vom Anfang über die Mitte bis zum Ende. Die erste Hälfte des Albums sind eher die glücklichen Songs, in denen es ums Verliebtsein geht und darum, mit jemandem eng verbunden zu sein. Und wenn man die Platte dann umdreht, geht's auf Seite B eher darum, wie die Beziehung auseinanderbricht und um all die Gefühle, die das mit sich bringt. Mein Ziel bei diesem Album war es, dass jeder, egal in welcher Phase einer Beziehung er gerade steckt, einen Song findet, mit dem er sich identifizieren kann.
1: Ja, hier ist zum Beispiel ein passender Song, egal in welcher Phase des Lebens ihr euch gerade befindet. Drop That, Olivia Rodrigo.
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1: Mit Sarah Heinz, guten Tag. Nach der Sperrung und dem geplanten Abriss der Nordbrücke in Bonn könnte es weiteren Brücken in Deutschland demnächst genauso gehen. Laut Bundesverkehrsminister Schnieder müssen wohl noch weitere marode Brücken kurzfristig gesperrt oder sogar abgerissen werden, weil die Schäden sich jederzeit verschärfen könnten. Das sagte er der deutschen Presseagentur. Mehr Infos hat Zoe Tassovali.
2: Die Brücken sind so etwas wie die Sorgenkinder im deutschen Straßennetz. Manche altern offenbar schneller als gedacht. So auch in Bonn. Dort hat sich der Schaden innerhalb weniger Wochen massiv verschärft, sagt Schnieder. Deshalb kontrollieren Experten die Brücken in Deutschland inzwischen deutlich häufiger. Das hilft zwar, Schäden früher zu entdecken, für Autofahrer heißt das aber auch, Sperrungen können künftig immer wieder überraschend kommen. Insgesamt müssen in Deutschland rund 8000 Brücken saniert oder neu gebaut werden.
1: Danke, Zoe. Noch mehr wichtige Meldungen jetzt kurz und kompakt. In Mahl soll heute der Parteitag der NRW-AfD weitergehen, trotz interner Streitereien und Machtkämpfe. Hintergrund ist unter anderem die Liste für die Landtagswahl 2027, die auf dem Parteitag aufgestellt werden soll. Zwei zerstrittene Lager seien sich bisher nicht einig geworden, wie die Plätze untereinander aufgeteilt werden sollen. Konkret geht es dabei um das Lager von Landeschef Vinzenz und das Lager rund um den Rechtsextremen Matthias Helfferich. Auf der Strecke von Offenbach nach Karlsruhe ist ein Sicherheitsmitarbeiter der Deutschen Bahn aus einem fahrenden Zug gestürzt. Er wurde lebensgefährlich verletzt und wurde daraufhin ins Krankenhaus gebracht. Nach Angaben der Staatsanwaltschaft sei er aktuell in einem kritischen Zustand. Vor dem Sturz soll es einen gewaltsamen Streit bei einer Ticketkontrolle gegeben haben. In mehreren Städten in NRW finden heute Paraden zum CSD statt, zum Beispiel in Bonn und in Mönchengladbach. Die Demonstrierenden gehen für die Rechte queerer Menschen auf die Straße. Die bundesweit größte Pride-Parade fand Anfang Juli in Köln statt. Nach Angaben des Veranstalters waren dort rund 1,5 Millionen Menschen dabei. Vor dem großen Finale morgen geht es heute erst einmal um den Trostpreis. Bei der Fußball-WM kämpfen am Abend England und Frankreich um den dritten Platz. Das kleine Finale wird in Miami erst um 23 Uhr deutscher Zeit angepfiffen. Mehr Infos von Thomas Bremser.
3: England gegen Frankreich. Viele hätten sich diese Partie sicher auch als Finale gewünscht. Niemand von uns oder den Franzosen will dieses Match spielen, sagte ein enttäuschter Thomas Tuchel nach dem Aus im Halbfinale. Englands Trainer steht unter Druck. Bei einer erneuten Pleite dürfte die Kritik an ihm noch größer werden. Die Franzosen sind motiviert. Sie wollen Trainer Deschamps zum Abschied einen Sieg schenken. Und Kylian Mbappé hat noch gute Chancen, Torschützenkönig zu werden. Bislang steht er bei 8 Treffern, so wie Lionel Messi.
1: Danke, Thomas, für die Infos. Und das waren die Nachrichten mit Sarah Heinz.
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4: Im Norden NRWs ist es heute meistens stark bewölkt. Richtung Süden, da wird es immer sonniger. Hier und da kann es zwischendurch mal einen kurzen Regenschauer geben. Dazu 23 bis 26 Grad. Morgen haben wir dann fast im ganzen Land Wolken bei nur noch 23 Grad. Und Montag gibt es einen Sonne-Wolken-Mix.
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4: Kurz nach 1, hier kommen die längeren Meldungen. A1 Münster Richtung Dortmund. Zwischen Kamen Zentrum und dem Kreuz Dortmund-Unna 3 Kilometer Stau. Ein Plus von 10 Minuten. A1 Köln-Euskirchen zwischen Hürth und dem Kreuz Bliesheim 5 Kilometer Stau. Auch da dauert es 10 Minuten länger. A3 Köln-Oberhausen zwischen Duisburg-Wedau und Oberhausen-Lierich 3 Kilometer Stau. 10 Minuten auch hier on top. A3 Köln-Frankfurt zwischen Kreuzborn-Siegburg und Bad Honnef-Linz 10 Kilometer Stau. Eine Stunde Zeitverlust. Und A61 Mönchengladbach Richtung Koblenz zwischen Rheinbach und der Auffahrt Grafschaftringen 6 Kilometer Stau, 10 Minuten on top.
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4: Ein schönes erstes Ferienwochenende wünsche ich uns und ich spiele uns Dua Lipa dazu. Hier ist Houdini. Patrick Rickert im Radio. Schönes Wochenende.

0: Fußball-Weltmeisterschaft. Ja, wer davon vielleicht mittlerweile ein bisschen gelangweilt sein sollte. Hier, wir haben mal ein etwas anderes Spiel, nämlich ein Partyspiel, das heißt Dito. Und das ist das Spiel des Jahres 2026 geworden. Ganz aktuell ausgezeichnet durch eine Kritikerjury in Berlin. Kollege Sascha Fassbender, erklär mal, wie spielt man das?
1: Also es gibt Oberbegriffe, wie zum Beispiel Werkzeug. Nur dann der Knackpunkt. Hier geht es jetzt nicht darum, ein Werkzeug aufzuschreiben, das wenige Leute kennen, sondern ich würde jetzt Hammer oder Schraubenzieher aufschreiben. Denn Punkte gibt es nicht für besonders kreativ oder intelligente Antworten, sondern wenn andere dasselbe aufgeschrieben haben. Diese Vermutungen kommen dann in eine Art Bingo-Tabelle.
0: Also in dem Fall so ein bisschen das Gegenteil von Stadt-Land-Fluss.
1: Absolut. Du musst dich in andere hineinversetzen und überlegen, was denken denn die anderen so hier am Tisch? Das ist jetzt zugegeben beim Thema Werkzeug nicht so unterhaltsam. Wenn wir aber zum Beispiel über Länder mit guter Küche sprechen oder über Dinge, für die wir unsere Seele verkaufen würden, dann wird's spannend und unterhaltsam.
0: Es gewinnen also die Menschen, die am besten die anderen am Tisch einschätzen können. Also wenn ihr noch ein Spiel für einen Sommerabend auf der Terrasse sucht, das Partyspiel Dito ist das Spiel des Jahres 2026. Viel Spaß!
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0: Düsseldorf-Wetter.
1: Das Wochenende wird sehr durchwachsen. Heute ist es im Norden meistens stark bewölkt, im Süden häufig sonnig. Das Ganze bei 23 bis 26 Grad. Morgen gibt es fast überall Wolken und nur noch 18 bis 23 Grad. Und die neue Woche startet dann wieder mit einem Mix aus Sonne und Wolken.
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1: Und hier sind die längeren Meldungen. A1 Münster Richtung Dortmund. Zwischen Carmen-Zentrum und dem Kreuz Dortmund-Unna 5 Kilometer Stau, ein Plus von einer Viertelstunde. Auf der A3 Frankfurt Richtung Köln, da braucht ihr zwischen Neustadt-Wied und dem Kreuz Bonn-Siegburg fast eine Stunde länger. Es gibt einen 5 Kilometer Stau nach einem Unfall. A3 Köln-Oberhausen zwischen Duisburg-Wedau und Oberhausen-Dierich 3 Kilometer Stau plus 10 Minuten. Dann die 3 Köln-Frankfurt zwischen Lohmar und Bad Honnef-Linz 12 Kilometer Stau, 50 Minuten Zeitverlust, auch da gab es einen Unfall. Und A61 noch Mönchengladbach-Koblenz zwischen Miel und der Auffahrt Grafschaft Ringen. 7 Kilometer Stau, macht on top 15 Minuten.
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1: Die 90er gleich mit Shania Twain, That Don't Impress Me Much. Wir starten aber mit ganz aktueller Musik von Olivia Dean. So easy to fall in love. Patrick Rickert hier. Schönen Samstag.

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0: John Legend und All of Me. Willkommen im Wochenende. Am Mittwochabend, da haben wir Boss Hoss, unseren DAB-Sender Radio Mixtape, übernommen. 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
3: Mit Sarah Heinz. Guten Tag. Bundesinnenminister Lobrindt hat vor mehr Anschlägen in Deutschland gewarnt. Die bisher als abstrakt beschriebene Bedrohungslage habe er jetzt zu einer hohen Bedrohungslage hochgestuft. Das sagte er der Welt am Sonntag. Schon auf der Innenministerkonferenz in Hamburg vor einem Monat hatte Lobrindt diese Entwicklung beschrieben. Mehr von Thomas Thunfeld.
4: Es gibt aktuell deutlich mehr Hinweise, sowohl von befreundeten Nachrichtendiensten als auch aus eigenen Quellen. So erklärt der Innenminister im Weltinterview seine veränderte Einschätzung der Bedrohungslage. Anschlagspläne gegen Deutschland seien klar erkennbar, so Dobrindt. Allerdings sei die erwähnte hohe Bedrohung noch nicht gleichbedeutend mit konkreten Risiken. Es gehe dabei auch nicht um einzelne Personen, sondern um die Gesellschaft insgesamt.
3: Danke, Thomas. Auf der Strecke von Offenbach nach Karlsruhe ist ein Sicherheitsmitarbeiter der Deutschen Bahn aus einem fahrenden Zug gestürzt. Er wurde lebensgefährlich verletzt und ins Krankenhaus eingeliefert. Sein Zustand ist weiterhin kritisch. Mehr Infos konnte die Staatsanwaltschaft bisher nicht nennen. Die Details hat Dirk Zeitler.
5: Der Sicherheitsmitarbeiter war bei der körperlichen Auseinandersetzung mit dem offenbar betrunkenen Fahrgast gegen die Zugtür gestürzt, die dadurch aus ihrer Verankerung gerissen wurde. Der Regionalzug war zu diesem Zeitpunkt mit etwa 120 km/h unterwegs. Dass erneut einer unserer Kollegen nach einer einfachen Fahrkartenkontrolle im Krankenhaus um sein Leben ringen muss, macht uns fassungslos und wütend, so die Eisenbahn- und Verkehrsgewerkschaft. Es ist nicht der erste Angriff mit schweren Folgen auf einen Bahnmitarbeiter gewesen. Anfang Februar hatte ein Mann einen Schaffner bei einer Ticketkontrolle totgeprügelt.
3: Danke, Dirk, für die Infos. Noch mehr wichtige Meldungen sind das im Überblick. Kurz nach der Aufforderung von Bundeskanzler Merz hat Unionsfraktionschef Spahn jetzt seinen Rücktritt bekannt gegeben. Das geht aus einem Schreiben von Spahn an die Mitglieder der Union hervor, das der Deutschen Presseagentur vorliegt. Spahn hatte kürzlich bekannt gemacht, dass sein Partner und er Eltern werden durch die Hilfe einer Leihmutter in den USA. Ihm wurde deswegen von mehreren Seiten Doppelmoral vorgeworfen. Viele Autoersatzteile werden immer teurer, sowohl für Autobesitzer als auch für den Versicherer. Der Versicherungskonzern Allianz fordert deswegen, dass mehr Reparaturen mit gebrauchten Teilen erlaubt werden. Als Beispiel werden Scheinwerfer genannt. Bei jedem kleinen Schaden würde der weggeschmissen und durch einen neuen ersetzt, auch wenn eine Reparatur möglich wäre, heißt es. Seit Monaten kommt immer wieder die Frage auf, ob Kindern und Jugendlichen die Nutzung von Social-Media-Plattformen verboten werden soll. Der Dachverband der Verbraucherzentralen hat sich jetzt dagegen gestellt. Mit einem solchen Verbot würde man wenig erreichen und Jugendliche ausschließen, hieß es. Verboten werden sollten eher die schädlichen Mechanismen dahinter, die süchtig machen oder manipulieren würden. Und das waren die Nachrichten mit Sarah Heinz.
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7: Es ist erstmal Schluss mit Hitze, aber es bleibt weiterhin meist trocken. Dazu ein Mix aus Sonne und Wolken. Heute dazu bis zu 25 Grad noch. Wenn wir auf morgen gucken, da gehen die Temperaturen ein kleines bisschen runter. 21 bis maximal 24 Grad sind da noch drin. Und auch da meist trocken. Nur so im Nordosten von Nordrhein-Westfalen ist dann schon mal ein bisschen Regen drin.
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7: Hier dauert es mindestens eine Viertelstunde länger. A1 Dortmund Richtung Köln zwischen Gevelsberg und dem Kreuz Wuppertal Nord. 2 Kilometer, eine Viertelstunde plus. A3 Köln Richtung Frankfurt zwischen Lohmar und Bad Honnef-Linz. 13 Kilometer plus 54 Minuten. Die A43 Wuppertal Richtung Recklinghausen zwischen Bochum-Witten und dem Kreuz Bochum. Nach einem Unfall gesperrt. 2 Kilometer Stau, eine Dreiviertelstunde obendrauf. A57 Köln Richtung Krefeld zwischen Bowert und Krefeld ob um 2 Kilometer plus 20 Minuten. Und die A61 Mönchengladbach Richtung Koblenz zwischen Rheinbach und der Auffahrt Grafschaft Ringen 6 Kilometer, eine Viertelstunde länger. Ich wünsche euch eine gute Fahrt.
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7: Schönen Samstag wünsche ich euch. Ich bin Vera Körber und das hier sind Roxette mit Spending My Time.

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0: Jetzt ist Finale. Also morgen ist Finale bei der WM. Argentinien gegen Spanien. Ja, Deutschland ist schon lange nicht mehr dabei, wir wissen's. Atze ist sich aber sicher, bald sind wir wieder auf der Siegerstraße.
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3: Ja, nee, ist klar.
4: Deutschland hat wieder einen König und das ist gut so. Hurra, hurra, Jürgen Klopp, King Kloppo, der Duke of Dortmund, der Earl of Early Cumming ist zurück und wird unser Land endlich wieder in blühende Landschaften verwandeln. Nach dem lustwandelnden Kaiser Franz und dem Lörracher Klötengreifer Yogi kommt jetzt der beißende Unterkiefer und sorgt für den 5. Stern auf der Brust. Ja, ich weiß, noch ist nichts unterschrieben, aber ich verspreche euch hoch und heilig, meinen morgendlichen Kaffee konsequent durch Red Bull zu ersetzen, wenn der Brauseverein ihn gehen lässt. Jürgen Klopp als Bundestrainer, das läuft doch von selbst. Der bringt allein durch seine natürliche Autorität einen Zug in die Mannschaft, von dem die Deutsche Bahn nur träumen kann. Oder glaubt ihr, da würde sich auch nur einer trauen, 5 Minuten zu spät zum Training zu kommen? Ja, kann der Sané ja mal versuchen. Dann beißt ihm Kloppo beide Außenspiegel gleichzeitig von seinem Lambo ab. Wobei, ich glaube, der Sané wird eh nicht mehr so viele Anrufe bekommen mit deutscher Vorwahl.
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0: 25 Grad und hier und da schafft es die Sonne ja dann auch mal durch die Wolken. Es sieht zwar oft nach Regen aus, aber es bleibt dann doch meist trocken. Im Grunde genommen machen wir das dann morgen nochmal genauso. Einmal Copy-Paste, allerdings gehen die Temperaturen ein kleines bisschen runter. 21 bis 24 Grad.
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0: Hier dauert es mindestens 10 Minuten länger. A3 Frankfurt Richtung Köln zwischen Neustadt-Wied und dem Kreuz Bonn-Siegburg. 5 Kilometer, 51 Minuten plus. A3 Köln Richtung Frankfurt, jetzt diesmal zwischen Lohmar Nord und Bad Honnef-Linz. 12 Kilometer, 41 Minuten obendrauf. A43 Wuppertal Richtung Recklinghausen. Zwischen Bochum-Witten und dem Kreuz Bochum. 2 Kilometer und 37 Minuten plus. Da hat es einen Unfall gegeben. Die A57 Köln Richtung Krefeld zwischen Bovard und Krefeld-Oppum. 2 Kilometer, 25 Minuten. Minuten plus. Und die A61 Mönchengladbach Richtung Koblenz zwischen Mehl und der Auffahrt Grafschaft Ring. 6 Kilometer, 10 Minuten obendrauf. Gute Fahrt.
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0: Hallo zusammen, ich bin Vera Körber. Habt einen schönen Samstagnachmittag mit mir. Entspannt euch schön am Wochenende. Summer gibt's jetzt für euch mit Homewrecker. 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

0: Die Kultserie Dark auf Netflix hat ihn weltweit bekannt gemacht.
1: Warum so? Warum er sich scheiße nochmal erhängt hat? Warum er kein Wort hinterlassen hat? Nichts, das diese ganze Scheiße erklärt.
0: Louis Hofmann, und jetzt gibt es ein Wiedersehen in einem Spielfilm, der ebenfalls bei Netflix zu sehen ist und der in die jüngere deutsche Geschichte eintaucht. 23.000 Leben heißt er, und er spielt in dem Jahr, in dem Angela Merkel damals noch als Kanzlerin diesen Satz hier gesagt hat.
2: Wir haben so vieles geschafft, wir schaffen das.
3: Der so legendäre, wie kontroverse Satz von Angela Merkel auf dem Höhepunkt der Flüchtlingskrise 2015. Diesen Worten will ein 19-jähriger Berliner Taten folgen lassen. Nicht bei sich vor der Haustür, sondern auf dem Mittelmeer. Darüber versuchen tausende Flüchtlinge Europa zu erreichen und riskieren dabei ihr Leben.
4: Am Anfang war es nur ein ganz kleiner Gedanke. Können wir Menschen einfach so ertrinken lassen? Können wir wegsehen?
3: Lukas heißt der junge Mann, den Louis Hofmann spielt und der ein reales Vorbild hat. 23.000 Leben erzählt die Geschichte von Jakob Schön, Mitbegründer der Organisation Jugend rettet. Jakob, beziehungsweise im Film jetzt Lukas, will nicht wegsehen.
5: Und ich frage mich, ob es nicht möglich wäre, ein Schiff zu kaufen, um den Menschen da unten zu helfen.
3: Zusammen mit anderen Aktivisten versucht Lukas, Sponsoren für sein Vorhaben zu gewinnen. Doch nicht alle teilen Lukas Enthusiasmus. Seine Mutter hält den Plan für eine fixe Idee.
6: Du wirst es ja nicht ändern. Du wirst nicht die Welt
7: aber
6: verändern.
7: Aber die Welt muss sich verändern. Und wenn es niemand macht, dann tut sie es nicht.
3: Und klar macht der Film kein Geheimnis daraus, dass er hundertprozentig auf Lukas Seite steht. Ein bisschen mehr Distanz und weniger Moralisieren hätten dem Ganzen gut getan. Über 2 Jahre erstreckt sich die Handlung von der Gründung von Jugend rettet über die erste Mission. Zur Festnahme der Crew und zum Gerichtsprozess wegen Menschenhandels. 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
3: Mit Sarah Heinz, guten Tag. Wegen der Debatte rund um seine Elternschaft mithilfe einer Leihmutter in den USA hat Unionsfraktionschef Spahn jetzt seinen Rücktritt bekannt gegeben. Der deutschen Presseagentur liegt ein entsprechendes Schreiben Spahns an die Mitglieder der Union vor. Kurz zuvor hatte Bundeskanzler Merz Spahn zum Rücktritt aufgefordert. Die Infos hat Ronny Thorau aus Berlin.
4: Der Druck auf Kanzler Merz, im Fall von Jens Spahn zu handeln, war immer mehr gewachsen, denn in den letzten Stunden war Spahn auch zunehmend aus den eigenen Reihen kritisiert worden. Das Vertrauen in Spahn sei nachhaltig beschädigt, hieß es etwa in einem Schreiben der Heimat-CDU von Kanzler Merz. Spahn habe bewusst auf Möglichkeiten im Ausland zurückgegriffen, die dem deutschen Recht widersprechen. Das sende ein fatales Signal. Laut Medienberichten wollte die Unionsspitze auch möglichst eine Entscheidung über Spahn vor dem ZDF-Sommerinterview des Kanzlers am Sonntag, das sich sonst wohl nur um Nachfragen zum Fall Spahn gedreht hätte.
3: Danke, Ronny. Noch mehr Meldungen hört ihr in der Zusammenfassung. Bundesinnenminister Dobrindt hat vor mehr Anschlägen in Deutschland gewarnt. Wenn man sich die aktuelle Lage und die Entwicklung anschaue, dann könne man nicht mehr nur von einer abstrakten Bedrohung reden, sondern von einer hohen Bedrohung für uns als Gesellschaft. Das sagte er der Welt am Sonntag. Das Wohnen könnte für Millionen Menschen in NRW durch die Finanzkrise der Kommunen teurer werden. Mehr als jede dritte Kommune bei uns hat die Grundsteuer für das laufende Jahr erhöht. Und das betrifft nicht nur die Wohnungseigentümer. Die Grundsteuer wird in der Regel auf Mieterinnen und Mieter umgelegt. Zu spüren sein könnte das in der kommenden Nebenkostenabrechnung. Es kommt wieder mehr Wüstenstaub aus Nordafrika zu uns nach Europa. Laut Fachleuten hat das Folgen für die Gesundheit und für die Produktion von Solarstrom, da sich der Staub auf den Solarmodulen ablagern würde. Die Menge an Wüstenstaub ist in den letzten 10 Jahren um 10-25% gestiegen. Die Stürme seien inzwischen intensiver und würden so mehr Staub transportieren. Die Sommerferien in NRW sind gestartet und für viele heißt das, es geht in den Urlaub. Bei den Buchungen von Flügen und Gepäck kommen aber oft Fragen auf, zum Beispiel wie viel Gepäck man jetzt mitnehmen darf und ob es extra kostet oder im Preis inbegriffen ist. Verbraucherschützer sagen, die entsprechenden Regeln seien verwirrend. Sie fordern deswegen Klarheit. Mehr dazu von Thomas Thonfeld.
5: Angemessenes Handgepäck darf man kostenlos mit ins Flugzeug nehmen, betont Ramona Popp, die Chefin des Bundesverbandes der Verbraucherzentralen. Problem, es ist nicht geklärt, was genau angemessen bedeutet. Für die Fluggesellschaften ist das mal ein Rucksack, mal nur eine Handtasche oder ähnliches. Damit das aufhört, hat die Verbraucherzentrale gegen mehrere Fluggesellschaften geklagt, so Popp. Ihr Tipp bis zur Klärung: beim Buchen aufs Kleingedruckte achten und Handgepäck vor dem Abflug nachmessen.
3: Danke für die Infos, Thomas. Und das waren die Nachrichten mit Sarah Heinz.
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6: Momentan richtig Wetter zum Durchatmen bei heute maximal 25 Grad. Dazu ein Mix aus Sonne und Wolken. Wobei man ganz klar sagen muss, schon mehr Wolken als Sonne gehört auch zur Wahrheit. Morgen machen wir dann fast Copy and Paste. Also immer noch wechseln sich Sonne und Wolken ab. Hier und da ist im Nordosten von NRW mal ein bisschen Regen drin. Sonst bleibt es aber trocken bei maximal 24 Grad.
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6: Hier kommen 10 Minuten obendrauf, mindestens A1 Euskirchen Richtung Blankenheim. Zwischen Nettersheim und Blankenheim 1 Kilometer, 21 Minuten plus. A3 Arnheim Richtung Köln, zwischen dem Kreuz Oberhausen und Duisburg-Wedau 5 Kilometer plus 10 Minuten. A3 Köln Richtung Frankfurt, zwischen Lohmar und Bad Honnef-Linz 9 Kilometer, 35 Minuten plus. A43 Wuppertal Richtung Recklinghausen, zwischen Bochum-Witten und dem Kreuz Bochum nach einem Unfall 2 Kilometer Stau, 33 Minuten plus. Die Autobahn ist da gesperrt. Und die A57 Köln Richtung Krefeld zwischen Bovard und Krefeld ob um 2 Kilometer. 23 Minuten plus. Gute Fahrt.
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6: Hallo, ich bin bin Vera Körber. Schönes Wochenende wünsche ich euch. Macht es euch nett. Macht euch natürlich jetzt auch erstmal schönen Samstagnachmittag mit mir und mit Kamerad. Viele Live.

0: was für eine Mammut-WM.
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0: Zwei Spiele von insgesamt 104 stehen noch aus. Die Gegensätze könnten dabei jetzt aber auch nicht größer sein. Heute Abend geht es für viele Fans in der Begegnung um Platz 3 zwischen Frankreich und England ja nur noch um die goldene Ananas, ne? Aber morgen ist Endspiel angesagt um 21 Uhr und das wird weltweit Milliarden Fußballfans in seinen Bann ziehen. Und natürlich auch unseren Reporter Andreas Hecker aus dem WM-Studio. Und Andreas, du weißt, es wird morgen hohen Besuch beim Finale geben.
2: So ist es, und zwar königlichen Besuch. Spaniens Oberhaupt Felipe VI., Königin Letizia, Kronprinzessin Leonor und auch Infantin Sophia werden morgen in East Rutherford mit der La Furia Roja auf ihrem Weg zum möglichen zweiten WM-Titel mitfiebern. Auf der Tribüne sitzen dann auch wieder einmal neben vielen Stars aus Sport und Showbusiness die Präsidenten der drei Gastgeberländer. Und nicht zu vergessen knapp 80.000 Fußballfans. Die argentinischen Anhänger dürften da lautstärker und auch in der Überzahl sein. Dagegen hat Spanien bei den Buchmachern die Nase vorne und knapp die Favoritenrolle inne.
0: Dann gucken wir trotzdem mal aufs Spiel um Platz 3 in Miami ab 23 Uhr, das durchaus ja auch das Finale hätte sein können. Ganz ehrlich, Frankreich gegen England. So ganz bedeutungslos ist diese Partie ja nicht.
2: Keineswegs. Der Drittplatzierte erhält 1,75 Millionen Euro mehr Preisgeld als der Vierte. Das ist also der finanzielle Anreiz. Aber es hat auch eine menschliche Seite. Frankreichs Didier Deschamps hört nach 25 Jahren als Coach auf. 14 davon im Amt des Nationaltrainers. Motivation genug also für alle Spieler der Equipe Tricolore. Und sportlich haben auf der anderen Seite die Engländer noch eine Rechnung offen. Schieden sie doch vor 4 Jahren beim 1:2 im Viertelfinale gegen Frankreich aus dem WM-Turnier aus.
0: Ausgeschieden sind ja jetzt schon 44 von 48 Ländern bei dieser WM. Gucken wir kurz auf die positiven Überraschungen. Muss man sagen, da gab es ja schon ein paar von.
2: Na klar, allen voran Kap Verde. Der Inselstaat aus dem Atlantik schaffte immerhin gegen Spanien in der Vorrunde ein 0:0 und kam auch gegen Argentinien im 16. Finale mit einem 1:1 in die Verlängerung, um dann ganz knapp mit 2:3 auszuscheiden. Oder die starken afrikanischen Teams aus Marokko, Ägypten oder DR Kongo, aus Europa Norwegen, die Schweiz und Belgien. Kuckersgeber Mexiko spielte stark auf, auch Kanada überraschte und selbst die USA machten es ziemlich gut, wäre da nicht die skandalöse Begnadigung ihres Stürmers Balogun gewesen. Leider ein absoluter Tiefpunkt bei dieser WM.
0: Ja, das kann man wohl so sagen. Ich danke dir, Andreas Hecker, für den ganzen Zusammenschnitt.
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1: Kurze Sommerpause, kurz zurück in den Frühling. Höchstens 25 Grad heute, hier und da ein bisschen Sonne, aber meistens dann doch trocken und bewölkt. Morgen sieht das dann noch mal ganz ähnlich aus. Die Temperaturen gehen ein ganz, ganz kleines bisschen runter. Regen ist nur im Nordosten von NRW schon mal drin. Ansonsten auch trocken und Mix aus Sonne und Wolken.
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1: Drei Meldungen habe ich noch. A3 Köln Richtung Frankfurt zwischen dem Kreuzbronn Siegburg und Bad Honnef-Linz 7 Kilometer, 38 Minuten plus. Die A43 Wuppertal Richtung Recklinghausen ist nach einem Unfall gesperrt. Aktuell zwischen Bochum-Witten und dem Kreuz Bochum 2 Kilometer Stau, 27 Minuten plus. Und zum Schluss noch die A57 Köln Richtung Krefeld zwischen Bovard und Krefeld auch um 1 Kilometer plus 18 Minuten. Kommt gut an.
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1: Hallo, ich bin Vera Körber und wir machen jetzt weiter mit der wilden Maus, ne? Sozusagen Kim Wilde ist das mit You Keep Me Hanging On. Habt einen schönen Samstag, schönes Wochenende. Macht es euch einfach nett.

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0: Ja, so schnell geht das. Der erste Tag von den Sommerferien schon fast vorbei. Naja, wir haben ja 6 Wochen. Und wir bringen euch natürlich in Urlaubsstimmung. Das geht ja, wie ich finde, immer ganz gut mit spanischer Musik, ne? Also wenn ich das höre, liege ich gedanklich ja schon mit einem Schirmchen Getränk am Strand unterm Sonnenschirm, ne? Kollege Stefan Rijek, du hast uns mal die aktuelle Nummer 1 der spanischen Charts mitgebracht. Ich versuche das jetzt so spanisch wie möglich auszusprechen. La Graciosa von Quevedo und Elvis Crespo. Erzähl!
1: Ja, also lustig, dass wir im Kontext von Urlaubsorten über den Song sprechen. Der Titel La Graciosa ist nämlich gleichzeitig der Name einer winzigen Insel direkt vor Lanzarote. Und eine Zeile aus dem Lied heißt übersetzt: In diesem Herzen finden nur sehr wenige Menschen Platz, genauso wie auf La Graciosa.
0: Och, mein Gott, das klingt aber ganz schön dramatisch. Wir hören jetzt mal rein, die spanische Nummer 1, Quevedo und Elvis Crespo, La Graciosa.
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1: Ich bin Thomas Brockt. Unionsfraktionschef Spahn tritt zurück. Hintergrund ist die Debatte um seine Elternschaft mit Hilfe einer Leihmutter in den USA. Das geht aus einem Schreiben Spahns an die Mitglieder der CDU-CSU-Fraktion hervor. Zuvor war bekannt geworden, dass Bundeskanzler Merz Spahn zum Rücktritt aufgefordert hatte.
2: Der Druck auf Kanzler Merz, im Fall von Jens Spahn zu handeln, war immer mehr gewachsen, denn in den letzten Stunden war Spahn auch zunehmend aus den eigenen Reihen kritisiert worden. Das Vertrauen in Spahn sei nachhaltig beschädigt, hieß es etwa in einem Schreiben der Heimat-CDU von Kanzler Merz. Spahn habe bewusst auf Möglichkeiten im Ausland zurückgegriffen, die dem deutschen Recht widersprechen. Das sende ein fatales Signal. Laut Medienberichten wollte die Unionsspitze auch möglichst eine Entscheidung über Spahn vor dem ZDF-Sommerinterview des Kanzlers am Sonntag, das sich sonst wohl nur um Nachfragen zum Fall Spahn gedreht hätte. Ronny Tochau, Nachrichtenredaktion.
1: Bundesinnenminister Dobrindt hat vor möglichen Anschlägen in Deutschland gewarnt. Er habe die bislang formulierte abstrakte Bedrohungslage zu einer hohen Bedrohungslage hochgestuft, sagte der CSU-Politiker der Welt am Sonntag.
3: Es gibt aktuell deutlich mehr Hinweise, sowohl von befreundeten Nachrichtendiensten als auch aus eigenen Quellen. So erklärt der Innenminister im Weltinterview seine veränderte Einschätzung der Bedrohungslage. Anschlagspläne gegen Deutschland seien klar erkennbar, so Dobrindt. Allerdings sei die erwähnte hohe Bedrohung noch nicht gleichbedeutend mit konkreten Risiken. Es gehe dabei auch nicht um einzelne Personen, sondern um die Gesellschaft insgesamt. Thomas Thonfeld, Nachrichtenredaktion.
1: Die Verbraucherzentralen kritisieren zur Hauptreisezeit in diesem Sommer weiter unübersichtliche Regeln und Preise fürs Handgepäck beim Fliegen. Die Chefin des Bundesverbands POP sagte, Flugreisende sollten ihr Handgepäck vor Reiseantritt genau nachmessen und mit den Höchstmaßen der Fluggesellschaft abgleichen. Das nerve, werde sonst aber leider schnell teuer. POP forderte dringend Klarheit, was Airlines kostenlos transportieren müssen. Bei der Fußball-Weltmeisterschaft steht heute das kleine Finale an. England und Frankreich spielen in Miami um Platz 3. Anstoß ist um 23 Uhr deutscher Zeit. Im Endspiel kämpfen dann morgen Spanien und Argentinien um den WM-Titel. Das waren die Nachrichten mit Thomas Brockt.
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4: Es ist erstmal Schluss mit Hitze, aber es bleibt weiterhin meist trocken. Dazu ein Mix aus Sonne und Wolken. Heute dazu bis zu 25 Grad noch. Wenn wir auf morgen gucken, da gehen die Temperaturen ein kleines bisschen runter. 21 bis maximal 24 Grad sind da noch drin. Und auch da meist trocken. Nur so im Nordosten von Nordrhein-Westfalen ist dann schon mal ein bisschen Regen drin.
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4: Hier braucht ihr mindestens 10 Minuten länger. A1 Euskirchen Richtung Blankenheim. Zwischen Nettersheim und Blankenheim 1 Kilometer stoppen, 10 Minuten plus. Die A3 Köln Richtung Frankfurt zwischen dem Kreuz Bonn-Siegburg und Bad Honnef-Linz nach einem Unfall 7 Kilometer Stau, 48 Minuten plus. Die A43 Wuppertal Richtung Recklinghausen zwischen Bochum-Witten und dem Kreuz Bochum ebenfalls nach einem Unfall 1 Kilometer Stau und 17 Minuten obendrauf. Und zum Schluss noch die A57 Köln Richtung Krefeld zwischen Bovard und Krefeld auch um 1 Kilometer, 12 Minuten plus.
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4: Hallo, für euch gibt's jetzt musikalisch was aus Schweden. Sara Larsson ist das mit Lush Life und ich bin Vera Körber. Habt ein schönes Wochenende.

0: großartige Holly Humberstone, To Love Somebody. So, in eigener Sache haben wir mal eine richtig schöne Ankündigung zu machen. Ihr kennt unsere Aktion Lichtblicke, damit helfen wir Kindern und Familien in NRW. Und in diesem Jahr wird es einen offiziellen Lichtblicke-Song geben, und zwar exklusiv von Iggy Kelly. Und ja, wir freuen uns da natürlich sehr, sehr drüber. Die Kollegin Annick Manoukian aus der Musikredaktion hat sich gedacht, komm, wir fragen ihn einfach mal an.
1: Als ich von Annick die Anfrage bekommen habe, habe ich natürlich riesig gefreut, vor allem, weil ich hier aufgewachsen bin. Total krass einfach, dass ausgerechnet ihr irgendwie gesagt habt, komm, das wäre doch mal was Cooles. Also ich habe mich riesig gefreut. Ich fand es echt unfassbar toll. Und wir fliegen tatsächlich gemeinsam nach England zu meinem Produzenten und werden dann gemeinsam an den Song arbeiten und da was Tolles auf die Beine stellen.
0: Ja, und mit wir meint Iggy Kelly jetzt nicht irgendjemanden, sondern unsere Kollegin Annick Manoukian aus der Musikredaktion. Wir lassen Iggy Kelly also nicht einfach nur einen Song für uns schreiben, sondern schreiben tatsächlich mit. Und Annick ist natürlich ziemlich aus dem Häuschen.
2: Ich freue mich, Iggy, dass du am Start bist für unseren Lichtblicke-Song. Ich freue mich, dass ich da mitmachen darf. Ich freue mich, dass wir dann nächste Woche nach Manchester fliegen und dann irgendwie zusammen an diesem Song arbeiten und dass ich da ein Teil davon werden darf. Also es wird so schön.
0: Und wir sind gespannt, was dann dabei rauskommt bei dem Lichtblicke-Song. Ganz exklusiv von Iggy Kelly und Annick Manoukian und mit den NRW-Lokalradios natürlich. Und da es den Song ja noch nicht gibt, klar, spielen wir doch mal einen Klassiker, kann man schon fast sagen, von Iggy Kelly. Hier ist er mit Heard It All.

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1: Bis zu 25 Grad und hier und da schafft es die Sonne ja dann auch mal durch die Wolken. Es sieht zwar oft nach Regen aus, aber es bleibt dann doch meist trocken. Im Grunde genommen machen wir das dann morgen nochmal genauso. Einmal Copy-Paste, allerdings gehen die Temperaturen ein kleines bisschen runter. 21 bis 24 Grad.
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1: Hier braucht ihr mindestens 10 Minuten länger. A1 Euskirchen Richtung Blankenheim zwischen Nettersheim und Blankenheim 1 Kilometer, 20 Minuten plus. Die A3 Köln Richtung Frankfurt zwischen dem Kreuz von Siegburg und Bad Honnef-Linz nach einem Unfall 7 Kilometer Stau, 50 Minuten plus. A43 Wuppertal Richtung Recklinghausen zwischen Bochum-Witten und dem Kreuz Bochum 1 Kilometer, eine Viertelstunde obendrauf. Und die A57 Köln Richtung Krefeld zwischen dem Kreuz Meerbusch und Krefeld-Oppum 1 Kilometer, 10 Minuten plus.
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1: Hallo, schönen Samstag. Ich bin Vera Körber. Habt ein schönes Wochenende. Genießt vielleicht auch mal, dass man nicht so unbedingt eingeht, sobald man vor die Tür geht. Das kann auch nett sein. Michael Jackson gibt's jetzt für euch mit The Way You Make Me Feel.

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0: Es hat ja so jeder seinen eigenen Angstraum, ne? Manche haben Angst, nachts am Bahnhof entlang zu laufen oder durch den Wald zu laufen oder was. Ich habe ja Angst vor Rastplätzen. Also nicht diese, ihr wisst schon, ne? Nicht diese richtigen Raststätten, wo man reingehen kann, wo die Toiletten alle schön sauber sind. Ich meine jetzt wirklich so ein Ding, wo du einfach nur anhalten kannst, falls es gar nicht mehr aushältst. Oh, gruselig. Und ich soll doch recht behalten. Nämlich, diese Rastplätze sind laut ADAC fast alle in einem miserablen Zustand. Das zeigt ein aktueller Test. Kollege Robert Jans hat mal den schlechtesten Rastplatz für uns besucht.
1: Geh zum Radio, haben sie gesagt. Da triffst du prominente Menschen, bist bei Konzerten im Backstage. Ja, und wo bin ich? Ich bin hier gerade auf dem Rastplatz Wittenhorst an der A3, nahe der Grenze zu den Niederlanden. Das ist also laut ADAC der offiziell schlechteste Rastplatz in Nordrhein-Westfalen. Also mein erster Eindruck, so dramatisch ist das ja gar nicht. Es gibt 3 Tische mit so Bänken, es gibt sogar extra Bänke mit Sicht auf die Autobahn. Da sitze ich jetzt auch gerade. Und es hat auch so ein bisschen was Meditatives, wenn man hier die Autos beobachtet. Und wenn man ganz tief einatmet, dann ist das wahrscheinlich gar nicht mal so gesund. Also ich glaube, ein Luftkurort wird dieser Rastplatz Wittenhorst hier nicht mehr. Aber muss er ja auch gar nicht sein. Und da vorne steht auch jetzt jemand, da stehe ich jetzt auch. Und zwar mal auf und geh mal rüber.
2: Spontan sieht es nicht anders aus als an anderen Rastplätzen, wie man es kennt auch. Hier sind Bänke, hier sind Mülltonnen, der Müll liegt nicht übermäßig rum. Das WC funktioniert hoffentlich. Ist schon in Ordnung eigentlich.
1: Ich würde sagen, wir gucken uns jetzt auch mal das Herzstück des Rastplatzes an, die Toilette. Ist so ein kleines Häuschen, wie man das so kennt, auch von außen, jetzt nicht dreckig. Also geruchsmäßig, was sagst du?
2: Riecht erstmal nicht schlimm.
1: Nee, ne? Und optisch?
2: Ist alles sauber. Könnte auch fast gerade gereinigt worden sein, so wie es hier aussieht.
3: Ich komme aus Holland, ich muss hier einen Zwischenstopp, weil ich mal Pipi machen muss. Und hier wird jeden Morgen gereinigt.
1: Wir können ja einfach den Spieß umdrehen und sagen, wir küren diesen Rastplatz Wittenhorst jetzt einfach zum schönsten Rastplatz.
3: Dann machen wir so ein Zwischending. Ist ein guter Rastplatz.
1: Der Rastplatz Wittenhorst, angeblich der schlechteste Rastplatz in Nordrhein-Westfalen, da sind wir hier alle auf dem Rastplatz, aber nicht mit einverstanden, wir 3. Also es ist wunderschön hier, kommt alle hierher.

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1: Ich bin Thomas Brockt. Bundeskanzler Merz hat den Rücktritt des Unionsfraktionsvorsitzenden Spahn als richtig und unvermeidlich bezeichnet. Glaubwürdigkeit sei in der Politik das höchste Gut. Er danke Jens Spahn für die Zusammenarbeit, teilte Merz mit. Er hatte Spahn zuvor in seiner Funktion als CDU-Chef zum Rücktritt aufgefordert. Spahn war unter Druck geraten, weil er und sein Mann die Hilfe einer Leihmutter in den USA in Anspruch genommen hatten.
2: In seinem Rücktrittsschreiben sagt Jens Spahn, ihm sei bewusst geworden, dass sein persönliches Glück, gemeinsam mit seinem Mann eine Familie zu gründen und Vater zu werden, nicht vereinbar sei mit seinem politischen Amt. Spahn gibt auch zu, die Folgen seiner Entscheidung falsch eingeschätzt zu haben. Der Spagat zwischen seiner privaten Entscheidung und der Erwartung an ihn als Fraktionschef der Union sei, so Spahn, größer geworden, als er erwartet hätte. Spahns Amt übernimmt bis zur Wahl eines Nachfolgers zunächst sein Stellvertreter, CSU-Landesgruppenchef Alexander Hoffmann. Ronny Tochau, Nachrichtenredaktion.
1: Bundesinnenminister Dobrindt hat vor möglichen Anschlägen in Deutschland gewarnt. Die vermehrte Melde- und Aufklärungslage habe ihn dazu veranlasst, die bislang formulierte abstrakte Bedrohungslage zu einer hohen Bedrohungslage hochzustufen. Das sagte der CSU-Politiker der Welt am Sonntag. Das bedeutet, dass in Deutschland jederzeit mit dem Risiko von Anschlägen zu rechnen sei. Beim Ticketbuchen für Urlaubsflüge ist es oft eine knifflige Frage. Können der kleine Rollkoffer und die Tasche mit an Bord und kostet das extra? Verbraucherschützer kritisieren verwirrende Regeln und fordern Klarheit.
3: Angemessenes Handgepäck darf man kostenlos mit ins Flugzeug nehmen, betont Ramona Popp, die Chefin des Bundesverbandes der Verbraucherzentralen. Problem, es ist nicht geklärt, was genau angemessen bedeutet. Für die Fluggesellschaften ist das mal ein Rucksack, mal nur eine Handtasche oder ähnliches. Damit das aufhört, hat die Verbraucherzentrale gegen mehrere Fluggesellschaften geklagt, so Popp. Ihr Tipp bis zur Klärung, beim Buchen aufs Kleingedruckte achten und Handgepäck vor dem Abflug nachmessen. Thomas Thonfeld, Nachrichtenredaktion.
1: Bei der Fußball-Weltmeisterschaft steht heute das kleine Finale an. England und Frankreich spielen in Miami um Platz 3. Anstoß ist um 23 Uhr deutscher Zeit. Im Endspiel kämpfen dann morgen Spanien und Argentinien um den WM-Titel. Das waren die Nachrichten mit Thomas Brockt.
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4: Momentan richtig Wetter zum Durchatmen bei heute maximal 25 Grad. Dazu ein Mix aus Sonne und Wolken. Wobei man ganz klar sagen muss, schon mehr Wolken als Sonne gehört auch zur Wahrheit. Morgen machen wir dann fast Copy and Paste. Also immer noch wechseln sich Sonne und Wolken ab. Hier und da ist im Nordosten von NRW mal ein bisschen Regen drin. Sonst bleibt es aber trocken bei maximal 24 Grad.
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4: Zwei Meldungen, einmal A3 Köln Richtung Frankfurt, zwischen dem Kreuz Bonn-Siegburg und Bad Honnef-Lindt 6 Kilometer 28 Minuten plus und die A57 Köln Richtung Krefeld zwischen dem Kreuz Meerbusch und Krefeld-Oppum 1 Kilometer plus 11 Minuten. Gute Fahrt!
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4: Hallo, Vera Körber ist hier. Einen schönen Samstag.
5: Hey.

0: Shakira klingt immer nach Sommer, oder? Jetzt zusammen mit Burna Boy und Die Die. Und ja, dieser Sommer wird auch nicht ewig halten. Irgendwann kommt der Herbst und auf den sollte man vorbereitet sein. Zum Beispiel auf unsere Comedy Camp Tour. Unter anderem ist sie hier mit dabei.
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1: Kurze Sommerpause, kurz zurück in den Frühling. Höchstens 25 Grad heute, hier und da ein bisschen Sonne, aber meistens dann doch trocken und bewölkt. Morgen sieht das dann noch mal ganz ähnlich aus. Die Temperaturen gehen ein ganz, ganz kleines bisschen runter. Regen ist nur im Nordosten von NRW schon mal drin. Ansonsten auch trocken und Mix aus Sonne und Wolken.
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1: Ihr braucht ihr mindestens 10 Minuten länger. A1 Euskirchen Richtung Köln zwischen Köln-Löwenich und Bocklemünd 1 Kilometer plus 20 Minuten. A3 Köln Richtung Frankfurt zwischen dem Kreuz Bonn-Siegburg und Bad Honnef-Linz 4 Kilometer plus 12 Minuten. Zum Schluss dann noch die A57 Köln Richtung Krefeld zwischen dem Kreuz Meerbusch und Krefeld-Oppum 1 Kilometer Stau. Hier kommen 10 Minuten für euch obendrauf. Kommt gut durch.
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1: Hallo zusammen, ich bin Vera Körber. Schönen Samstag wünsche ich euch. Hoffe doch, dass ihr alle ein bisschen entspannen könnt, auch wenn ihr vielleicht aufgeregt seid, ob dieses WM-Finals morgen. Argentinien gegen Spanien. Ich glaube, da fiebern tatsächlich noch richtig viele mit, oder?

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0: Hat ein Uber-Fahrer in Ägypten mal zweimal nacheinander gehört auf der Fahrt, als er mich von der Kneipe in meine Bude gebracht hat. Mariah Carey und Without You. Ich glaube, der hatte auch ein bisschen Liebeskummer. Ja, wo wir gerade beim Thema Urlaub sind. Andere Länder, andere Sitten, andere Gesetze. Man darf ja nicht überall alles, was man hier auch darf. Zum Beispiel gibt es in einigen Ländern Klopapierverbote, ne? Also zumindest in manchen Regionen in diesen Ländern darf man kein Klopapier in die Schüssel werfen. Ein Grundabwasserrohre können verstopfen. Kollege Sascha Fassbender, bei Verstößen kann der Urlaub dann schnell vorbei sein, ne?
1: Oh ja, das kann teilweise Geldstrafen geben. Aber das Klopapierverbot gilt eben nicht flächendeckend in diesen Ländern und oft erst recht nicht in so touristischen Gebieten. Als Alternative gibt es dann aber oft einfach einen Mülleimer in Toilettennähe und oft diese Bidets, also diese kleinen Waschbecken am Boden.
0: Kommen wir zu einer anderen Regel. Es gibt ja auch viele, was Leute oft im Urlaub machen, die einfach in Badeklamotten rumlaufen. Überall. Ist auch nicht unbedingt gern gesehen.
1: Ist auch verboten. Zum Beispiel auf Mallorca und in Barcelona darfst du in Badekleidung nur am Strand und in direkter Strandnähe rumlaufen. In vielen öffentlichen Schwimmbädern in Frankreich sind lockere Badehosen auch komplett verboten. Aus hygienischen Gründen müssen es diese engeren Speedos sein. Der Gedanke, diese weiten Badehosen sind ja ein bisschen wie kurze Hose und viele laufen damit auch einfach normal rum, zum Beispiel in der Bahn oder im Bus. Und dann trägst du halt Dreck mit ins Schwimmbad.
0: Ich muss sagen, ich kann das alles nur begrüßen, diese Regeln. Am Strand sind ja weitere Badehosen weiter erlaubt, ne?
1: Genau, aber manchmal sind Sandburgen da verboten. Zum Beispiel an manchen Orten in Italien, weil es angeblich Strände blockiert. Außerdem gibt es in manchen Gegenden auch Handtuchverbote an Stränden, weil da dieser feine Sand an Handtüchern kleben bleibt und der verschwindet dann halt langsam, weil du den quasi mitnimmst. Deswegen gibt es als Alternative so Matten, die genutzt werden sollen.
0: Aber nur, wenn ich damit eine Liege reservieren kann.
1: Können ja, dürfen nein, ist auch oft verboten, wird aber leider in Hotels ganz oft gar nicht kontrolliert. Dann gibt es an manchen historischen Orten ein Flipflops- oder High-Heels-Verbot. Zum einen klar Unfallgefahr, zum anderen könnten High-Heels historische Böden beschädigen.
0: In High-Heels zu einer Kulturstätte raff ich sowieso nicht, aber gut. Dankeschön, Sascha Fassbender, fürs Aufklären.
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1: Mit Andreas Hecker. Es ist der Auftakt zum Finalwochenende. In wenigen Stunden treffen im Spiel um Platz 3 Frankreich und England aufeinander. Und das mit deutlich weniger Show und Glamour. Morgen Abend wird es dagegen in New York ein Stell-dich-ein der Stars geben. Madonna und Shakira treten gemeinsam in der Halbzeitpause auf. Unterstützt durch Justin Bieber und die südkoreanische Boygroup BTS. Da bleibt es fraglich, ob die von der FIFA vorgeschriebenen 15 Minuten für eine Pause eingehalten oder erstmals bei einer WM gesprengt werden.
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2: Ich bin Thomas Brockt. Die politische Sommerpause in Berlin ist abrupt vorbei. Jens Spahn hat seinen Rücktritt vom Posten des Unionsfraktionschefs erklärt. Allerdings erst nach Aufforderung durch CDU-Chef und Bundeskanzler Friedrich Merz. Spahn war zuletzt immer stärker unter Druck geraten, weil er und sein Mann die Hilfe einer Leihmutter in den USA in Anspruch genommen hatten. Die Union steht damit vor einem Umbau an entscheidenden Schaltstellen.
3: Seinen Job als Fraktionsvorsitzender hat Jens Spahn mal als Knorpel beschrieben. Er müsse Druck gleich von mehreren Seiten abfedern. Der aktuelle Druck aus den eigenen Reihen ließ sich jetzt nicht mehr abfedern. Dabei hatte er vorher schon schwierige Situationen überstanden, zum Beispiel als die Junge Union den Aufstand gegen die Rentenpläne der Regierung probte. Jens Spahn sitzt seit 24 Jahren im Bundestag, war von 2017 bis 2021 unter Angela Merkel Gesundheitsminister. Thomas Thonfeld, Nachrichtenredaktion.
2: Bundesinnenminister Dobrindt hat vor möglichen Anschlägen in Deutschland gewarnt. Die vermehrte Melde- und Aufklärungslage habe ihn dazu veranlasst, die bislang formulierte abstrakte Bedrohungslage zu einer hohen Bedrohungslage hochzustufen. Das sagte der CSU-Politiker der Welt am Sonntag. Das bedeute, dass in Deutschland jederzeit mit dem Risiko von Anschlägen zu rechnen sei. Der Sicherheitsmitarbeiter der Deutschen Bahn, der bei einer gewaltsamen Auseinandersetzung aus einem fahrenden Zug stürzte, ist weiter in einem kritischen Zustand. Das teilte die Staatsanwaltschaft mit. Der Zug war auf dem Weg von Offenburg nach Karlsruhe.
4: Der Sicherheitsmitarbeiter war bei der körperlichen Auseinandersetzung mit dem offenbar betrunkenen Fahrgast gegen die Zugtür gestürzt, die dadurch aus ihrer Verankerung gerissen wurde. Der Regionalzug war zu diesem Zeitpunkt mit etwa 120 km/h unterwegs. Dass erneut einer unserer Kollegen nach einer einfachen Fahrkartenkontrolle im Krankenhaus um sein Leben ringen muss, macht uns fassungslos und wütend. So die Eisenbahn- und Verkehrsgewerkschaft. Dirk Zeitler, Nachrichtenredaktion.
2: Das Feuer im Müritz-Nationalpark ist eingekesselt worden, das teilte der Landkreis Mecklenburgische Seenplatte mit. Demnach wurden sogenannte Wasserriegel aufgestellt. Diese bewässern den Boden und die Bäume auf der Waldfläche, die bisher nicht brennt. Das soll verhindern, dass sich das Feuer weiter ausbreiten kann. Es hatte zuletzt eine Ausdehnung von rund 388 Hektar erreicht. Und das waren die Nachrichten mit Thomas Brockt.
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5: Jetzt am Abend und auch später in der Nacht teils wolkig, teils gering bewölkt und trocken, das bei noch 13 bis 10 Grad dann in der Nacht. Am Sonntag freundlich und trocken, im Nordosten auch wechselnd bis stark bewölkt und vielleicht ja mal nass, dazu 19 bis 23 Grad. Die wärmeren Temperaturen messen wir dann so entlang des Rheins.
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5: Und eben noch der Blick auf die Autobahn. Hier dauert es mindestens 4 Minuten länger. Auf der 1 Euskirchen-Köln zwischen Kreuz Köln-West und Köln-Bocklemünd 4 Kilometer, Stau plus 53 Minuten. A1 Köln-Euskirchen zwischen Köln-Bocklemünd und Köln-Löwenich 1 Kilometer, Stau da plus 4 Minuten. A52 Essen in Fahrtrichtung Düsseldorf zwischen Düsseldorf-Rath und nördlicher Zubringer, also stadteinwärts, 1 Kilometer, Stau plus 16 Minuten. A555 Bonn-Köln zwischen Köln-Godorf und Kreuz Köln-Süd 1 Kilometer, Stau plus 6. Und die A565 Meckenheim-Bonn zwischen Bonn-Poppelsdorf und Bonn-Endenich 1 Kilometer stockend und plus 4 Minuten.
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5: Dann rein geht's in den Samstagabend gleich mit Mike Pausner und diesem Pillensong da aus Ibiza. Starten jetzt erstmal mit Taylor Swift.

0: klar, nach wie vor sehr schöne Nummer von Eric Clapton, Tears in Heaven.
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0: Ich habe mal gehört, hier Samstagabend, das ist ja auch immer so ein typischer Spieleabend, ne? Und da haben wir was komplett Neues für euch. Und zwar hier das Partyspiel Dito. Ist das Spiel des Jahres 2026, jetzt ganz aktuell ausgezeichnet durch eine Kritikerjury in Berlin. Ja, sowas gibt's wirklich. Kollege Sascha Fassbender, erklär mal, wie funktioniert dieses Spiel?
3: Also es gibt Oberbegriffe wie zum Beispiel Werkzeug. Nur dann der Knackpunkt. Hier geht es jetzt nicht darum, ein Werkzeug aufzuschreiben, das wenige Leute kennen, sondern ich würde jetzt Hammer oder Schraubenzieher aufschreiben, denn Punkte gibt es nicht für besonders kreative oder intelligente Antworten, sondern wenn andere dasselbe aufgeschrieben haben. Diese Vermutungen kommen dann in eine Art Bingo-Tabelle.
0: Okay, also in dem Fall das Gegenteil von Stadt, Land, Fluss.
3: Absolut. Du musst dich in andere hineinversetzen und überlegen, was denken denn die anderen so hier am Tisch? Das ist jetzt zugegeben beim Thema Werkzeug nicht so unterhaltsam. Wenn wir aber zum Beispiel über Länder mit guter Küche sprechen oder über Dinge, für die wir unsere Seele verkaufen würden, dann wird es spannend und unterhaltsam.
0: Ja, es gewinnen also die Menschen, die am besten die anderen dann am Tisch einschätzen können. Also, wenn ihr noch ein Spiel für so einen Sommerabend auf der Terrasse braucht, das Partyspiel Dito ist das Spiel des Jahres 2026. Sascha Fassbender hat es uns erklärt. Dankeschön.
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0: wenig bewölkt oder sogar aufgelockert und trocken. So geht's jetzt durch den Abend und dann auch durch die Nacht. Mit 13 bis 10 Grad wird die Nacht dann wieder sehr kühl. Morgen oft freundlich und trocken. Ab und zu schieben sich da auch mal so ein paar Wolken mit dazwischen. Richtung Osten auch mal stark bewölkt und nass. Werte dazu liegen dann bei 19 bis 23 Grad.
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0: Und dann geht's los mit der 1 Euskirchen-Köln zwischen Kreuz Köln-West und Köln-Bocklemünd. 3 Kilometer Stau nach einem Unfall. Das dauert im Moment eine Dreiviertelstunde länger. Bildet da bitte weiterhin eine Gasse für die Rettungsfahrzeuge. Die A52 Essen nach Düsseldorf, der nördliche Zubringer. Statt einwärts da im Moment 14 Minuten plus und 1 Kilometer Stau. Und die 555 Bonn-Köln zwischen Köln-Godorf und Kreuz Köln-Süd. 1 Kilometer Stau und plus 7 Minuten.
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0: Tja, und weiter geht's durch den Samstagabend jetzt mal mit Musik von James Blunt. Hier ist er jetzt mit 1973. Ich bin Andreas Grunwald. Hallo zusammen.

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0: Das hier Filmmusik aus dem Streifen Pretty Woman, Roxette und It Must Have Been Love. So, wir bleiben direkt mal im Kino sitzen.
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0: Ja, vor 3 Jahren hatte Christopher Nolan mit Oppenheimer für volle Kinos gesorgt. 2 Oscars hat er sich... Ja, vor drei Jahren...

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2: Ist auch noch mit Sirenen und einem Zyklopen zu tun.
3: Ich glaube, es schläft.
4: Ja, Odysseus wird von Matt Damon gespielt, wie der Film auch überhaupt mit Stars einfach nur so gespickt ist.
2: Ja, eine höhere Stardichte wird in diesem Jahr nur noch der neue Avengers haben. Wer ist alles dabei? Odysseus' Frau wird von Anne Hathaway gespielt, sein Sohn von Tom Holland. Ja, und dann braucht jede Fantasy-Geschichte auch einen Bösewicht, denn dieser heißt Antinous. Er will die Macht in Ithaka an sich reißen und Odysseus' Frau zwingen, dass sie ihn heiratet. Gespielt wird Antinous von Robert Pattinson und das macht er richtig gut.
5: Dies ist dein Haus, das auf einen Herrn wartet. Ich will, dass du mich erwählst.
6: Ithakas König wird zurückkehren.
5: Nein, wird er nicht.
4: Ja, ich sag mal, dass uns da großes Kino erwartet, das steht wohl außer Frage, oder Jörg?
2: Also, Homer hatte sich ja vor 2800 Jahren als gewaltiges Epos ausgedacht. Und Christopher Nolan wird dem wirklich zu 100% gerecht. Auch hier bringt er wieder seine Markenzeichen mit ein, nämlich das Ganze auf verschiedenen Zeit- und Realitätsebenen zu erzählen. Ich bin echt gespannt, ob sich das Publikum für die griechische Heldenreise begeistern kann. Vor 3 Jahren bei Oppenheimer, da hatte er ja noch Starthilfe durch Barbie. Diesmal gibt's kein Barbenheimer-Phänomen. Christopher Nolan muss es jetzt allein rocken.
4: Ja, jetzt in den Kinos Christopher Nolans Die Odyssee. Dankeschön, Jörg.
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1: Ich bin Thomas Brockt. Bundeskanzler Merz hat den Rücktritt des Unionsfraktionsvorsitzenden Spahn als richtig und unvermeidlich bezeichnet. Glaubwürdigkeit sei in der Politik das höchste Gut. Er danke Jens Spahn für die Zusammenarbeit, teilte Merz mit. Er hatte Spahn zuvor in seiner Funktion als CDU-Chef zum Rücktritt aufgefordert. Spahn war unter Druck geraten, weil er und sein Mann die Hilfe einer Leihmutter in den USA in Anspruch genommen hatten.
2: In seinem Rücktrittsschreiben sagt Jens Spahn, ihm sei bewusst geworden, dass sein persönliches Glück, gemeinsam mit seinem Mann eine Familie zu gründen und Vater zu werden, nicht vereinbar sei mit seinem politischen Amt. Spahn gibt auch zu, die Folgen seiner Entscheidung falsch eingeschätzt zu haben. Der Spagat zwischen seiner privaten Entscheidung und der Erwartung an ihn als Fraktionschef der Union sei, so Spahn, größer geworden, als er erwartet hätte. Ronny Torchau, Nachrichtenredaktion.
1: Nach der Attacke auf einen Bahnmitarbeiter, der aus einem fahrenden Zug stürzte und schwerst verletzt wurde, hat die Staatsanwaltschaft Haftbefehl gegen einen 36-Jährigen beantragt. Was dem Mann zur Last gelegt wird, ist noch offen. Im Raum stehen nach früheren Angaben der Staatsanwaltschaft ein versuchtes Tötungsdelikt oder gefährliche Körperverletzung. Der Beschuldigte soll bei einer Ticketkontrolle gestern Abend in eine gewaltsame Auseinandersetzung mit dem 26 Jahre alten Sicherheitsmann der Bahn verwickelt gewesen sein. Vor dem großen Finale zwischen Spanien und Argentinien geht es heute erst einmal um den Trostpreis. Bei der Fußball-WM kämpfen am Abend England und Frankreich um den dritten Platz. Das kleine Finale wird um 23 Uhr deutscher Zeit in Miami angepfiffen.
3: England gegen Frankreich. Viele hätten sich diese Partie sicher auch als Finale gewünscht. Niemand von uns oder den Franzosen will dieses Match spielen, sagte ein enttäuschter Thomas Tuchel nach dem Aus im Halbfinale. Englands Trainer steht unter Druck. Bei einer erneuten Pleite dürfte die Kritik an ihm noch größer werden. Die Franzosen sind motiviert. Sie wollen Trainer Deschamps zum Abschied einen Sieg schenken. Thomas Bremser, Redaktion.
1: Titelverteidiger Tadej Pogacar hat die schwere Vogesen-Etappe bei der Tour de France gewonnen und sein gelbes Trikot gefestigt. Der Slowene siegte in Le Marchstein im Alleingang mit mehr als einer halben Minute Vorsprung auf seinen Teamkollegen Isaac del Toro aus Mexiko. Der deutsche Hoffnungsträger Florian Lipowitz fuhr auf den 7. Platz und verbesserte sich in der Gesamtwertung auf Rang 6. Und das waren die Nachrichten mit Thomas Brockt.
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5: Jetzt am Abend mal aufgelockert oder halt auch leicht bewölkt, bleibt aber überall trocken. Das setzt sich dann in der Nacht auch ähnlich fort. Temperaturen gehen nochmal zurück auf 13 bis 10 Grad. Der Sonntag, der präsentiert sich dann mal wolkig, mal sonnig. Entlang des Rheins bleibt es auch trocken. Im Osten ist es auch mal stark bewölkt, vielleicht sogar mal nass. Dazu dann morgen 19 bis 23 Grad.
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5: Ja, kurz nach 7, so sieht's im Moment auf den Autobahnen aus. Die 1 Euskirchen-Köln, Köln-Löwenich und Köln-Bocklemünd, also zwischen Köln-Löwenich und Köln-Bocklemünd, da immer noch 1 Kilometer Stau nach einem Unfall plus 7 Minuten. Die 43 Wuppertal-Recklinghausen zwischen Kreuz-Bochum-Witten und Kreuz-Bochum, 1 Kilometer Stau plus 2 Minuten. Die 46 Heinsberg nach Düsseldorf zwischen Neuss-Holzheim und Kreuz-Neuss-West, 1 Kilometer Stau plus 6 Minuten. A52 Essen in Fahrtrichtung Düsseldorf, das ist der nördliche Zug. Stadt einwärts, da im Moment 1 Kilometer Stau plus 12 Minuten. A61 Koblenz-Mönchengladbach zwischen Mönchengladbach-Reit und Holt, 1 Kilometer Stau plus 4. Die 555 Bonn-Köln zwischen Köln-Godorf und Kreuz-Köln-Süd, 1 Kilometer Stau und plus 5 Minuten.
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5: Ja, und in der letzten Stunde, da hatten wir schon Musik aus dem Film Pretty Woman. So, da kommt jetzt direkt der nächste Titel um die Ecke geschossen. Und ich bin mir zu 100% sicher, den Film, den könnt ihr alle selber zuordnen. Ja.

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1: Tja, da sind wir mittendrin im WM-Finalwochenende und auch wenn wir jetzt nie mehr mit dabei sind, das wird alles sicher sehr spannend. Naja, zumindest also das finale Morgenspiel um Platz 3, das ist ja mal so eine Sache, da sagen ja dann doch sehr viele, ja, das braucht ja eigentlich kein Mensch. Aber was unser Team betrifft, da ist er sich hier ganz sicher, dass wir bald oben wieder mittanzen, also auf der Siegerstraße.
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4: Ja, nee, ist klar.
5: Deutschland hat wieder einen König und das ist gut so.
6: Hurra, hurra, Jürgen Klopp, King Kloppo, der Duke of Dortmund, der Earl of Early Cumming ist zurück und wird unser Land endlich wieder in blühende Landschaften verwandeln. Nach dem lustwandelnden Kaiser Franz und dem Lörracher Klötengreifer Yogi kommt jetzt der beißende Unterkiefer und sorgt für den 5. 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
5: 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Dann beißt ihm Kloppo beide Außenspiegel gleichzeitig von seinem Lambo ab. Wobei, ich glaube, der Sané wird eh nicht mehr so viele Anrufe bekommen mit deutscher Vorwahl.
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1: Ja, rein geht's in einen wolkigen Abend. Hier und da lockert es auch mal etwas auf. Es bleibt auch trocken. Das setzt sich dann in der Nacht ähnlich fort bei 13 bis 10 Grad. Morgen neben etwas Sonne auch immer mal wieder wolkig, meist trocken. Im Osten auch mal stark bewölkt mit etwas Regen dabei. Und das dann bei 19 bis 23 Grad.
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1: Und da sind es noch diese Meldungen hier, die A46 Heinsberg-Düsseldorf zwischen Neuss-Holzheim und Kreuz-Neuss-West, 2 Kilometer Stau und plus 6 Minuten. A61 Koblenz-Mönchengladbach zwischen Mönchengladbach-Reit und Mönchengladbach-Holt, 1 Kilometer Stau plus 3. Und die A555 noch Bonn nach Köln zwischen Köln-Rodenkirchen und Kreuz-Köln-Süd, 1 Kilometer Stau und auch plus 3 Minuten.
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1: Ja, und gerade eben noch mal geguckt, da ist die Nummer, die jetzt kommt, auch schon wieder 3 Jahre alt. Und zwar hier die von Post Malone, Chemical. Ich bin Andreas Grunwald. Euch einen schönen Samstagabend.

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0: Ja, da kam großartig nichts mehr hinterher, war der größte Erfolg in den 90ern für Ann Lee. Two Times haben wir gespielt.
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0: Ja, und auch heute an diesem Samstag spielen wir nochmal aktuelle Hits aus den Lieblingsurlaubsländern der Deutschen. Spanien hatten wir heute schon dabei, Kollege Stefan Rejek. Wo geht's jetzt hin?
3: Es geht als nächstes nach Italien und ich habe die aktuelle Nummer 2 der Charts mitgebracht, Ossessione von Samurai J. Und ich sag mal so, hier ist wirklich Sommerfeeling pur angesagt.
0: Ja, dann erklär mal kurz, worum geht's im Song?
3: Es geht um lange Nächte und leidenschaftliche Liebe. Der Titel Ossessione bedeutet ja auch übersetzt Besessenheit und Samurai J singt dementsprechend auch über die Besessenheit von einer Frau. Der Song transportiert einfach so eine Atmosphäre zwischen Club, Freitagabend und körperlicher Anziehung. Und was das Sommergefühl, wie ich finde, noch mehr auslöst, ist, wie bei Spanien zum Beispiel, natürlich auch die Sprache. Italienisch hören wir ja wahrscheinlich hauptsächlich im Urlaub, oder?
0: Ja, wunderschön. Dankeschön, Stefan. Wir hören rein in die Nummer.

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1: Ich bin Thomas Brockt. Der geplante ruhige Start in die politische Sommerpause endet mit einem Knall. Nach immer größerem Druck aus den eigenen Reihen wegen seiner Vaterschaft mit Hilfe einer Leihmutter hat Jens Spahn seinen Rücktritt vom Posten des Unionsfraktionschefs erklärt. Auch nach Aufforderung durch Bundeskanzler Friedrich Merz.
2: Jens Spahn war durchaus ein Rivale und potenzieller Nachfolger von Kanzler Merz und hat schon einige kritische Momente durchgestanden. Die geplatzte Richterwahl, ein Rentenstreit in der Union, die Corona-Maskenaffäre. Zu Fall bringt den politischen Aufsteiger nun eine persönliche Familienentscheidung. Durch Spahns Rücktritt hat Kanzler Merz das Problem, vielleicht aber auch die Chance für einen personellen Umbau. Denn ein Kandidat für Spahns Nachfolge wäre Kanzleramtschef Thorsten Frey, der als Merz loyal gilt, viel Erfahrung hat mit Parlament und Fraktion, im Kanzleramt aber eher als fehlbesetzt gilt. Ronny Tochau, Nachrichtenredaktion.
1: Nach der Attacke auf einen Bahnmitarbeiter, der aus einem fahrenden Zug stürzte und in Lebensgefahr schwebt, ist ein 36-jähriger Fahrgast wieder auf freiem Fuß. Gegen den Mann war Haftbefehl wegen gefährlicher Körperverletzung beantragt worden. Das Amtsgericht lehnte das aber ab. Der 36-Jährige war schon früher wegen Gewaltdelikten strafrechtlich in Erscheinung getreten und nur auf Bewährung frei. Er soll bei dem Vorfall gestern Abend betrunken und bei einer Ticketkontrolle in eine gewaltsame Auseinandersetzung mit dem Bahnsicherheitsmann verwickelt gewesen sein. Vor dem großen Finale zwischen Spanien und Argentinien geht es heute erst einmal um den Trostpreis. Bei der Fußball-WM kämpfen am Abend England und Frankreich um den dritten Platz.
3: England gegen Frankreich. Viele hätten sich diese Partie sicher auch als Finale gewünscht. Niemand von uns oder den Franzosen will dieses Match spielen, sagte ein enttäuschter Thomas Tuchel nach dem Aus im Halbfinale. Englands Trainer steht unter Druck. Bei einer erneuten Pleite dürfte die Kritik an ihm noch größer werden. Thomas Bremser, Redaktion.
1: Titelverteidiger Tadej Pogacar hat die schwere Vogesen-Etappe bei der Tour de France gewonnen und sein gelbes Trikot gefestigt. Der Slowene siegte in Le Marchstein im Alleingang mit mehr als einer halben Minute Vorsprung auf seinen Teamkollegen Isaac del Toro aus Mexiko. Der deutsche Hoffnungsträger Florian Lipowitz fuhr auf den 7. Platz und verbesserte sich in der Gesamtwertung auf Rang 6. Und das waren die Nachrichten mit Thomas Brockt.
0: Das Düsseldorf-Wetter.
2: Jetzt am Abend und auch später in der Nacht teils wolkig, teils gering bewölkt und trocken, das bei noch 13 bis 10 Grad dann in der Nacht. Am Sonntag freundlich und trocken, im Nordosten auch wechselnd bis stark bewölkt und vielleicht ja mal nass, dazu 19 bis 23 Grad. Die wärmeren Temperaturen messen wir dann so entlang des Rheins.
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2: Kurz nach 8 ein Stau ist es noch auf der A61 Venlo nach Koblenz zwischen Mönchengladbach-Nordpark und Mönchengladbach-Holter. 1 Kilometer Stau und plus 6 Minuten.
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2: Ja, und auch bei uns geht's am Samstagabend hier rauf auf die Tanzfläche. Und wenn man eine Nummer von Snap kennt, dann ist es, ja, richtig, Rhythm is a Dancer. Wir haben mal was anderes rausgesucht, war auch ein Hit, den haben sie später noch mal so ein bisschen hinterhergeworfen. Welcome to Tomorrow, hört man ein bisschen seltener im Radio. Spielen wir jetzt mal, ich bin Andreas Grunwald, euch einen schönen Samstagabend.

0: Tja, wir sind unterwegs im Westen an diesem Samstagabend. Fahren wir auch nochmal an einen Rastplatz. Nicht irgendeinen, sondern laut ADAC knöpfen wir uns mal den schlechtesten Rastplatz in NRW vor. Kollege Robert Jans, der fährt mal vor.
1: Geh zum Radio, haben sie gesagt. Da triffst du prominente Menschen, bist bei Konzerten im Backstage. Ja, und wo bin ich? Ich bin hier gerade auf dem Rastplatz Wittenhorst an der A3, nahe der Grenze zu den Niederlanden. Das ist also laut ADAC der offiziell schlechteste Rastplatz in Nordrhein-Westfalen. Also mein erster Eindruck, so dramatisch ist das ja gar nicht. Es gibt 3 Tische mit so Bänken, es gibt sogar extra Bänke mit Sicht auf die Autobahn. Da sitze ich jetzt auch gerade. Und es hat auch so ein bisschen was Meditatives, wenn man hier die Autos beobachtet. Und wenn man ganz tief einatmet, dann ist das wahrscheinlich gar nicht mal so gesund. Also ich glaube, ein Luftkurort wird dieser Rastplatz Wittenhorst hier nicht mehr. Aber muss er ja auch gar nicht sein. Und da vorne steht auch jetzt jemand, da stehe ich jetzt auch. Und zwar mal auf und geh mal rüber.
2: Spontan sieht es nicht anders aus als an anderen Rastplätzen, wie man es kennt auch. Hier sind Bänke, hier sind Mülltonnen. Der Müll liegt nicht übermäßig rum. Das WC funktioniert hoffentlich. Ist schon in Ordnung eigentlich.
1: Ich würde sagen, wir gucken uns jetzt auch mal das Herzstück des Rastplatzes an. Die Toilette. Das ist so ein kleines Häuschen, wie man das so kennt, auch von außen jetzt nicht dreckig. Also geruchsmäßig, was sagst du?
2: Riecht erstmal nicht schlimm.
1: Nee, ne? Und optisch?
2: Ist alles sauber. Könnte auch fast gerade gereinigt worden sein, so wie es hier aussieht.
3: Ich komme aus Holland, ich muss hier einen Zwischenstopp, weil ich mal Pipi machen muss. Und hier wird jeden Morgen gereinigt.
1: Wir können ja einfach den Spieß umdrehen und sagen, wir küren diesen Rastplatz Wittenhorst jetzt einfach zum schönsten Rastplatz.
3: Dann machen wir so ein Zwischending. Ist ein guter Rastplatz.
1: Der Rastplatz Wittenhorst, angeblich der schlechteste Rastplatz in Nordrhein-Westfalen. Da sind wir hier alle auf dem Rastplatz, aber nicht mit einverstanden, wir 3. Also es ist wunderschön hier, kommt alle hierher.
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0: wenig bewölkt oder sogar aufgelockert und trocken. So geht's jetzt durch den Abend und dann auch durch die Nacht. Mit 13 bis 10 Grad wird die Nacht dann wieder sehr kühl. Morgen oft freundlich und trocken. Ab und zu schieben sich da auch mal so ein paar Wolken mit dazwischen. Richtung Osten auch mal stark bewölkt und nass. Werte dazu liegen dann bei 19 bis 23 Grad.
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0: Und dann haben wir noch einen Stau auf der A61 Koblenz in Fahrtrichtung Mönchengladbach, da zwischen Bergheim und Bedburg. 2 Kilometer Stau, im Moment plus 3 Minuten.
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0: Tja, und wenn wir tanzen wollen am Samstagabend, wer darf da nicht fehlen? Richtig, David Guetta gibt's gleich. Vorher geht's musikalisch nochmal raus hier auf den Kasernenhof. Hey!

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0: Ja, Küsschen. Hab gerade gesehen, ihren runden Geburtstag hatten wir diese Woche übrigens auch mit dabei. Ich war jetzt froh, dass ich nicht eingeladen war, weil ich bin nicht Schwimmer. SpongeBob Schwammkopf, der wurde 40 und er hier taucht mal für uns ab.
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2: Es gibt so viele Menschen, die meinen, SpongeBob Schwammkopf sei eine Serie für Idioten und würde zur Verblödung der Menschheit beitragen. Also, Gegenargument 1. Es läuft auch immer noch sowas wie Sommerhaus der Stars. Gegenargument 2. SpongeBob ist eine Comicserie mit Tiefgang. Wisst ihr, weil sie unter Wasser spielt. Naja, aber mal im Ernst. Das ist eine Serie mit purer Gesellschaftskritik. Die ist antikapitalistisch. Die 7 Hauptcharaktere, die könnten auch für die 7 Todsünden stehen. Und es gibt auch Rückschlüsse darüber, dass die Serie in der Zeit des Kalten Krieges spielt. Also die ist durchaus relevant. Ja gut, wenn man jetzt die Serie in einem Satz beschreiben soll, dann geht es eben um einen fröhlichen Meeresschwamm, der in einer Ananas auf dem Meeresboden lebt. Dann verstehe ich die Kritik schon. Aber die Teletubbies redet ihr mir nicht kaputt. Und immer dran denken, was der beste Freund von SpongeBob, Patrick der Seestern, mal gefragt hat. Ist Mayonnaise ein Instrument?
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1: Ich bin Thomas Brockt. Bundeskanzler Merz hat den Rücktritt des Unionsfraktionsvorsitzenden Spahn als richtig und unvermeidlich bezeichnet. Glaubwürdigkeit sei in der Politik das höchste Gut. Er danke Jens Spahn für die Zusammenarbeit, teilte Merz mit. Er hatte Spahn zuvor in seiner Funktion als CDU-Chef zum Rücktritt aufgefordert. Spahn war unter Druck geraten, weil er und sein Mann die Hilfe einer Leihmutter in den USA in Anspruch genommen hatten.
2: In seinem Rücktrittsschreiben sagt Jens Spahn, ihm sei bewusst geworden, dass sein persönliches Glück, gemeinsam mit seinem Mann eine Familie zu gründen und Vater zu werden, nicht vereinbar sei mit seinem politischen Amt. Spahn gibt auch zu, die Folgen seiner Entscheidung falsch eingeschätzt zu haben. Der Spagat zwischen seiner privaten Entscheidung und der Erwartung an ihn als Fraktionschef der Union sei, so Spahn, größer geworden, als er erwartet hätte. Spahns Amt übernimmt bis zur Wahl eines Nachfolgers zunächst sein Stellvertreter, CSU-Landesgruppenchef Alexander Hoffmann. Ronny Tochau, Nachrichtenredaktion.
1: Bundesinnenminister Dobrindt hat vor möglichen Anschlägen in Deutschland gewarnt. Die vermehrte Melde- und Aufklärungslage habe ihn dazu veranlasst, die bislang formulierte abstrakte Bedrohungslage zu einer hohen Bedrohungslage hochzustufen. Das sagte der CSU-Politiker der Welt am Sonntag. Das bedeutet, dass in Deutschland jederzeit mit dem Risiko von Anschlägen zu rechnen sei. Beim Ticketbuchen für Urlaubsflüge ist es oft eine knifflige Frage. Können der kleine Rollkoffer und die Tasche mit an Bord und kostet das extra? Verbraucherschützer kritisieren verwirrende Regeln und fordern Klarheit.
3: Angemessenes Handgepäck darf man kostenlos mit ins Flugzeug nehmen, betont Ramona Popp, die Chefin des Bundesverbandes der Verbraucherzentralen. Problem, es ist nicht geklärt, was genau angemessen bedeutet. Für die Fluggesellschaften ist das mal ein Rucksack, mal nur eine Handtasche oder ähnliches. Damit das aufhört, hat die Verbraucherzentrale gegen mehrere Fluggesellschaften geklagt, so Popp. Ihr Tipp bis zur Klärung, beim Buchen aufs Kleingedruckte achten und Handgepäck vor dem Abflug nachmessen. Thomas Thonfeld, Nachrichtenredaktion.
1: Bei der Fußball-Weltmeisterschaft steht heute das kleine Finale an. England und Frankreich spielen in Miami um Platz 3. Anstoß ist um 23 Uhr deutscher Zeit. Im Endspiel kämpfen dann morgen Spanien und Argentinien um den WM-Titel. Und das waren die Nachrichten mit Thomas Brockt.
4: Das Düsseldorf-Wetter.
5: Jetzt am Abend mal aufgelockert oder halt auch leicht bewölkt, bleibt aber überall trocken. Das setzt sich dann in der Nacht auch ähnlich fort. Temperaturen gehen nochmal zurück auf 13 bis 10 Grad. Der Sonntag, der präsentiert sich dann mal wolkig, mal sonnig. Entlang des Rheins bleibt es auch trocken. Im Osten ist es auch mal stark bewölkt, vielleicht sogar mal nass. Dazu dann morgen 19 bis 23 Grad.
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5: Und da haben wir aktuell gute Nachrichten. Staus oder Behinderungen werden uns derzeit nicht gemeldet. Die Straßen sind frei. Euch unterwegs eine gute Fahrt.
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5: Tja, und es ist die Party im Radio am Samstagabend. Eintritt ist frei. Hallo zusammen.

0: dann nochmal Hallo an diesem Samstagabend. Es wird wieder Zeit und zwar hier für einen Super-Gag mit nicht benötigtem extremen Erklärungsversuch.
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2: Pass bitte auf, Steini, die Sektpyramide, die muss dieses Mal...
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0: Da rein geht's in einen wolkigen Abend. Hier und da lockert es auch mal etwas auf. Es bleibt auch trocken. Das setzt sich dann in der Nacht ähnlich fort bei 13 bis 10 Grad. Morgen neben etwas Sonne auch immer mal wieder wolkig, meist trocken. Im Osten auch mal stark bewölkt mit etwas Regen dabei. Und das dann bei 19 bis 23 Grad.
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0: Und dann sind die Straßen frei. Staus oder Behinderungen werden uns derzeit nicht gemeldet. Euch unterwegs eine gute Fahrt. Kommt gut an euer Ziel.
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0: So, und das jetzt mal mit einem absoluten Supersong. Oha, da kann ich mich aber dran erinnern, wenn ich dazu damals hier meine Dance-Moves ausgepackt habe. Ja, da mussten sich aber andere ganz schnell in Sicherheit bringen irgendwie. Also nicht lange, weil ich bin ja mal direkt rausgeflogen.

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0: Depeche Mode, Just Can't Get Enough. Ich habe noch mal ein bisschen was hier für euren Terminkalender. Am 4. 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
1: Ich bin Diana Kramer. Der geplante ruhige Start in die politische Sommerpause endet mit einem Knall. Nach immer größerem Druck aus den eigenen Reihen wegen seiner Vaterschaft mithilfe einer Leihmutter hat Jens Spahn seinen Rücktritt vom Posten des Unionsfraktionschefs erklärt. Auch nach Aufforderung durch Bundeskanzler Friedrich Merz. Die Union steht damit vor einem Personalumbau.
2: Jens Spahn war durchaus ein Rivale und potenzieller Nachfolger von Kanzler Merz und hat schon einige kritische Momente durchgestanden. Die geplatzte Richterwahl, ein Rentenstreit in der Union, die Corona-Masken-Affäre. Zu Fall bringt den politischen Aufsteiger nun eine persönliche Familienentscheidung. Durch Spahns Rücktritt hat Kanzler Merz das Problem, vielleicht aber auch die Chance für einen personellen Umbau. Denn ein Kandidat für Spahns Nachfolge wäre Kanzleramtschef Thorsten Frey, der als Merz loyal gilt, viel Erfahrung hat mit Parlament und Fraktion, im Kanzleramt aber eher als fehlbesetzt gilt. Onni Thorau, Berlin.
1: Nach einer fatalen Attacke auf einen Bahnmitarbeiter ist ein 36-jähriger Fahrgast wieder auf freiem Fuß. Das Amtsgericht lehnte den Erlass eines Haftbefehls wegen gefährlicher Körperverletzung gegen den Mann ab. Laut Staatsanwaltschaft sei der 36-Jährige schon früher wegen Gewaltdelikten strafrechtlich in Erscheinung getreten und war auf Bewährung frei.
3: Der Beschuldigte soll betrunken gewesen sein. Als sein Ticket kontrolliert wurde, kam es zum Streit und dann zu Gewalt, als Sicherheitsbeamte dazugerufen wurden. Ein Sicherheitsmann der Bahn flog heftig gegen die Tür des Zuges, der mit 120 Stundenkilometern unterwegs war. Die Tür wurde offenbar aus der Verankerung gerissen und der Mann stürzte hinaus. Sein Zustand soll nach wie vor kritisch sein. Ermittelt wird jetzt nicht nur, was bei der Prügelei geschah, sondern auch, warum sich die Tür öffnete und ob dabei ein Sicherheitsmann Mangel vorlag. Thomas Brock, Redaktion.
1: Nach Tagen gibt es positive Nachrichten vom Brand im Müritz-Nationalpark. Das Feuer dort konnte eingekesselt werden, teilte der Landkreis Mecklenburgische Seenplatte mit. Mit sogenannten Wasserriegeln wird die Fläche um das Feuer bewässert. Das soll verhindern, dass es sich weiter ausbreiten kann. Zuletzt hatten sich die Flammen auf rund 388 Hektar ausgedehnt. Zum Sport. Bei der Fußball-WM steht heute das kleine Finale an. England und Frankreich spielen in Miami um Platz 3. Anstoß ist um 23 Uhr unserer Zeit. Und das waren die Nachrichten mit Diana Kramer.
0: Das Düsseldorf-Wetter.
4: Jetzt in der Nacht wolkig, teils gering bewölkt und trocken. Das bei noch 13 bis 10 Grad, kühlt sich ordentlich ab. Morgen der Sonntag oft freundlich und trocken. Im Nordosten auch mal wechselnd, stark bewölkt. Regen kann dann auch mal dabei sein. Und dazu dann 19 bis 23 Grad.
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4: Und da haben wir gute Nachrichten. Die Straßen sind frei. Euch unterwegs eine gute Fahrt.
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4: Ja, und an so einem Samstagabend mal auf einem 80er abtanzen, das ist möglich. Jetzt zusammen mit der Dame hier. Hier ist Madonna und Like a Virgin. Ich bin Andreas Grunwald. Euch einen schönen Samstagabend.

0: das hier sind No Doubt und Just a Girl.
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0: Ja, und immer mal wieder mit dabei an so einem Samstagabend das ein oder andere Cover. Schnappen wir uns mal eins, und zwar Read All About It. Kennt ihr vielleicht noch in etwas langsamer. Jetzt gibt's das Ding in Flott von Stefan Torres und Emily Sandé, von der ja auch das Original ist, aus dem Jahr 2012. Und die beiden, die haben aus so einer, ich sag mal, emotionalen Ballade eine flotte Haushymne gemacht. Kann man sich mal merken für diesen Sommer. Hier sind die beiden.
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0: Wetter.
1: Kaum wolkig oder sogar aufgelockert und trocken, so geht's jetzt durch die Nacht. Es kühlt sich mit 13 bis 10 Grad auch ordentlich ab. Der Sonntag macht dann wolkig weiter. Ab und zu sind auch mal sonnige Abschnitte mit dabei, also entlang des Rheins. Da bleibt es dann auch trocken. Im Osten sind es mehr Wolken, da kann auch mal etwas Regen runterkommen. Und das dann bei 19 bis 23 Grad morgen am Sonntag.
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1: Und da haben wir aktuell gute Nachrichten. Staus oder Behinderungen werden uns derzeit nicht gemeldet. Die Straßen sind frei. Euch unterwegs eine gute Fahrt.
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1: Ja, und das jetzt mal mit Musik von jemandem, muss man ganz ehrlich sagen, haben wir selten dabei am Samstagabend. Das ist jetzt Musik hier von Eddie Grant. Gimme Hope, Joanna. Ich bin Andreas Grunwald. Hallo zusammen.

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0: Das hier sind Caught in the Act und Love is Everywhere. Gleich noch bei uns Musik von Rihanna. Vorher schalten wir nochmal rüber in Atzes Sportstudio.
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3: Ja, nee, ist klar.
4: Deutschland hat wieder einen König und das ist gut so. Hurra, hurra, Jürgen Klopp, King Kloppo, der Duke of Dortmund, der Earl of Early Cumming ist zurück und wird unser Land endlich wieder in blühende Landschaften verwandeln. Nach dem lustwandelnden Kaiser Franz und dem Lörracher Klötengreifer Yogi kommt jetzt der beißende Unterkiefer und sorgt für den 5. Stern auf der Brust. Ja, ich weiß, noch ist nichts unterschrieben, aber ich verspreche euch hoch und heilig, meinen morgendlichen Kaffee konsequent durch Red Bull zu ersetzen, wenn der Brauseverein ihn gehen lässt. Jürgen Klopp als Bundestrainer, das läuft doch von selbst. Der bringt allein durch seine natürliche Autorität einen Zug in die Mannschaft, von dem die Deutsche Bahn nur träumen kann. Oder glaubt ihr, da würde sich auch nur einer trauen, 5 Minuten zu spät zum Training zu kommen? Ja, kann der Sané ja mal versuchen. Dann beißt ihm Kloppo beide Außenspiegel gleichzeitig von seinem Lambo ab. Wobei, ich glaube, der Sané wird eh nicht mehr so viele Anrufe bekommen mit deutscher Vorwahl.
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1: Ich bin Diana Kramer. Nach dem Rücktritt von Unionsfraktionschef Jens Spahn hat sein Stellvertreter Alexander Hoffmann die Leitung der Abgeordneten von CDU und CSU im Bundestag übernommen. Solange bis ein neuer Vorsitzender gewählt ist. Spahns Entscheidung zollte Hoffmann im ZDF-Spezial großen Respekt.
2: Jens Spahn hat für sich eine persönliche Lebensentscheidung getroffen, die die Familie betrifft. Und gleichzeitig hat er natürlich gemerkt, dass er hier auf einen Widerspruch zusteuert. Er hat dann versucht, mit einem sehr persönlichen Interview diesen Widerspruch aufzulösen. Und wie er gemerkt hat, das gelingt nicht, hat er für diese Entscheidung getroffen. Die Entscheidung von heute verdient allergrößten Respekt.
1: Der CSU-Politiker Alexander Hoffmann. Spahn war heute unter dem großen öffentlichen und parteiinternen Druck wegen seiner Elternschaft durch eine Leihmutterschaft in den USA als Unionsfraktionschef zurückgetreten. Bundesinnenminister Alexander Dobrindt warnt vor möglichen Anschlägen in Deutschland. Er habe veranlasst, die bislang formulierte abstrakte Bedrohungslage zu einer hohen Bedrohungslage hochzustufen, sagte Dobrindt der Welt am Sonntag. Er begründete die Einschätzung mit einem deutlich höheren Hinweisaufkommen, sowohl von ausländischen Geheimdiensten als auch aus eigenen Erkenntnissen. Bei ukrainischen Drohnenangriffen in Russland sind nach Behördenangaben mindestens 8 Menschen getötet und Dutzende weitere verletzt worden. Bei den Opfern soll es sich vor allem um Mitarbeiter eines Verteilzentrums, eines großen russischen Online-Versandhändlers handeln.
3: Die immer heftigeren Drohnenangriffe Kiews hier in Russland trafen diesmal den größten Versandhändler des Landes. Wildberries ist so etwas wie Amazon. Das Unternehmen sei Ziel, weil es etwa Drohnenbauteile gelagert habe, erklärte der ukrainische Präsident. Die vielen Opfer werden nun vor allem für Kreml-Chef Putin zunehmend zum Problem, weil sein Krieg gegen die Ukraine nun immer härter hier in Russland zurückschlägt. Aus Moskau, Ulf Mauder.
1: Die AfD hat offiziell ihren Wahlkampf zur Landtagswahl in Sachsen-Anhalt am 6. September gestartet. Die Bundesvorsitzende Alice Weidel stärkte vor rund 3000 Anhängern in der Magdeburger Messehalle Spitzenkandidat Ulrich Siegmund den Rücken. Die Veranstaltung wurde begleitet von Protesten verschiedener Bündnisse und Organisationen. Und das waren die Nachrichten mit Diana Kramer.
0: Das Düsseldorf-Wetter.
4: Kaum wolkig oder sogar aufgelockert und trocken, so geht's jetzt durch die Nacht. Es kühlt sich mit 13 bis 10 Grad auch ordentlich ab. Der Sonntag macht dann wolkig weiter. Ab und zu sind auch mal sonnige Abschnitte mit dabei, also entlang des Rheins. Da bleibt es dann auch trocken. Im Osten sind es mehr Wolken, da kann auch mal etwas Regen runterkommen. Und das dann bei 19 bis 23 Grad morgen am Sonntag.
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4: Und da sind die Straßen frei. Staus oder Behinderungen werden uns derzeit nicht gemeldet. Euch unterwegs eine gute Fahrt. Kommt gut an euer Ziel.
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4: Und wir starten mal rein in diese Stunde jetzt mit Medusa und Peace of Your Heart. Ich bin Andreas Grunwald. Euch einen schönen Samstagabend.

Memphis vs. JXL, die Nummer, die hat irgendwie auch was Zeitloses. Da sagt man auch mal, ne, als wenn es gestern gewesen wäre, aber tatsächlich schon über 20 Jahre alt, die Nummer. A Little Less Conversation. So, jetzt gehen wir mal rüber ins Jahr 2010 mit Tayo Cruz.

0: Wetter.
1: Jetzt in der Nacht wolkig, teils gering bewölkt und trocken, das bei noch 13 bis 10 Grad, kühlt sich ordentlich ab. Morgen der Sonntag oft freundlich und trocken, im Nordosten auch mal wechselnd, stark bewölkt. Regen kann dann auch mal dabei sein und dazu dann 19 bis 23 Grad.
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1: Und da haben wir gute Nachrichten, die Straßen sind frei, euch unterwegs eine gute Fahrt.
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1: Ja, nochmal einen schönen Samstagabend. Es gibt ja so ein paar 80er, die dürfen auch auf heutigen Partys einfach nicht fehlen. Ich zähle den Song hier mal dazu. Jetzt gibt's Salt and Pepper bei uns mit Push It.

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0: Ja, das war schon sehr abgefahren für Anfang der 90er. Army of Lovers und Crucified. So, braucht ihr für heute Abend. Ja, noch ein Witz? Dann nehmt nicht den hier.
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2: Weißt du, warum Veganer nicht gerne in den Sternenhimmel gucken? Weil sie die Milchstraße sehen können. Verstehste? Sie hat ja gar nichts mit Milch zu tun.
3: Sternschnuppe! 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
1: Ich bin Diana Kramer. Am Ende war der Druck doch zu groß. Jens Spahn tritt angesichts der Debatte um seine Elternschaft mithilfe einer Leihmutter in den USA als Unionsfraktionschef zurück. Das hat Spahn den Mitgliedern der Fraktion in einem Schreiben mitgeteilt. Zuvor war bekannt geworden, dass Bundeskanzler Merz Spahn zum Rücktritt aufgefordert hatte.
2: In seinem Rücktrittsschreiben sagt Jens Spahn, ihm sei bewusst geworden, dass sein persönliches Glück, gemeinsam mit seinem Mann eine Familie zu gründen und Vater zu werden, nicht vereinbar sei mit seinem politischen Amt. Spahn gibt auch zu, die Folgen seiner Entscheidung falsch eingeschätzt zu haben. Der Spagat zwischen seiner privaten Entscheidung und der Erwartung an ihn als Fraktionschef der Union sei, so Spahn, größer geworden, als er erwartet hätte. Spahns Amt übernimmt bis zur Wahl eines Nachfolgers zunächst sein Stellvertreter, CSU-Landesgruppenchef Alexander Hoffmann. Ronny Thorau, Berlin.
1: Vor dem Hintergrund der anhaltenden Proteste gegen die Entlassung von Verteidigungsminister Fedorow hat der ukrainische Präsident Zelensky angekündigt, dass bezüglich der Armee Entscheidungen ausgearbeitet würden. Details nannte er aber nicht. Zeitgleich demonstrierten in der ukrainischen Hauptstadt Kiew und anderen Städten erneut Tausende, vor allem junge Menschen, gegen Fedorows Entlassung. Beim Ticketbuchen für Urlaubsflüge ist es oft eine knifflige Frage. Können der kleine Rollkoffer und die Tasche mit an Bord und kostet das extra? Verbraucherschützer kritisieren verwirrende Regeln und fordern Klarheit.
3: Angemessenes Handgepäck darf man kostenlos mit ins Flugzeug nehmen, betont Ramona Popp, die Chefin des Bundesverbandes der Verbraucherzentralen. Problem, es ist nicht geklärt, was genau angemessen bedeutet. Für die Fluggesellschaften ist das mal ein Rucksack, mal nur eine Handtasche oder ähnliches. Damit das aufhört, hat die Verbraucherzentrale gegen mehrere Fluggesellschaften geklagt, so Popp. Ihr Tipp bis zur Klärung, beim Buchen aufs Kleingedruckte achten und Handgepäck vor dem Abflug nachmessen. Thomas Thonfeld, Nachrichtenredaktion.
1: Die Vereinigten Arabischen Emirate fordern im Nahostkonflikt angesichts der jüngsten Eskalation ein sofortiges Ende der Feindseligkeiten sowie eine rasche Rückkehr an den Verhandlungstisch. Ohne die Kriegsparteien USA und Iran namentlich zu erwähnen, mahnte das Außenministerium auf der Plattform X einen sofortigen Stopp der Eskalation und äußerste Zurückhaltung an. Ein Abgleiten der Region in ein neues Ausmaß an Gewalt und Instabilität müsse verhindert werden.
0: Das Düsseldorf-Wetter.
4: Die Nacht bleibt trocken, auch wenn es mal mehr, mal weniger bewölkt ist. Dazu 13 bis 8 Grad. Der Sonntag ist auch meistens grau und bewölkt. Im Nordosten kann es dazu aber einige Schauer geben. Ansonsten ist es eher trocken mit 18 bis 23 Grad. Die neue Woche geht dann mit einem Mix aus Sonne und Wolken weiter.
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5: Hier die aktuelle Verkehrslage. A1 Euskirchen-Dortmund zwischen Kreuz Köln-Nord und Köln-Nied. 1 Kilometer Stau. Weiterhin auf der A44 Düsseldorf-Essen zwischen Düsseldorf-Stockum und Kreuz Düsseldorf-Nord. 1 Kilometer stockender Verkehr. Zusätzlich auf der A57 Krefeld-Köln zwischen Dormagen und Köln-Worringen. 1 Kilometer zähfließender Verkehr. Und darüber hinaus auf der A61 Mönchengladbach-Venlo zwischen Mönchengladbach-Nordpark und Kreuz Mönchengladbach. 1 Kilometer Stau. Wir wünschen allen unterwegs gute Fahrt.
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4: So schnell wird aus einem Samstagabend ein Sonntagmorgen, kurz nach Mitternacht. Aber die Partynacht, die verlängern wir noch ein bisschen mit Run-DMC. And it goes a little something like this. It's like that. Patrick Rickert hier. Schönes Wochenende.

0: Prince, 1999. Guck mal, da hat er 1982 schon das Jahr 1999 besungen. Der hat immer in der Zukunft gelebt. Jetzt Nina Chuba und Wildberry Lillet kommt gut durch die Nacht.
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0: Wetter.
1: Wir gehen mit 13 bis 8 Grad durch die Nacht. Wir kommen auch trocken durch, auch wenn es stellenweise dicht bewölkt ist. Und so wie die Nacht wird dann auch der Sonntag tagsüber stark bewölkt, aber trocken. Nur im Nordosten NRWs sind Schauer möglich. Das Ganze bei 18 bis 23 Grad. Die neue Woche geht dann auch wechselhaft weiter.
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2: A57 Krefeld-Köln zwischen Dormagen und Köln-Worringen 1 Kilometer Stau und A61 Koblenz-Venlo zwischen Mönchengladbach-Holt und Kreuz-Mönchengladbach 1 Kilometer stockender Verkehr. Wir wünschen allen unterwegs gute Fahrt.
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1: Ja, es ist offiziell Sonntag, aber gefühlt noch Samstag. Oder erst recht, wenn wir euch weiter hier die Partymusik liefern. Centerfold bei Patrick Rickert. Euch eine schöne Nacht.

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1: Ich bin Diana Kramer. Am Ende ging alles ganz schnell. Am Mittwoch hatte Unionsfraktionschef Jens Spahn bekannt gemacht, dass er und sein Ehemann Eltern geworden sind durch eine Leihmutter in den USA. Was folgte, war eine Debatte über Moral und Parteilinie. Denn in Deutschland ist Leihmutterschaft verboten. Die CDU lehnt eine Legalisierung ab und Spahn selbst hatte diesen Kurs verteidigt. Dass er für sein privates Glück diesen Schritt nun im Ausland vollzog, sorgte für massive öffentliche und parteiinterne Kritik. Gestern nun der Rücktritt. Unionskollegen und Oppositionspolitiker sprechen von einem richtigen Schritt. AfD-Chefin Alice Weidel im ZDF.
2: Man kann nicht gegen ein Gesetz stimmen, gegen die Leihmutterschaft und dieses Gesetz dann selbst privat unterlaufen. Also damit haben Sie eigentlich jede politische Glaubwürdigkeit verspielt.
1: Die Bundesvorsitzende der AfD, Alice Weidel. Bundeskanzler Merz will nun, dass über eine Nachfolge für Spahn möglichst noch im Juli entschieden wird. Bis dahin übernimmt den Posten vorübergehend CSU-Landesgruppenchef Alexander Hoffmann. Nach einer Attacke auf einen Bahnmitarbeiter ist ein 36-Jähriger wieder auf freiem Fuß. Das Amtsgericht lehnte den Erlass eines Haftbefehls gegen den Mann ab.
3: Der Beschuldigte soll betrunken gewesen sein. Als sein Ticket kontrolliert wurde, kam es zum Streit und dann zu Gewalt, als Sicherheitsbeamte dazugerufen wurden. Ein Sicherheitsmann der Bahn flog heftig gegen die Tür des Zuges, der mit 120 Stundenkilometern unterwegs war. Die Tür wurde offenbar aus der Verankerung gerissen und der Mann stürzte hinaus. Sein Zustand soll nach wie vor kritisch sein. Ermittelt wird jetzt nicht nur, was bei der Prügelei geschah, sondern auch, warum sich die Tür öffnete und ob dabei ein Sicherheitsmann vorlag. Thomas Brockt, Redaktion.
1: Das US-Außenministerium ruft amerikanische Staatsbürgerinnen und Staatsbürger wegen der verschärften Spannungen im Nahen Osten weltweit zu erhöhter Vorsicht auf. Die Warnung gelte insbesondere für Personen, die sich im Nahen Osten aufhalten, teilte das Ministerium auf seiner Internetseite mit. Die Sicherheitslage bleibe komplex, es bestehe die Gefahr einer unvorhergesehenen Eskalation. Weiter wird davor gewarnt, dass neben diplomatischen Einrichtungen der USA weitere Orte auch außerhalb des Nahen Ostens ins Visier von Gruppen geraten könnten, die den Iran unterstützen.
0: Das Düsseldorf-Wetter.
4: Eine trockene, aber oft bewölkte Nacht steht an, dazu 13 bis 8 Grad. Der Sonntag ist auch bewölkt, aber meistens trocken. Nur im Nordosten gibt es manchmal Schauer, dazu 18 bis 23 Grad. Die neue Woche beginnt dann auch wieder so wechselhaft.
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5: A46 Düsseldorf-Wuppertal zwischen Hahn-West und Hahn-Ost, 1 Kilometer Stau. Und A57 Krefeld-Köln zwischen Dormagen und Köln-Worringen. 1 Kilometer stockender Verkehr. Wir wünschen allen unterwegs gute Fahrt.
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4: Hallo, Patrick Rickert hier. Schönes Wochenende.

0: Hallo, kommt gut durch die Nacht. Er ist quadratisch, gelb, gut. SpongeBob Schwammkopf. Diese Woche hatte er Geburtstag. Sein Geburtstag wird angegeben mit dem 14. Juli 1986. Das heißt, er ist 40 geworden. Hat sich gut gehalten dafür, oder? Gut, die einen lieben ihn, die anderen finden die Serie richtig bescheuert.
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2: Es gibt so viele Menschen, die meinen, SpongeBob Schwammkopf sei eine Serie für Idioten und würde zur Verblödung der Menschheit beitragen. Also, Gegenargument 1. Es läuft auch immer noch sowas wie Sommerhaus der Stars. Gegenargument 2. SpongeBob ist eine Comicserie mit Tiefgang. Wisst ihr, weil sie unter Wasser spielt. Naja, aber mal im Ernst. Das ist eine Serie mit purer Gesellschaftskritik. Die ist antikapitalistisch. Die 7 Hauptcharaktere, die könnten auch für die 7 Todsünden stehen. Und es gibt auch Rückschlüsse darüber, dass die Serie in der Zeit des Kalten Krieges spielt. Also die ist durchaus relevant. Ja gut, wenn man jetzt die Serie in einem Satz beschreiben soll, dann geht es eben um einen fröhlichen Meeresschwamm, der in einer Ananas auf dem Meeresboden lebt. Dann verstehe ich die Kritik schon. Aber die Teletubbies redet ihr mir nicht kaputt. Und immer dran denken, was der beste Freund von SpongeBob, Patrick der Seestern, mal gefragt hat. Ist Mayonnaise ein Instrument?
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1: Die Nacht bleibt trocken, auch wenn es mal mehr, mal weniger bewölkt ist. Dazu 13 bis 8 Grad. Der Sonntag ist auch meistens grau und bewölkt. Im Nordosten kann es dazu aber einige Schauer geben. Ansonsten ist es eher trocken mit 18 bis 23 Grad. Die neue Woche geht dann mit einem Mix aus Sonne und Wolken weiter.
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2: A42 Dortmund-Kamp-Lindfort zwischen Oberhausen-Zentrum und Oberhausen-Buschhausen. 1 Kilometer Stau. Und A57 Krefeld-Köln zwischen Dormagen und Köln-Worringen. 1 Kilometer stockender Verkehr. Wir wünschen allen unterwegs gute Fahrt.
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1: Und ihr Party-People, könnt ihr noch, ich hoffe, Calvin Harris habe ich jetzt noch für uns. I Need Your Love, Patrick Rickert hier. Schön.

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1: Ich bin Diana Kramer. Nach dem Rücktritt von Jens Spahn als Unionsfraktionschef übernimmt sein Stellvertreter Alexander Hoffmann vorübergehend die Leitung der Abgeordneten von CDU und CSU im Bundestag, solange bis ein Nachfolger gewählt ist. Spahns Entscheidung zollte Hoffmann im ZDF-Spezial großen Respekt.
2: Jens Spahn hat für sich eine persönliche Lebensentscheidung getroffen, die Familie betrifft. Und gleichzeitig hat er natürlich gemerkt, dass er hier auf einen Widerspruch zusteuert. Er hat dann versucht, mit einem sehr persönlichen Interview diesen Widerspruch aufzulösen. Und wie er gemerkt hat, das gelingt nicht, hat er für diese Entscheidung getroffen. Die Entscheidung verdient allergrößten Respekt.
1: CSU-Landesgruppenchef Alexander Hoffmann. Spahn war unter dem großen öffentlichen und auch parteiinternen Druck wegen seiner Elternschaft durch eine Leihmutterschaft in den USA als Unionsfraktionschef zurückgetreten. Große Unternehmen in der Europäischen Union dürfen unverkaufte Kleidung und Schuhe künftig nicht mehr vernichten. Eine entsprechende EU-Vorschrift gilt ab heute und sie soll dafür sorgen, dass Firmen ihre Waren erneut verkaufen oder spenden, statt sie wegzuwerfen.
3: Künftig müssen die Firmen ihre unverkaufte Kleidung entweder spenden und verschenken oder aber sie günstiger verkaufen. Nur wenn das alles nicht funktioniert, dürfen die Textilien vernichtet werden. Der Handelsverband Deutschland sieht darin neue Chancen für Verbraucher. Es könnte mehr reduzierte Ware über Outlets oder Secondhand-Kanäle geben. Aber der Handel fürchtet auch neue Kosten durch mehr Bürokratie. Kritiker sagen, Unternehmen könnten die neuen Vorschriften zur Vermeidung von Fast Fashion leicht umgehen. Aus Brüssel, Dieter Ebeling.
1: Das US-Militär hat nach dem Tod von 2 seiner Soldaten Vergeltungsschläge gegen die iranischen Revolutionsgarden angekündigt. Als Reaktion habe man neue Luftangriffe auf den Iran begonnen, teilte das zuständige Regionalkommando CENTCOM auf der Plattform X mit. Nach US-Angaben waren die beiden Soldaten bei einem Einsatz in Jordanien ums Leben gekommen, als sich US-Streitkräfte und Verbündete gegen iranische Raketen- und Drohnenangriffe verteidigten. Damit zum Fußball und da gab es am vorletzten Tag der WM nochmal Nervenkitzel und ein wahres Torspektakel. England hat im kleinen Finale Frankreich mit 6:4 besiegt. Für die Three Lions ist der 3. Platz die beste WM-Platzierung seit dem Titelgewinn vor 60 Jahren.
0: Das Düsseldorf-Wetter.
4: Wir gehen mit 13 bis 8 Grad durch die Nacht. Wir kommen auch trocken durch, auch wenn es stellenweise dicht bewölkt ist. Und so wie die Nacht wird dann auch der Sonntag tagsüber stark bewölkt, aber trocken. Nur im Nordosten NRWs sind Schauer möglich. Das Ganze bei 18 bis 23 Grad. Die neue Woche geht dann auch wechselhaft weiter.
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5: A57 Krefeld-Köln zwischen Dormagen und Köln-Worringen. 1 Kilometer Stau. Wir wünschen allen unterwegs gute Fahrt.
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4: Patrick Rickert hier und jetzt geht's mit Kenya Grace durch die Nacht. Hier ist Strangers.